0: vollständig einstellt und sich aus bestimmten Gebieten zurückzieht. Zudem sollen Zonen unter exklusiver Kontrolle der libanesischen Armee eingerichtet werden. In gut 3 Wochen wollen beide Seiten die Gespräche fortsetzen. Eigentlich gilt im Libanon bereits seit Mitte April eine Feuerpause. Israel und die Hisbollah greifen sich aber weiter täglich an. Die Hisbollah lehnt sowohl die Waffenruhe als auch die Gespräche in Washington ab, an denen sie nicht beteiligt ist. Die SPD will Katastrophenschutz künftig als Unterrichtsfach an Schulen verankern. Das hat Fraktionsvize Limbacher der Rheinischen Post gesagt. Ein solches Angebot könne die Begeisterung für ehrenamtliches Engagement wecken. Das Bewusstsein von Schülern müsse geschärft werden angesichts von häufigeren Unwettern mit Hochwasser und Überschwemmungen. Auch Bundesinnenminister Dobrindt hatte sich zuletzt dafür ausgesprochen, den Umgang mit ziviler Verteidigung in den Schullehrplan aufzunehmen. In Kuba ist es ab Samstag wohl nicht mehr möglich, mit Mastercard oder Visa-Kreditkarten zu bezahlen. Laut Zentralbank des kommunistischen Inselstaats stellt eine zuständige ausländische Bank die Abwicklung ein. Hintergrund sind nach kubanischen Angaben die jüngsten US-Sanktionen. Die Regierung von Präsident Trump hatte Anfang des Jahres ihre Kuba-Politik verschärft und das Land als Bedrohung für die nationale Sicherheit bezeichnet. Kuba steckt ohnehin in der schwersten Wirtschaftskrise seit Jahrzehnten. Das waren die Nachrichten. Und das Wetter in Deutschland. Heute Nacht im Osten trocken, vor allem im Norden und in der Mitte Schauer, 15 bis 9 Grad. Tagsüber von Westen her Schauer und Gewitter, im Osten erst Sonne, später Schauer, 19 bis 24 Grad. Am Freitag wechseln sich Sonne, Wolken und ein paar Schauer ab, 18 bis 21 Grad. Und am Samstag Wolken und öfter Sonne, fast überall trocken bei 20 bis 23 Grad. Es ist 2.03 Uhr.
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1: Um 3 Uhr mit Wolfgang Berger. Die EU startet möglicherweise noch im Juni Beitrittsverhandlungen mit der Ukraine und Moldau. Das hat die derzeitige zyprische EU-Ratspräsidentschaft mitgeteilt. Danach haben die Vorbereitungen begonnen, damit der erste Verhandlungsabschnitt eröffnet werden kann. Aus der Nachrichtenredaktion Jan Busche.
2: Im Idealfall sollen die Gespräche schon Mitte Juni starten. Dann findet ein EU-Ministertreffen in Luxemburg statt. Eigentlich sollten die EU-Beitrittsverhandlungen mit der Ukraine und Moldau schon vor 2 Jahren beginnen. Damals gab es aber ein Veto aus Ungarn. Mit der neuen ungarischen Regierung unter Ministerpräsident Modior ist jetzt Bewegung in den Prozess gekommen. Allerdings ist auch klar, EU-Beitrittsgespräche dauern in der Regel Jahre, manchmal sogar Jahrzehnte. Und es ist nicht ausgemacht, ob sie tatsächlich zu einer EU-Mitgliedschaft führen.
1: Die deutsche Regierung will sich weiter aktiv in den Vereinten Nationen engagieren. Das hat Außenminister Wadephul klargestellt nach der Abstimmungsniederlage im mächtigen UN-Sicherheitsrat. Deutschland wollte in dem Gremium einen Sitz bekommen und hatte sich dafür beworben. In der gestrigen Abstimmung scheiterte die Bundesrepublik aber und Portugal und Österreich ziehen stattdessen für 2 Jahre in den UN-Sicherheitsrat ein. Wadephul sprach in den ARD-Tagesthemen von einer herben Niederlage, die eine tiefgreifende Analyse verlange. Der Baukonzern Hochtief gehört bald zum ersten Mal zum DAX. Das Unternehmen steigt Ende Juni in den deutschen Leitindex auf. Es verdrängt den VW-Großaktionär Porsche SE, der in den Nebenwerteindex MDAX absteigt. Der künftige DAX-Konzern Hochtief hat zuletzt vor allem von Geschäften in den USA profitiert. Dort wurden Rechenzentren für künstliche Intelligenz errichtet. Die deutsche Fußballnationalmannschaft bereitet sich heute auf das letzte WM-Testspiel vor. In Chicago stehen bis zu der Partie gegen die USA am Samstag noch 2 Trainingseinheiten an. Aus dem ARD-WM-Team Thomas Kunze.
3: Das Soldier Field Stadium Chicago, ein sporthistorischer Ort als ältestes und kleinstes NFL-Footballstadion. Es wird mit gut 62.000 Fans ausverkauft sein. WM-Kulisse also gegen einen topmotivierten, physisch starken Gegner, der dieses Testspiel als eigenen WM-Auftakt deklariert hat. Die Temperaturen steigen Richtung Wochenende auf schwüle 30 Grad. Der Anpfiff am Samstag in den späten Mittagsstunden Ortszeit wird körperlich anspruchsvoll. Und deswegen kommt dieser Test auch genau richtig. Vielleicht auch für die Wade von Torhüter Manuel Neuer, dessen Form aufgebaut, aber dessen Einsatz nicht garantiert wird.
1: Das waren die Nachrichten. Das Wetter in Deutschland. Tagsüber von Westen her Schauer und Gewitter, im Osten erst Sonne, später Schauer, 19 bis 24 Grad. Am Freitag wechseln sich Sonne, Wolken und ein paar Schauer ab, 18 bis 21 Grad. Und am Samstag Wolken und öfter Sonne, fast überall trocken. Es ist 3.03 Uhr.
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1: Um 4 Uhr mit Wolfgang Berger. Die EU startet möglicherweise noch im Juni Beitrittsverhandlungen mit der Ukraine und Moldau. Das hat die derzeitige zyprische EU-Ratspräsidentschaft mitgeteilt. Danach haben die Vorbereitungen begonnen, damit der erste Verhandlungsabschnitt eröffnet werden kann. Aus der Nachrichtenredaktion Jan Busche.
2: Im Idealfall sollen die Gespräche schon Mitte Juni starten. Dann findet ein EU-Ministertreffen in Luxemburg statt. Eigentlich sollten die EU-Beitrittsverhandlungen mit der Ukraine und Moldau schon vor 2 Jahren beginnen. Damals gab es aber ein Veto aus Ungarn. Mit der neuen ungarischen Regierung unter Ministerpräsident Modior ist jetzt Bewegung in den Prozess gekommen. Allerdings ist auch klar, EU-Beitrittsgespräche dauern in der Regel Jahre, manchmal sogar Jahrzehnte. Und es ist nicht ausgemacht, ob sie tatsächlich zu einer EU-Mitgliedschaft führen.
1: Die deutsche Regierung will sich weiter aktiv in den Vereinten Nationen engagieren. Das hat Außenminister Wadephul klargestellt nach der Abstimmungsniederlage im mächtigen UN-Sicherheitsrat. Deutschland wollte in dem Gremium einen Sitz bekommen und hatte sich dafür beworben. In der gestrigen Abstimmung scheiterte die Bundesrepublik aber. Portugal und Österreich ziehen stattdessen für 2 Jahre in den UN-Sicherheitsrat ein. Außenminister Wadephul ließ in den ARD-Tagesthemen offen, ob Deutschland künftig weniger Geld für die Vereinten Nationen bereitstellt.
3: Das müssen wir uns sowieso im Einzelfall angucken. Sie kennen die Beschränkungen, die unserem Haushalt obliegen. Und ich denke, wir werden an der einen oder anderen Stelle auch deutsche Interessen vielleicht etwas deutlicher formulieren müssen in der Zukunft. Das machen wir aber sehr abgesprochen im Kabinett. Darüber werden wir uns in aller Ruhe unterhalten. Und ich halte jetzt nichts von Ad-hoc-Reaktionen.
1: Außenminister Wadephul. Der Baukonzern Hochtief gehört bald zum ersten Mal zum DAX. Das Unternehmen steigt Ende Juni in den deutschen Leitindex auf. Es verdrängt den VW-Großaktionär Porsche SE, der in den Nebenwerteindex MDAX absteigt. Der künftige DAX-Konzern Hochtief hat zuletzt vor allem von Geschäften in den USA profitiert. Dort wurden Rechenzentren für künstliche Intelligenz errichtet. In Kuba ist es ab Samstag wohl nicht mehr möglich, mit Mastercard oder Visa-Kreditkarten zu bezahlen. Laut Zentralbank des kommunistischen Inselstaats stellt eine zuständige ausländische Bank die Abwicklung ein. Hintergrund sind nach kubanischen Angaben die jüngsten US-Sanktionen. Die Regierung von Präsident Trump hatte Anfang des Jahres ihre Kuba-Politik verschärft und das Land als Bedrohung für die nationale Sicherheit bezeichnet. Das waren die Nachrichten. Das Wetter in Deutschland. Tagsüber von Westen her Schauer und Gewitter, im Osten erste Sonne, später Schauer, 19 bis 24 Grad. Am Freitag wechseln sich Sonne, Wolken und ein paar Schauer ab, 18 bis 21 Grad. Am Samstag Wolken und öfter Sonne, fast überall trocken. Es ist 4.03 Uhr.
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1: Um 5 Uhr mit Wolfgang Berger. Die deutsche Abstimmungsniederlage in der UN-Vollversammlung sorgt für Diskussionen. AfD, Linke und Grüne machen die Bundesregierung aus unterschiedlichen Gründen verantwortlich. Deutschland wollte im UN-Sicherheitsrat einen Sitz bekommen, scheiterte bei der Abstimmung aber an Portugal und Österreich. Aus New York, Giselle Uccar.
2: Die Enttäuschung in der deutschen Delegation über die Niederlage schon nach dem ersten Wahlgang war groß. Dass sich Portugal und Österreich so klar gegen die Bewerbung Deutschlands durchsetzen, ist eine herbe Niederlage, erklärte Bundesaußenminister Johann Wadephul in New York. Auf der Suche nach Erklärungen sprach der CDU-Politiker in den ARD-Tagesthemen von starkem Gegenwind. Russland habe hinter den Kulissen Stimmung gegen die Deutschen gemacht. Einen starken Unterstützer der Ukraine am Tisch des Sicherheitsrats habe die Vetomacht verhindern wollen.
1: Die EU startet möglicherweise noch im Juni Beitrittsverhandlungen mit der Ukraine und Moldau. Das hat die derzeitige zyprische EU-Ratspräsidentschaft mitgeteilt. Danach haben die Vorbereitungen begonnen, damit der erste Verhandlungsabschnitt eröffnet werden kann. Eigentlich sollten die EU-Beitrittsverhandlungen mit der Ukraine und Moldau schon vor 2 Jahren beginnen. Damals gab es aber ein Veto aus Ungarn. In Kuba ist es ab Samstag wohl nicht mehr möglich, mit Mastercard oder Visa-Kreditkarten zu bezahlen. Laut Zentralbank des kommunistischen Inselstaats stellt eine zuständige ausländische Bank die Abwicklung ein. Hintergrund sind nach kubanischen Angaben die jüngsten US-Sanktionen. Die Regierung von Präsident Trump hatte Anfang des Jahres ihre Kuba-Politik verschärft und das Land als Bedrohung für die nationale Sicherheit bezeichnet. Kuba steckt ohnehin in der schwersten Wirtschaftskrise seit Jahrzehnten. Die deutsche Fußballnationalmannschaft bereitet sich heute auf das letzte WM-Testspiel vor. In Chicago stehen bis zu der Partie gegen die USA am Samstag noch 2 Trainingseinheiten an. Aus dem ARD-WM-Team Thomas Kunze.
3: Das Soldier Field Stadium Chicago, ein sporthistorischer Ort als ältestes und kleinstes NFL-Footballstadion. Es wird mit gut 62.000 Fans ausverkauft sein. WM-Kulisse also gegen einen topmotivierten, physisch starken Gegner, der dieses Testspiel als eigenen WM-Auftakt deklariert hat. Die Temperaturen steigen Richtung Wochenende auf schwüle 30 Grad. Der Anpfiff am Samstag in den späten Mittagsstunden Ortszeit wird körperlich anspruchsvoll. Und deswegen kommt dieser Test auch genau richtig. Vielleicht auch für die Wade von Torhüter Manuel Neuer, dessen Form aufgebaut, aber dessen Einsatz nicht garantiert wird.
1: Das waren die Nachrichten. Und das Wetter in Deutschland. Tagsüber von Westen Schauer und Gewitter, im Osten erst Sonne, später Schauer, 19 bis 24 Grad. Am Freitag wechseln sich Sonne, Wolken und ein paar Schauer ab, 18 bis 21 Grad. Und am Samstag Wolken und öfter Sonne, fast überall trocken. Es ist 5:03 Uhr.

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1: Es ist 6 Uhr. Guten Morgen. Die Nachrichten des Bayerischen Rundfunks mit Julia Cortis. Die Übersicht. Deutschland sichert Vereinten Nationen weiterhin Unterstützung zu. SPD will Katastrophenschutz als Schulfach. Der Baukonzern Hochtief gehört zum ersten Mal zum DAX. Das Wetter in Bayern. Mehr Wolken als Sonne, später Schauer und Gewitter. Berlin. Nach dem Scheitern Deutschlands bei der Wahl um einen Sitz im UN-Sicherheitsrat werden Forderungen nach Konsequenzen laut. Bundeskanzler Merz und Außenminister Wadephul versicherten zwar sofort, Deutschland werde seine Verantwortung bei den Vereinten Nationen unverändert wahrnehmen, doch manche beim Koalitionspartner SPD fordern, die Bundesregierung solle beispielsweise Völkerrechtsbrüche nun stärker kritisieren. Hessens Minister für Internationales, Manfred Penz von der CDU, stellt in einem Zeitungsinterview mit der Bild die hohen Zahlungen Deutschlands an die UN in Frage. Bei der Abstimmung über die beiden nicht ständigen Sitze im UN-Sicherheitsrat war Deutschland, Österreich und Portugal unterlegen. Es war das erste Mal, dass eine Bewerbung Deutschlands gescheitert ist. Brüssel. Die EU startet möglicherweise noch im Juni Beitrittsverhandlungen mit der Ukraine und Moldau. Das hat die derzeitige zyprische EU-Ratspräsidentschaft mitgeteilt. Danach haben die Vorbereitungen begonnen, damit der erste Verhandlungsabschnitt eröffnet werden kann. Im Idealfall sollen die Gespräche Mitte Juni starten, dann findet ein EU-Ministertreffen in Luxemburg statt. Eigentlich sollten die EU-Beitrittsverhandlungen mit der Ukraine und Moldau schon vor 2 Jahren beginnen. Damals gab es aber ein Veto aus Ungarn. Mit der neuen ungarischen Regierung unter Ministerpräsident Modyar ist jetzt Bewegung in den Prozess gekommen. Washington. Das US-Repräsentantenhaus hat für den Abzug des Militärs aus Kampfhandlungen mit dem Iran gestimmt und damit auch für eine Einschränkung der Macht von Präsident Trump. Für einen Kampfeinsatz sei eine formelle Kriegserklärung durch den Kongress nötig, hieß es in der Resolution. Ausgenommen seien Einsätze, die zur Verteidigung der USA oder eines Verbündeten gegen unmittelbar bevorstehende Angriffe erforderlich seien. 4 Abgeordnete von Trumps Republikanern stimmten mit den Demokraten und halfen deren Vorlage damit zum Erfolg. Die Verhandlungen zwischen den USA und dem Iran scheinen indes zu stocken. Während Trump unmittelbar vor der Abstimmung im Repräsentantenhaus erklärte, sie liefen sehr gut, widersprach ihm der iranische Außenminister Araghchi, es gebe so wörtlich keine greifbaren Fortschritte. Düsseldorf. Die SPD will Katastrophenschutz künftig als Unterrichtsfach an deutschen Schulen verankern. Das sagte der Vizevorsitzende der SPD-Bundestagsfraktion Limbacher der Rheinischen Post. Ein solches Angebot könne die Resilienz der Gesellschaft erhöhen und Begeisterung für ehrenamtliches Engagement wecken. Angesichts steigender Wahrscheinlichkeit für Starkregenereignisse müsse das Bewusstsein von Schülern auch für solche Lagen geschärft werden. Havanna. Auf Kuba ist es ab Samstag wohl nicht mehr möglich, mit Mastercard oder Visa-Kreditkarten zu bezahlen. Laut Zentralbank des kommunistischen Inselstaats stellt eine zuständige ausländische Bank die Abwicklung ein. Der Hintergrund sind nach kubanischen Angaben die jüngsten US-Sanktionen. Die Regierung von Präsident Trump hatte Anfang des Jahres ihre Kuba-Politik verschärft und das Land als Bedrohung für die nationale Sicherheit bezeichnet. Kuba steckt in der schwersten Wirtschaftskrise seit Jahrzehnten. Frankfurt am Main. Der Baukonzern Hochtief gehört bald zum ersten Mal zum DAX. Das Essener Unternehmen steigt Ende Juni in den deutschen Leitindex auf. Es verdrängt den VW-Großaktionär Porsche SE, der in den Nebenwerteindex MDAX absteigt. Der künftige DAX-Konzern Hochtief hat zuletzt vor allem von Geschäften in den USA profitiert, unter anderem durch den Bau von Rechenzentren für künstliche Intelligenz. Der Aktienkurs hat sich innerhalb eines Jahres fast verdreifacht. Das Wetter in Bayern, heute zunächst oft sonnig, nach Nordwesten hin mehr Wolken und lokal etwas Regen. Später ziehen von Westen her Schauer und Gewitter durch, örtlich mit Unwettergefahr durch Starkregen, Hagel und Sturmböen. Höchstwerte 16 bis 26 Grad. In der Nacht zieht sich der Regen nach Südosten zurück, Tiefstwerte 13 bis 6 Grad. Morgen und am Samstag wechselhaft, am Sonntag bleibt es meist trocken, Höchstwerte 15 bis 25 Grad. Soweit die Nachrichten, es ist 5 nach 6. Der Blick auf die Straßen. Die A96 Lindau-München ist in beiden Richtungen zwischen Laim und Sendling wegen Brückenarbeiten bis Montag früh gesperrt. Soweit die Verkehrsübersicht.
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2: Zum Heimatspiegel an diesem Feiertag von Leichnam begrüßt Sie der Martin Wieland. Schön, dass wir Sie hineinbegleiten dürfen. Mit den Moosbachbläsern Dies Pazis und darauf hören wir das Ensemble Hansberger mit einem Marsch.

Das ist Opel Hansberger im Heimatspiegel, heute am Fest von Leichnam. 6:10 ist. Wir werden in diesen 2 Stunden Heimatspiegel bis um 8 immer wieder mal klären, was der Begriff bedeutet, wie alt das Fest eigentlich ist und worauf es sich bezieht. Und natürlich geht's auch, wie in jedem Heimatspiegel, um Sonnenauf- und Untergänge, um Wetterberichte und um Pfui. Muse passend zum Tag. In der ersten Stunde vor allem auch noch ein bisschen ruhiger, feierlicher, festlicher. Die Ronner Dirndl haben wir mit dem Langen Wange Jodler und drauf die Orsinger Salettl-Musikanten mit dem Menuett der Freundschaft, bevor wir dann reinschauen in die Sonnenauf- und Untergangszeiten. Gerade vormittags ist ja noch ein bisschen länger sonnig, sodass die Prozessionen heute hoffentlich alle trocken stattfinden können.

Die Orsinger Seidlitl-Musikanten um genau 17:45 heute am Fronleichnamstag mit dem Stück Menuett der Freundschaft. Ja, vermutlich ist ein bisschen die Frage dahinter, inwiefern ist es schöne wieder heute ein Freund der Gläubigen, die unterwegs sind bei einer Fronleichnamsprozession, damit die nicht recht da schwabt. Im Moment schaut es in vielen Regionen sehr positiv her. Wir haben fast wolkenlosen Himmel in Oberbayern, in Erding bei 9 Grad. Wir haben stark bewölkten Himmel, allerdings in Unterfranken, in Bad Bocklet bei 14 Grad. Leichten Regen in Mittelfranken, in Diebach, im Landkreis Bad Windsheim. Aber ansonsten ist es auch vielerorts einfach trocken. Und wie gesagt, fast wolkenlos in der Oberpfalz und in Oberbayern. Genau ein Wetterbericht, da schauen wir uns um eine halbe Simme das detailliert an, was der Deutsche Wetterdienst so meldet, die Vorhersagen für den heutigen Vormittag. Aber was jetzt auf die Schnelle der Sicht, kann des Vormittags durchaus als in trockenen Tüchern bleiben, im wahrsten Sinn des Wortes. Schauen wir mal auf die Sonnenaufgangszeiten. Die ist nämlich aufgegangen heute in Hof schon um 5:06, in Passau um 5:08, in Nürnberg haben wir Sonnenaufgang gehabt um 5:12, in Würzburg um 5:15, in München um 5:17 und in Kempten war Sonnenaufgang um 5:24. Und erst nach 9, geht schon fast noch 8:45 zu, ist dann Sonnenuntergang. In Passau um 21:03, in München um 21:09, um 21:12 in Kempten und in Würzburg und in Hof und in Nürnberg haben wir Sonnenuntergang heute erst um 21:17. Lange Tage, die uns noch bis zum 21. Juni über noch länger werden, sodass die Sommermonate dann wirklich jetzt ein sehr erfreulicher Zeitpunkt sind, um früh draußen unterwegs zu sein. Eine schöne Welt, in der wir da leben, müssen wir gut drauf aufpassen. Wir hören die Bläser der Froster Verdanzl-Musik. Gott hat die Welt gemacht. Und drauf Florian Bedarnik an seiner Harfe mit einer Pastorelle aus Welschenhofen.

Florian Petarnik im Heimatspiegel. 6.20 Uhr ist heut am Fronleichnamstag. Hochfest Fronleichnam. Ein Fest, das für die katholische Kirche ganz, ganz wichtig ist, weil es die Gegenwart Jesu im Sakrament der Eucharistie in den Mittelpunkt stellt. Drum ist auch der offizielle Name Hochfest des Leibes und Blutes Christi. Der Name Fronleichnam stammt aus dem Mittelhochdeutschen. Fron bedeutet dem Herrn gehörend und Lichnam hat nichts mit einer Leiche zum Tor, sondern bedeutet den heiligen Leib, den Leib des Herrn. Im Zentrum steht der Glaube an die Realpräsenz, also an die wirkliche Gegenwart Jesu in Brot und Wein, der in der Messe entsprechend bei der Wandlung sich dorthin verwandelt. Und der eigentliche Gedenktag dafür war er der Gründonnerstag, in der Erinnerung ans letzte Abendmahl, wo Jesus sagt, das ist mein Leib, das ist mein Blut. Und in der Karwoch lässt sich das eben schlecht feiern mit großen Umzügen und einem fröhlichen Fest, sodass die Kirche den Festtag von Leichnam jetzt seit 60 Tage nach dem Osterfest in den Mittelpunkt rückt. Mit großen Prozessionen und entsprechenden Bräuchen dazu. Da werden wir uns später noch genauer dazu beschäftigen, damit beschäftigen. Ein ganz wichtiges Lied heute an diesem heutigen Tag ist das mittelalterliche Gebet Ave Verum Corpus. Das ist ein Gebet, das poetisch so diesen Leib, den wahren Leib in den Mittelpunkt setzt. Gruß dem wahren Leib, geboren aus Maria, so dass dieses Lied in verschiedenen Fassungen im Laufe der Jahrhunderte immer wieder gerade an Fronleichnam im Mittelpunkt steht. Wir hören jetzt eine alte Fassung auf der Zirch gespielt von Dieter Schaburak. Ave Verum Corpus, drauf die inleitende Geigenmusik mit dem Patativ, lasst uns dem Herrn danken.

Hostie. Für katholische Christen eines der größten und wichtigsten Feiertag. Darum wird er entsprechend groß begangen mit einer ganz großen Prozession und Flurumgängen mit Feldaltären in den vier Himmelsrichtungen. Wir hören uns in dieser Stunde passende Musik dazu mit euch im Heimatspiegel und ich erkläre noch einmal einige alte Bräuche, die es an diesem heutigen Tag zu feiern gibt. Denn nicht nur Flurumgänge sind da üblich, sondern in manchen Regionen gibt es die Prozession sogar zu Wasser. Der Seoner Singkreis begleitet uns jetzt mit seinem Lied Gott zu Ehren. Und darauf hören wir noch die Residenzmusik mit dem Menuett Nummer 2, bevor wir uns ein bisschen intensiver und genauer mit dem Wetterbericht für den heutigen Feiertag beschäftigen.

Die Residenz muss ich heute am Feiertag von Leichnam 6.32 Uhr. Wir schauen kurz eine in unsere Wederkarten, wie es denn heute um die trockenen Prozessionen bestellt ist. Wir haben heute im Südosten freundlichen und trockenen Beginn des Tages. Nach Nordwesten hin haben wir mehrere Wolken und lokal kann es auch ein bisschen ringen. Aber am Nachmittag und auf die Nacht haben wir dann jedenfalls mehr Wolken als Sonne. Und gerade im Westen nach Osten haben wir durchziehende Schauer und Gewitter, örtlich sogar mit Unwettergefahr durch Starkregen, Hagel und Sturmböen. Die Höchstwerte heute 16 Grad in der Rhön und bis zu 26 Grad am unteren Inn. Wir haben zunächst föhnigen Südwind, später auf West drehend, auf böig auflebende Winde. In der Nacht auf den morgigen Freitag haben wir dann dichte Wolken und schauerartigen sowie teils länger anhaltenden Regen, der sich im Verlauf in die Südosthälfte zurückzieht. Morgen ist es dann die Regenfälle in der Richtung Südosten ab. Dahinter haben wir einen Übergang aus einem Mix aus Sonne und Wolken mit Schauern und einzelnen Gewittern bei 15 bis 21 Grad. Aktuell melden unsere Wettermelder aus Würzburg-Heidingsfeld in Unterfranken bewölkten Himmel bei 15 Grad. In Mittelfranken, in Weißenburg, Landkreis Weißenburg-Gunzenhausen, da ist bewölkt bei 14 Grad. Wolkenlos bei 10 Grad ist es in Niederbayern im Bayerischen Wald, in Waldhäuser, Landkreis Freyung-Grafenau. In der Oberpfalz, in Mitte

Teich, Landkreis Zirchenreuth, ist stark bewölkt bei 11 Grad. In Schwaben, in Buchenberg, im Oberallgäu ist es wolkig bei 9 Grad. In Oberbayern, in Polling, Landkreis Weilheim-Schongau, leicht bewölkt bei 8 Grad. Und wir schauen noch einen Wert an. Aus Schwaben in Leutershofen bei Augsburg, leicht bewölkt bei 10 Grad. Und in Leidersbach in Miltenberg, Unterfranken, bedeckter Himmel bei 15 Grad. Ich wünsche allen, die heute an der Freudeinheimsprozession teilnehmen, vielleicht sogar aktiv als Trachtler, als Musikant, als Gebirgsschütz oder als Himmelträger, sonstige Begleitung und Prozessierende, einen trockenen Verlauf dieses Antlers- und Prangertages, damit dieser Festtag würdig gefeiert wird und die schönen Trachten auch entsprechend drucker bleiben. Den Sonntagsmarsch hören wir jetzt im Heimatspiegel von den Laubensteiner Bläsern.

Die Laubensteiner Bläser, heute am Fronleichnamstag, wo im Zentrum die große Fronleichnamsprozession steht, wenn das Allerheiligste vom Priester durch den Ort getragen wird, in einer goldenen Monstranz, einem Zeigegefäß, sodass alle dieses geweihte Stück Brot sehen können, das für die katholischen Christen der wahre Leib Christi ist. Geweiht in der Wandlung. Das Ganze ist geschützt von einem Baldachin, begleitet von einem Baldachin, königlich-fürstlich Stoffhimmel, der zum Schutz über den Priester und Demonstranz Strong wird, begleitet, flankiert von Gebirgsschützen oder in Marktschellenberg gibt es sogar extrige Fronleichnamsschützen im Gegensatz zu den Weihnachtsschützen. Und die ganzen Ortsvereine begleiten diesen Zug ebenfalls. Die Prozession heult dann an bis zu 4 Außenaltären für Lesungen den Evangelien und dem Segen, sodass quasi Christus uns begleitet durch den Ort in alle 4 Himmelsrichtungen. Alle sollen davon begleitet sein, sollen es wissen und er soll überall präsent sein. Geschmückt wird der Weg oft mit prächtigen Blüten und Blumenteppichen. Die Altäre sind oft skizziert mit entsprechenden bildlichen Darstellungen, aber auch der Weg, wo die Leute dann hingängen und prozessieren, dort wird von den Erstkommunionkindern meistens dann werden die Blüten ausgestrahlt, sodass eben das Irdische ein bisschen verschönert wird und die große Blütenpracht dann dort für das Allerheiligste den Weg bereitet. Unsere kräuterreiche Au ist ebenfalls mit einbezogen in diese Prozession. Wir hören das Lied von den Schwarzensteiner Sängerinnen und drauf ein Gebet ohne Worte von Hans Schröpfer an der Zirchmusik.

0: Hans Schröpfer im Heimatspiegel, 8.46 Uhr. Gebet ohne Worte. Da taucht man regelrecht ein in eine besondere Festtagsstimmung. Eintaucher, sich versenken oder etwas versenken, das kann man auch mit Lebensmitteln. Ein Festtagsbraten oder ein Nudel in Kaffee. Ein Tunchen ist dagegen ein Begriff, der im südbayerischen Raum weniger daheim ist. Gerald Huber.
1: Nein, sie hat keinen Taug, die Tunke, jedenfalls nicht im altbayerischen Mund.
2: Eine Tunke ist preisisch. Preisisch haben doch wir nicht. Wir sind so Soße, ist das und das. Ein Schweinerne oder ist da was Gutes?
3: Wenn Sie einmal vor einem Schweinebraten Tunke, da lacht er. Da mag ich ja kein Schweinsbraten mehr.
1: Eine Tunke also widerspricht dem bayerischen Geschmack, wenngleich man das von ihr abgeleitete Tätigkeitswort Tunken immer häufiger hört. Und die Gefahr ist groß, dass es das bei uns heimische Tauchen verdrängt.
2: Tunken und Tauchen. Ja, das ist, wenn ich mein Nudelleid auch im Kaffee. Da tue ich tunken oder tauchen.
1: Unter der jüngeren Generation ist diese Verdrängung schon weit fortgeschritten.
4: Ja, was eintunken?
1: Den meisten Bayern aber ist das Tunken nach wie vor eine etwas unheimliche Tätigkeit, die man den Nordlichtern zuordnet.
2: Die haben da einen Zeichner da, verstehst, und haben das eingetunkt, ne? Das wollen wir nicht haben.
1: Genau, das Tunken und die Tunke hängen zusammen mit dem Dunkel, in das man ja auch etwas tauchen kann. Dungeon, geschrieben Dungeon, das englische Wort für Keller oder Verlies, gehört auch daher. In ein Verlies wurden die Gefangenen ja auch hinabgelassen, getaucht. Und nicht zuletzt hat auch das Tünchen was damit zu tun, wenn die Wände in neue Farbe getaucht werden. Ein anständiger Bayer benutzt auch dieses Wort nicht.
2: Tünchen! Oh Gott! Nein, Tünchen der mir nicht. Wir weißen.
3: Wir deren Weiseln.
2: Weißen? Weißen der mir?
1: Einfacher Merkspruch. Tünchen deren in München die preißen. Mir deren Weißen. Und dazu tunken wir nicht, sondern tauchen den Bemsel, wenn's unbedingt sein muss, auch in Mittelmeerblau und Toskanarot. Aber nur, wenn es unbedingt sein muss. Einen Schweinsbraten samt Knödel tauchen wir dagegen in
4: Soße. Eine Soße.
1: Nein, eine Sauce.
4: Bayerisch ist eine Sauce.
5: Eine Sauce, ja.
1: Wir halten uns nämlich was drauf zugut, das französische Fremdwort Sauce, geschrieben Sauze, korrekt auszusprechen. Das Tauchen ist übrigens verwandt mit dem Taufen. Da wird ja auch untergetaucht. Gotisch heißt das Taupian. Das Tupfen gehört hierher und das Ducken. Das Duckantal taucht ja auch.
4: Kenne ich gar nicht. Nein, das kenne ich gar nicht. Das habe ich nie beigebracht. Duckantal kennst du nicht.
1: Was sind das für arme Leute, die von ihrer Mutter nicht einmal die Muttersprache lernen?
5: Ich duck mich, wenn ich im Bierzeit in der Maßkrug fliegt, dann duck er mich. Da tauche ich unter den Biertisch rein, dass mich der Maßkrug nicht trifft.
1: Genau, ebenfalls verwandt mit Tauchen und Taufen ist logischerweise das südhochdeutsche Wort tief. Auf Norddeutsch, Niederdeutsch heißt das Dieb. Das Tippen kommt davon, ebenso wie das Stippen, das mittlerweile auch häufig das Tauchen verdrängt, und das englische Deep, womit wir dann beim Dip sind. Wobei, mit Verlaub, ein Dip was für Deppen ist.
4: Wir tippen nicht, wir tauchen.
1: Ganz recht, standhaft bleiben, Bayern.
0: Vielen Dank, Gerald Huber. Wir tauchen heute auch ein in bayerisches, christliches Brauchtum am Fronleinamstag, dem Prangerdog oder auch Antlerstag. Entsprechend festlich, feierlich, die Musik im Heimatspiegel. Hier ist das Seitenensemble Hans Berger mit der Arietta in C. Und darauf haben wir die Wienhöringer Waisenbläser.

Der Heimatspiegel am Fronleichnamstag, 6.53 Uhr ist es. Die katholische Kirche feiert den Fronleichnamstag, den Prangertag oder auch den Antlerstag 60 Tage nach Ostern. Und gefeiert wird der Zusammenhang mit dem letzten Abendmahl, nämlich Christus in der Gegenwart des Brotes, des Hochfestes Leibes und Blutes Jesu Christi. Das Wort Fronleichnam hat nichts mit dem Tod oder Leichnam zum Tor, sondern Fron bedeutet dem Herrn gehören und Lichnam meint den lebendigen Leib. Der lateinische Name für den heutigen Tag Corpus Christi. Und dieser Festtag, der ist auch nicht in allen deutschen Bundesländern der Brauch. Wir feiern ihn in Bayern, Baden-Württemberg, Hessen, Nordrhein-Westfalen, Rheinland-Pfalz und Saarland und in den einigen Gemeinden in Thüringen und Sachsen mit überwiegend katholischer Bevölkerung. Und dieses Fest Fronleichnam geht zurück auf die Vision der Augustinernonne Juliana von Cornillon in Lüttich. Der Überlieferung zufolge hat sie im Wachraum den Vollmond gesehen, der jedoch einen sichtbaren dunklen Fleck aufgewiesen hat. Die Nonne hat das als Zeichen dafür gedeutet, dass der Kirche ein Fest verändert zur Ehren der Eucharistie, also der Verehrung von Brot und Wein. Von Cornillon aus hat sich dann dieses Fest bei Papst Urban IV. Als Fest angeregt und ist dann auch umgesetzt worden. Und so ist es 1264 für den zweiten Donnerstag nach Pfingsten eingeführt worden. Und in Köln, da hat im Jahr 1279 dann die erste Fronleichnamsprozession stattgefunden. So wie sie heute noch in ganz vielen Orten gefeiert wird, wo wirklich das ganze Ort, der ganze Dorf, das ganze Dorf, die ganze Stadt unterwegs sind, um mit der Monstranz durch den Ort zu ziehen. Und so sind heute in Bayern, an den Orten, aber auch auf unseren Seen ganz früh unterwegs, um diesen Festtag würdig zu begehen. Im Mittelpunkt das gewandelte, verwandelte Stück Brot, das für die katholischen Christen den wahren Leib Christi darstellt. Wir hören einen Auszug aus der Fischbachauer Messe von der Kathi Greinsberger, den Sulzberger Dreigesang mit dem Lied zur Opferung.

der Salzburger Drecksang am Fronleinamstag im Heimatspiegel. Mit den Hürbener Holzbläsern marschieren wir auf die Simi-Nachrichten zu. Und die darf mich freuen, wenn Sie dann noch eine Stündel Zeit hätten für den Heimatspiegel heute an diesem Feiertag. Der Martin Wieland sagt Guten Morgen und bis gleich.

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1: Es ist 7 Uhr. Guten Morgen. Die Nachrichten des Bayerischen Rundfunks mit Julia Cortis. Die Übersicht. Opposition macht Regierung Vorwürfe nach Wahlniederlage in der UNO. Weber sieht keine Führungsdebatte um Söder in der CSU. Arbeitgeber fordern Ende der abschlagsfreien Frührente. Das Wetter? Mehr Wolken als Sonne, später Schauer und Gewitter. Berlin. Die deutsche Wahlniederlage im UN-Sicherheitsrat sorgt in Berlin für Diskussionen. Der Koalitionspartner SPD fordert, Deutschland müsse Völkerrechtsbrüche künftig stärker kritisieren. Für die Opposition geht die Niederlage eindeutig auf das Konto von Bundeskanzler Merz und Außenminister Wadephul. Die außenpolitische Sprecherin der Grünen, Düring, spricht von einer Blamage. Beide hätten die Glaubwürdigkeit Deutschlands beschädigt. Auch Linke und AfD sehen die verlorene Wahl als Quittung für ungeschicktes Agieren Deutschlands auf internationalem Parkett. Wadephul kündigte an, die Wahlschlappe jetzt gründlich analysieren zu wollen. Es war das erste Mal, dass eine Bewerbung Deutschlands um einen der nicht ständigen Sitze im Sicherheitsrat gescheitert ist. Budapest. Ungarn hat sein Veto gegen Beitrittsverhandlungen der EU mit der Ukraine zurückgezogen. Zuvor hatte der ungarische Ministerpräsident Modyar eine Einigung über die Rechte der ukrainischen Minderheit, in der Ukraine verkündet. Demnach muss die Ukraine die Rechte der ungarischen Minderheit in Bezug auf Sprache, Bildung, Kultur und politische Rechte ausweiten. Wie die zyprische EU-Ratspräsidentschaft online mitteilte, haben die EU-Botschafter der 27 Mitgliedstaaten nun offiziell den Prozess des ersten Verhandlungsblocks in den Beitrittsverhandlungen mit der Ukraine und auch mit Moldau eingeleitet. München. Der stellvertretende CSU-Vorsitzende Weber sieht in seiner Partei keine Führungsdebatte um den Vorsitzenden Söder. Man werde sich aber in der CSU in den nächsten Wochen und Monaten für die kommenden Wahlen strategisch neu aufstellen und überlegen, wer das Führungspersonal sein werde, sagte er in der ARD-Sendung Maischberger. Er verwies darauf, dass die CSU bei den Kommunalwahlen in Bayern schwere Niederlagen erlitten habe. Weber, der auch Fraktionsvorsitzender der Europäischen Volkspartei im EU-Parlament ist, hatte mit einem an zahlreiche CSU-Mandatsträger verschickten Pfingstbrief für Verärgerung bei Parteifreunden gesorgt. Berlin. Die gesetzlichen Krankenkassen haben das Sparpaket von Gesundheitsministerin Warken gegen Kritik aus den Ländern verteidigt. Barmer-Chef Straub sagte dem Redaktionsnetzwerk Deutschland, die Bundesländer würden den Ernst der Lage verkennen. Nach seinen Worten wollen sie Einsparungen verhindern, kommen aber selbst seit Jahren ihrer Pflicht zur Finanzierung von Krankenhäusern und Pflegeheimen nicht nach. In der kommenden Woche befasst sich der Bundesrat mit dem Gesetzesentwurf. Mehrere Ausschüsse kritisieren das Paket. Sie fordern, die geplanten Kürzungen bei Kliniken, Praxen, Apotheken und der Pharmabranche zurückzunehmen. Der Hausärzteverband hat eine Protestaktion gegen das Vorhaben gestartet. Berlin. Die Arbeitgebervereinigung fordert eine Abschaffung der abschlagsfreien Frührente für besonders langjährig Versicherte. Wie der Hauptgeschäftsführer des Verbandes Kampeter dem Redaktionsnetzwerk Deutschland sagte, ist das ein teurer Irrweg, den sich der Sozialstaat nicht mehr länger leisten sollte. Seine Forderung bezieht sich auf aktuelle Berechnungen, wonach durch ein Ende der abschlagsfreien Frührente die Staatskassen um etwa 9,5 Milliarden Euro pro Rentnerjahrgang entlastet werden könnten. Laut Bertelsmann Stiftung nutzen jedes Jahr 250.000 bis 280.000 Erwerbstätige die Möglichkeit, vorzeitig ohne Abschläge in Rente zu gehen. Kritik an dem Vorstoß kommt von der SPD. Gerade für Menschen mit körperlich oder psychisch belastenden Berufen gehe es hier nicht um Privilegien, sondern um Gerechtigkeit nach einem langen Berufsleben, so dieser SPD-Fraktionsvize Schmidt. Das Wetter in Bayern. Heute zunächst oft sonnig, nach Nordwesten hin mehr Wolken und lokal etwas Regen. Später ziehen von Westen her Schauer und Gewitter durch, örtlich mit Unwettergefahr durch Starkregen, Hagel und Sturmböen. Höchstwerte 16 bis 26 Grad. In der Nacht zieht sich der Regen nach Südosten zurück, Tiefstwerte 13 bis 6 Grad. Morgen und am Samstag wechselhaft, am Sonntag bleibt es meist trocken, Höchstwerte 15 bis 25 Grad. Soweit die Nachrichten. Es ist 5 nach 7. Die Verkehrsmeldungen A7 Ulm Richtung Füssen zwischen dem Dreieck Allgäu und Eu-Mittelberg Stau nach einem Unfall, 2 Spuren sind hier gesperrt. Und die A96 Lindau-München ist in beiden Richtungen zwischen Leim und Sendling wegen Brückenarbeiten bis Montag früh gesperrt.
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2: Zum Heimatspiegel an diesem Frontleinamstag, Feiertag in Bayern, begrüßt Sie der Martin Wieland. Schön, dass wir Sie hineinbegleiten dürfen in diesen so festlichen Tag.

Heute ist Fronleichnam, der Tag des Leibes und Blutes Christi. Und die Monstranz wird heute Vormittag nach den Gottesdiensten in ganz vielen Orten und Städten durch die Gegend getragen. Mit vier Feldaltären, um diese Gegenwart Christi in der Monstranz auch wirklich überall zu demonstrieren. Wir werden uns in dieser Stunde Heimatspiegel ein bisschen um eine ganz besondere Kirche in München bemühen, nämlich die Heiliggeistkirche. Christina Dumas wird uns dazu einiges erzählen. Und wir schauen auch, wie es mit den Eintrittsgeldern für Kirchen ausschaut. Es sind ja gerade große Diskussionen, was den Kölner Dom anbelangt. Und auch in München gibt es eine Kirche, wo der Eintritt, in Nürnberg gibt es eine Kirche, wo eben Eintritt erhoben wird, um die Kirche anzuschauen. Und das Geld dann für den Erhalt der Kirche verwendet wird. Hat Vor- und Nachteile. Wir schauen uns das ein bisschen genauer an in diesem Heimatspiegel. Und werden begleitet von festlicher Musik. Der Synkrasion jetzt begleitet uns mit dem Lied Ist alles wohl bestellt? Und darauf haben wir das Zitterduo Messerer Oetl mit einem Menuett aus Südtirol.

0: Das zittert du, Messerer Oettl, im Heimatspiegel heute an diesem Fronleichnamstag. Es ist eine ganz besondere Kirche in München und sie ist eine, die wie andere ganz viel erzählen kann von ihrer Geschichte, von ihren Gewohnheiten und Lebensweisheiten. Christina Dümmer erzählt uns über die Heilig-Geist-Kirche in München.
1: Buntes Treiben an einem sonnigen Tag auf dem Viktualienmarkt in München. Zwei riesige Kirchen grenzen an den Markt, der alte Peter und die Heilig-Geist-Kirche. Wenn man den Trubel hinter sich lassen will, die Türen der Heilig-Geist-Kirche sind immer weit geöffnet. Und Menschen suchen hier Ruhe und Besinnung, wie diese beiden Touristen aus Passau, die die Deckenfresken im Mittelschiff von Cosmas Damian Asam bestaunen.
2: Ja, wir sind heute zufällig in München. Wir waren am Viktualienmarkt und die Kirche ist hier gleich um die Ecke. Und haben gesagt, da schauen wir einfach mal rein. Ja. Weil mich fasziniert das immer eben, diese Wahnsinnsmalereien und das Stuck und alles, wie das gemacht wird. Und jetzt habe ich zufällig eben den Herrn gefunden gehabt zum Fragen und es ist einfach spannend.
1: Neben uns steht der junge Mesner Andreas Geisenhofer, studierter Theologe, der hier immer auch ein offenes Ohr für all die Menschen hat, mit ihren Sorgen und Nöten, aber auch liebenswert und aufmerksam ihre Fragen zur Architektur und Kirchengeschichte beantwortet. Heilig Geist, so erklärt er uns, lag im Mittelalter ursprünglich außerhalb der Stadtgrenzen Münchens, also hinter der Stadtmauer.
3: Also dass hier zwei so große Kirchen, die mittlerweile Pfarrkirchen sind, direkt aneinanderstoßen, hängt eigentlich mit dieser alten Stadtmauer hier zusammen. Also St. Peter war die Pfarrkirche für die Stadt München zu Beginn. Erst später ist dann die Frauenkirche dazugekommen. Und vor der Stadtmauer lag das Heiliggeistspital. Und aus diesem Heiliggeistspital ist unsere Pfarrei entstanden. 1204 oder 8 ist das Spital gegründet worden und da lag es noch direkt vor der Stadtmauer. Und schon 50 Jahre später ungefähr ist das dann aber mit einbezogen worden, da ist die Stadt erweitert worden im Tal und es lag dann schlagartig mitten in der Stadt.
1: Spitäler lagen oft außerhalb der Stadt an einem Bach oder Fluss. Ein Spital war übrigens nicht nur ein Krankenhaus.
3: Spital war eigentlich vielfältiger, als wir uns das heute vorstellen. Also die waren ursprünglich für Pilger zuständig, die mittellos waren, die Übernachtung brauchten, die Essen brauchten. Und mit dieser Heilig-Geist-Spitalgründung war eben alles verbunden, was sozial schwache oder hilfsbedürftige Menschen betraf. Also Arme, Kranke, Findelkinder, Waisen, psychisch Kranke. Es gab dann auch eine Hebammenschule, es war ein eigener Wirtschaftsbetrieb, weil eben diese Hunderte von kranken Armen versorgt werden mussten.
1: Geführt wurde das Spital, das zwischen 300 und 400 oft hilfsbedürftige Personen versorgte, von den Heilig-Geist-Brüdern.
3: Und es war in dieser Zeit eben ganz klar, dass man ganzheitlich, würde man heute sagen, auf den Menschen geblickt hat. Also die Sorge um das Geistliche war genauso wichtig wie medizinische Versorgung, Versorgung mit dem Notwendigsten, mit Lebensmitteln etc. Über die Jahrhunderte hat sich so ein Spital auch immer wieder verändert. Zum Beispiel gab es dann so ein Altenheim für Wohlhabende, die konnten sich da einkaufen, haben einen Vertrag mit denen geschlossen und wurden dann den Rest ihres Lebens hier eben versorgt.
1: Vor der Heilig-Geist-Kirche, dort wo sich heute an einem sonnigen Tag tausende Menschen tummeln, Kaffee trinken, einkaufen, ratschen oder einfach die schöne Stimmung genießen, standen unterschiedliche Gebäude.
3: Das war alles Spitalgelände, also es gab für alles ein eigenes Gebäude, quasi vor der Kirche einen sogenannten Weiberbau, wo Frauen versorgt wurden, daneben ein Männerbau, ein eigenes Gebäude für Findelkinder. Und eben ein riesiger Wirtschaftsbereich, der dazu gehört hat. Mühlen, Bäckereien, Handwerker, wie eine Stadt in der Stadt eigentlich. Um 1800 hat man dann entschieden, dass der Markt vom Schrannenplatz, dem heutigen Marienplatz, verlegt werden sollte, um diesen Platz eben frei zu bekommen. Man hat dann nach und nach die Spitalgebäude abgerissen und hierher den Markt verlegt.
1: Die Heilig-Geist-Kirche in München ist nach wie vor ein Ort der Ruhe und der Besinnung. Während das bunte Treiben auf dem Viktualienmarkt weitergeht, ist die Kirche, die in der Gotik gebaut und später barockisiert wurde, eine ruhige Oase inmitten der Großstadt.
0: Vielen Dank, Christina Dümmer, über die Geschichte des Heiliggeistspitals und der Heiliggeistkirche in München, die älter ist als die Fronleichnamsprozession, die heute stattfindet. Tausende Gläubige werden zum Fronleichnamsfest in München erwartet. Um 9 Uhr beginnt auf dem Münchner Marienplatz, unweit von der Heiliggeistkirche, ein Festgottesdienst mit Kardinal Reinhard Marx, dem Erzbischof von München und Freising. Die anschließende Prozession führt dann vom Marienplatz über die Diener- und Residenzstraße zum Segensaltar an der Ludwigskirche in der Ludwigstraße und dann über die Ludwig-, Theatiner- und Weinstraße wieder zurück zum Marienplatz, wo dann der eucharistische Segen gespendet wird. Traditionell wird die Prozession ja auf dem etwa 3 Kilometer langen Weg von einem von Jugendlichen getragenen Kreuz geführt. Im Zug, der das Allerheiligste begleitet, folgen dann unter anderem Priester, Diakone, Ordensangehörige, Vertreterinnen und Vertreter aus Staat, Stadt und Kirche, Mitarbeitende in pflegenden und pastoralen Berufen, Berufsinnungen, Studierende, Ministranten und Ministrantinnen, Ordensritter, Vertreter der katholischen Räte und Verbände, Trachtengruppen, Münchner Pfarrgemeinden und muttersprachliche Gemeinden. Und die musikalische Gestaltung des Gottesdienstes und der Prozession übernehmen der Domchor, die junge Domkantorei, die Dombläser sowie der Domorganist unter der Leitung von Domkantor Benedikt Zeller mit Motetten und Liedsätzen zu Fronleichnam. Große Prozession halt in München und bestimmt auch bei Erna daheim im Ort, denn Fronleichnam, gut, ist ein sehr, sehr wichtiges Fest für die katholischen Christen. Und was am Brauchtum dort aufgeboten wird, ist wirklich so das Größte und Festlichste, was der liturgische Rahmen so hergibt. Heute am Fronleichnamstag.

Die Alm leiten muss ich mal mit Spiegel am Fräulein Samstag mit dem Stückel Es glanzt in der Sonne. Davor haben wir den Hausheimer Bergwach gesungen, gehört dein Wort, o Herr. Ja, wollen wir hoffen, dass die Fronleinungsprozessionen heute Vormittag in der Sonne glanzen. Wenn wirklich alles, was Rang und Namen hat, der gesamte Ort, alle Vereinigungen mit auf dem Weg sind, um das Allerheiligste, die geweihte Hostie durch den Ort zu begleiten, zu den vier Segensaltären, wo dann der Segen gespendet wird, um zu demonstrieren, um zu zeigen, Christus, Gott soll nicht nur in der Kirche da sei für uns Menschen, sondern wirklich im ganzen Ort, in jeder Ecke, in allen Himmelsrichtungen, in jedem Winkel ist er gegenwärtig und präsent. Die Feier des Fronleinungstages geht ja zurück auf den Gründonnerstag, als Jesus beim Abendmahl zu seinen Jüngern gesagt hat, dieses Brot sei mein Leib und dieser Wein sei mein Blut. Und die katholische Kirche sieht diese Transsubstantiationslehre, diese Idee, dass wirklich in Brot und Wein Christus gegenwärtiges, leibhaftig bei den Menschen ist, als ganz wichtiges Element mit an. Das Blutwunder, das in Bolsena stattgefunden hat im 13. Jahrhundert, wird dann auch als Grundlage gesehen dafür, dass dieses Fronleinungsfest gefeiert wird. Dass Gott wirklich gegenwärtig ist, ein ganz starkes Sakrament ist in Brot und Wein. Drum der Fronleinamstag, wo diese Hostie dann der ganzen Welt gezeigt wird als die Gegenwart des Herrn. Wir ziehen jetzt festlich weiter an unserem Fronleinamstag mit dem Ensemble Bernhard Kuhjauf. 7:28 Uhr ist.

Das war Sobel Bernhard Kohlhoff mit dem festlichen Einzug. Ja, ganz früh werden sie halt festlich zusammenrichten, um den Fronleichnamstag zu feiern in ihrer Gemeinde in Trachten und besonders festlichen Gewändern. Wir schauen jetzt im Wetterbericht, wie es Wetter wird heute Vormittag, ob das Ganze auch trocken vonstatten geht. Es geht nämlich in der Südosthälfte recht freundlich und trocken los. Nach Nordwesten hin gibt es hingegen mehrere Wolken als Sonne und hier und da kann es auch sogar ein bisschen regnen. Aber weitgehend darf es trocken bleiben heute Vormittag. Am Nachmittag und auf Nacht so ziehen dann von Schwaben, Mittel- und Unterfranken her dichte Wolken mit einigen teils kräftigen Schauern und Gewittern auf. Örtlich ist Starkregen möglich, auch kleiner Hagel und Sturmböen. In Richtung Niederbayern bleibt sie doch länger trocken. Die Temperaturen maximal 16 Grad in der Rhön und bis zu 26 Grad am unteren Inn. In der Nacht haben wir dann schauerartigen und eingangs noch gewittrige Regenfälle, die sich allmählich aber in die Ost-Südost-Hälfte zurückziehen, wo sie dann nur länger anhalten können. Und am morgigen Freitag ziehen die Regenwolken dann allmählich über die Südosthälfte ab. Und dahinter stellt sich dann ein Wechsel aus Sonne und Wolken ein, mit einzelnen Schauern sowie einzelnen Gewittern. Temperaturen morgen 15 bis 21 Grad. Aktuell melden unsere Wettermelder aus Niederbayern in der Spiegelau im Bayerischen Wald, Landkreis Freyung und Grafenau, wolkenloser Himmel bei 12 Grad. Fast wolkenlos bei 11 Grad ist es in Berchtesgaden, im Berchtesgadener Land in Oberbayern und auch in Wittersberg am Pilsensee in der Gemeinde Herrsching. Und dort ist es leicht bewölkt bei 12 Grad. In Schwaben, in Dattenriet bei Stötten am Auerberg im Ostallgäu ist es fast wolkenlos bei 14 Grad. Mittelfranken, die Stadt Nürnberg, meldet bedeckten Himmel bei 14 Grad. Unterfranken in Westheim, Landkreis Bad Kissingen, stark bewölkt bei 17 Grad. Und in der Oberpfalz, in Auerbach-Michelfeld, Landkreis Amberg-Sulzbach, ist bedeckt bei 13 Grad.

0: Birgit Stolzenburg am Hackbrett mit einer Aufzugsmusik aus Großmehring. Davor haben wir die Ausseher Bradl-Musik jetzt. Sie hören den Heimatspiegel auf BR Heimat, 7.36 Uhr ist es. Vor wenigen Wochen, am 17. Mai, hat die Pfarrei St. Sebald und St. Egidien einen Beitrag für die touristische Besichtigung der Sebalduskirche in Nürnberg eingeführt. Regulär kostet der Eintritt 5 Euro, ermäßigt 2,50 Euro. Der Kölner Dom, der verlangt ab 1. Juli 12 Euro Eintritt für Touristinnen und Touristen. Die Kirchenverantwortlichen begründen den Schritt mit finanziellen Engpässen. Seit mehreren Jahren gibt der Dom mehr Geld aus, als er einnimmt. Laut Dompropst Guido Assmann soll mit der Zugangsgebühr eine Lücke von 4 Millionen Euro geschlossen werden. Der Gottesdienstbesuch, der ist aber natürlich weiterhin bei allen Kirchen kostenlos. Was spricht für und was spricht gegen ein Eintrittsgeld für den touristischen Besuch von Kirchen? Wir haben Elisabeth Möst und Corbinian Bauer aus unserer Fachredaktion Religion und Orientierung nach ihrer persönlichen Meinung gefragt.
1: 6 Millionen Menschen besuchen jedes Jahr den Kölner Dom. Meine These, die wenigsten kommen zum Beten. Wenn ich die vielen Touristinnen und Touristen sehe, die den Dom vor allem durch Handykamera oder Tablet anschauen, Selfies machen und sich lautstark unterhalten, dann fühlt sich der Dom für mich nicht wie ein Gotteshaus an, sondern eher wie ein Museum. Und dafür zahlt man ja auch Eintritt. Der Kölner Dom hat viel zu bieten an Kunstwerken. Den Dreikönigsschrein, den Hochaltar, das Gerokreuz, die Fenster von Gerhard Richter. Der Erhalt der Kathedrale ist teuer. 44.000 Euro kostet das UNESCO-Weltkulturerbe der Kirche pro Tag. Warum sollen sich Gäste nicht daran beteiligen? In Italien bezahle ich schon lange Eintritt, wenn ich eine Kirche besichtigen möchte. Beim Besuch eines Gottesdienstes ist der Eintritt in den Dom weiterhin kostenfrei. Also wäre das doch ein Hintertürchen. 12 Euro sparen und dafür in die Messe. Gratis. Eines fände ich allerdings gut. Wenn ich das nächste Mal in Köln den Dom besuche und am Westportal meinen Kirchensteuerbescheid vorzeige, dann hätte ich gerne wenigstens 50% Rabatt.
0: Sagt Elisabeth Möst von unserer Fachredaktion Religion und Orientierung. Vielen Dank für die Einschätzung. Corbinian Bauer ist anderer Meinung und denkt da ein bisschen kontra bezüglich Eintrittsgeldern für Kirchen.
2: 12 Euro Eintritt für den Kölner Dom. Das ist in etwa so viel, wie das P1 kostet, die legendäre Münchner Diskothek. Aber Kirche ist doch bitteschön kein exklusiver Club. Kirchen sollen gerade nicht ausschließen, sondern Zugänge erschließen. Sie sind Theologie aus Stein. Sie sind Zeugnisse des Glaubens. Ihre Architektur soll für die Menschen einen Zugang zu Gott bieten, zum Staunen anregen. Die längste Zeit der Kirchengeschichte konnte kaum ein Gläubiger die Bibel lesen. Über die Kirchengebäude und die Kunst darin hatten Menschen dennoch einen Zugang zum Evangelium. So eine Kathedrale ist spannend. Sie macht neugierig. Sie ist eine architektonische Botschaft. Selbst für die, die sonst mit dem Glauben wenig am Hut haben. Der Kirche laufen die Gläubigen davon. Und jetzt hängt man auch noch an ein Wahrzeichen des Katholizismus, ein Preisschild. Meine Meinung, das kann nur passieren, wenn man die Zeichen der Zeit nicht richtig liest. Und nun, wer es sich finanziell leisten kann, darf auch in Zukunft in den Kölner Dom und dort staunen. Wer es sich nicht leisten kann, der muss draußen bleiben. Ob sich der verstorbene Papst Franziskus das unter einer armen Kirche für die Armen vorgestellt hat? Und was heißt schon arm? Ja, der Kölner Dom hat im Jahr 24 rund 240.000 Euro Verlust gemacht. Gleichzeitig erzielte das Erzbistum Köln im selben Zeitraum aber ein Plus von mehr als 13 Millionen Euro. Damit ließe sich das Dom-Minus 55 Mal ausgleichen. Also bitte.
0: Sagt Corbinian Bauer. Vielen Dank für die Einschätzungen. Pro und Contra von Eintrittsgeldern für Kirchen. Die Diskussion wird uns sicherlich noch eine Zeit lang begleiten. Und wir können uns immer überlegen, was wir persönlich dazu denken würden. Ob wir was zahlen möchten, um in die Kirche zu gehen. Aber wie gesagt, für Gottesdienste und Messen sind die Kirchen natürlich kostenlos zugänglich. Im Heimatspiegel jetzt die Göllwurzenmusik. Dem Himmel sei Dank.

0: Die Wederstammmusikanten und die Göllwurzenmus im Heimatspiegel, 7.47 Uhr. Anfang März, da hat es auf dem Ammersee eine spektakuläre Aktion gegeben. Die Vereinsmitglieder der Bayerischen Seglervereinigung aus Utting, die haben einen alten 120 Tonnen schweren Dampfer ohne eigenen Motor über den See manövriert. Der Grund? Ihr so geliebtes, schwimmendes Vereinsheim, die Andex, die war so stark vom Rost befallen und hat unbedingt saniert werden müssen. Unser Landsberg-Korrespondent Robert Klawatz hat mal nachgeschaut, wie es heute um das alte Schiff steht.
1: Sie ist zurück. Die Andex liegt wieder fest an ihrem angestammten Liegeplatz in Utting am Ammersee. Der alte Dampfer hat einiges hinter sich. Zuerst musste das schwimmende Vereinsheim Anfang März ganz ohne Motor in die Werft nach Stegen gebracht werden. Zwei kleinere Boote schleppten dabei den 120-Tonnen-Koloss. Die Überfahrt hatte brenzliche Situationen für Kapitän Hansi Müller.
2: Halt, stopp, stopp, Gang raus, hart Steuerbord. Hartsteuerbord drehen, Vollgas voraus.
1: Am Ende ging aber alles gut. Dann wurde die Andex im Trockendock grundlegend saniert und danach wieder zurückgebracht. Friedrich Schweizer, der erste Vorsitzende der Bayerischen Seglervereinigung, kurz BSV, ist einfach nur froh.
3: Wir sind sehr glücklich. Es ist ein schönes Gefühl, hier wieder durch Utting zu laufen, die Andex wieder an ihrem Ort zu finden, wo sie hingehört. Das macht auch gleich wieder eine totale Heimatstimmung.
1: Der Rost hatte die Andex, besonders den Rumpf, schwer angefressen. Der Dampfer von 1907 drohte im schlimmsten Fall einfach zu sinken. In der Werft wurde der Rumpf geschweißt, die Wallschiene, quasi die Stoßstange des Schiffs, komplett erneuert und einen neuen Decksbelag gab's auch noch. Hafenmeister Robert Rohrmeier schaut freudig in die Zukunft.
4: Wir haben einiges dafür getan, dass wir dieses Zeitfenster auch jetzt bis zur nächsten Renovierung wieder deutlich nach hinten schieben. Also mein Ziel ist ja wirklich, dass wir jetzt die nächsten 20 Jahre Ruhe haben.
1: Und das Ganze hauptsächlich durch den ehrenamtlichen Einsatz der Mitglieder. Feinsäuberlich dokumentiert von Andreas Berz, der die Bauaufsicht hatte.
5: Von den Leuten wurde unendlich viel gemacht und es sind also Tausende von Stunden, die hier verbracht wurden und an denen die Mitglieder hier mitgearbeitet haben.
1: Am Ende sind es wohl beeindruckende 4000 Arbeitsstunden. Rechnet man alles zusammen, gehen die Segler von Kosten deutlich über 600.000 Euro aus. Den größten Teil stemmte die BSV selbst. Dazu kamen mehr als 92.000 Euro, die online gesammelt wurden. Der zweite Vorsitzende, John Höpfner, weiß aber auch, das alleine hätte nicht gereicht.
6: Das ist natürlich auch nur möglich geworden, dank der Förderzusagen, die wir erhalten haben von der Deutschen Stiftung Denkmalschutz, von der Landtagsfraktion im Bayerischen Landtag, der Bayerischen Landesstiftung und der Sportstättenförderung im Innenministerium. Da haben wir großes Glück und sind wir sehr, sehr dankbar.
1: Die erfolgreiche Sanierung wird dann am 20. Juni zum 75. Jubiläum der BSV groß gefeiert. Zum Glück für die Segler wieder auf der Andex, ihrem so innig geliebten schwimmenden Vereinsheim.
0: Vielen Dank, Robert Klawatz, mit dem Bericht vom Ammersee. Übern Ammersee umme lassen wir uns jetzt musikalisch begleiten mit dem ehemaligen See oder mit dem Seehofwirt, dem Peter Reichert und seinem Flügelhorn.

Die Rosenheimer Danzl muss ich heute am Fräulein am Stock im Heimatspiel. Der Dreigesang der Mahlersdorfer Schwestern wird uns jetzt mit einem geistlichen Lied auf den heutigen Feststag ein bisschen weiter vorbereiten. O Gott, zu dir mein Herz erwacht.

Mit diesen Gedanken vom Dreigesang der Marustorfer Schwestern darf ich Sie jetzt hinein entlassen in diesen Antlersdog, den Prangerdog von Leichnam, heit am Donnerstag, 4. Juni. Mit dem Stefanimarsch und den Laubensteiner Bläsern marschieren wir jetzt hinein in diesen Festdog. Und die achte Nachrichten, danach begleitet sie Andreas Estner mit dem Heimatspiegel Extra und Wissenswerten übers Waisenblosen. Wenn Sie Lust haben, dann hören wir uns heute auf Nacht um 19 Uhr zum BR Heimatfeierabend wieder. Aber erst mal die Nachrichten und dann Andreas Estner. Der Martin Wieland sagt Guten Morgen und wünscht einen ganz, ganz schönen, trockenen Antlersdog. Für Gott bei uns.

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1: Es ist 8 Uhr. Guten Morgen. Die Nachrichten des Bayerischen Rundfunks mit Julia Cortis. Die Übersicht. Deutschland sichert Vereinten Nationen weiterhin Unterstützung zu. Internetnutzung in Deutschland sinkt spürbar. TSV 1860 stürzt in die Fußball-Regionalliga ab. Das Wetter, mehr Wolken als Sonne, später Schauer und Gewitter. Berlin. Nach dem Scheitern Deutschlands bei der Wahl um einen Sitz im UN-Sicherheitsrat werden Forderungen nach Konsequenzen laut. Bundeskanzler Merz und Außenminister Wadephul versicherten zwar sofort, Deutschland werde seine Verantwortung bei den Vereinten Nationen unverändert wahrnehmen, doch manche beim Koalitionspartner SPD fordern, die Bundesregierung solle beispielsweise Völkerrechtsbrüche nun stärker kritisieren. Hessens Minister für Internationales, Manfred Penz von der CDU, stellt in einem Interview mit der Bild-Zeitung die hohen Zahlungen Deutschlands an die UN in Frage. Bei der Abstimmung über die beiden nicht ständigen Sitze im UN-Sicherheitsrat war Deutschland, Österreich und Portugal unterlegen. Es war das erste Mal, dass eine Bewerbung Deutschlands gescheitert ist. Washington. Israel und der Libanon haben sich nach US-Angaben auf eine Waffenruhe geeinigt. Wie das US-Außenministerium mitteilte, ist die Vereinbarung an die Bedingung geknüpft, dass die Hisbollah-Miliz ihre Angriffe vollständig einstellt und sich aus dem Gebiet südlich des Litani-Flusses zurückzieht. Bereits im April hatten sich Israel und der Libanon auf eine Feuerpause geeinigt. Die Kämpfe gingen jedoch weiter. US-Präsident Trump stellte zudem erneut rasche Fortschritte bei den Gesprächen über ein umfassenderes Abkommen mit dem Iran in Aussicht. Als Zeithorizont nannte er dieses Wochenende. Der iranische Außenminister Araghchi hatte allerdings zuvor erklärt, es gebe keine greifbaren Fortschritte. Berlin. Im Rahmen der Pflegereform plant Bundesgesundheitsministerin Warken offenbar Einschnitte bei den Zuschüssen zu Heimkosten sowie eine stärkere Belastung von Gutverdienern. Das berichtet das Magazin Politico und bezieht sich dabei auf den Gesetzentwurf. Am System gestaffelter Zuschüsse soll zwar grundsätzlich festgehalten werden, Pflegebedürftige sollten jedoch jeweils 6 Monate später höhere Zuschüsse aus der Pflegeversicherung zu ihren Heimkosten erhalten. Gutverdiener sollen darüber hinaus zusätzlich zur Kasse gebeten werden. Gesundheitsministerin Warken erwartet in den kommenden 2 Jahren bei der Pflegeversicherung ein Defizit in Höhe von 22,5 Milliarden Euro. Bonn. Die Internetnutzung in Deutschland geht deutlich zurück. Wie die repräsentative Postbank-Digitalstudie 2026 zeigt, verbringen die Menschen hierzulande im Schnitt noch 67,4 Stunden pro Woche im Netz. Das entspricht einem Rückgang von rund 5 Stunden gegenüber dem Vorjahr. Maßgeblich für diese Entwicklung ist vor allem das veränderte Nutzungsverhalten der unter 40-Jährigen, die besonders ihre Zeiten am Smartphone gezielt reduzieren. Fast jeder Dritte in dieser Altersgruppe plant, seine private Internetnutzung in den kommenden 12 Monaten weiter einzuschränken und damit der digitalen Erschöpfung entgegenzuwirken und mehr Zeit offline zu verbringen. München. Der TSV 1860 stürzt in die Fußballregionalliga ab. Weil 2,7 Millionen Euro in der Kasse fehlen, spielen die Löwen nächste Saison in der 4. Liga. Der Verein habe die Lizenz nicht bekommen, sagte Präsident Gernot Mang gestern Abend vor aufgebrachten Fans. Der jordanische Investor Hassan Ismaik war im Dauerstreit mit dem Traditionsverein nicht bereit, die finanzielle Lücke zu schließen. Der Verein verlor außerdem seinen bisherigen Hauptsponsor, der aufgrund der Ereignisse von seinem außerordentlichen Kündigungsrecht Gebrauch machte. Das Wetter in Bayern. Heute zunächst oft sonnig, nach Nordwesten hin mehr Wolken und lokal etwas Regen. Später ziehen von Westen her Schauer und Gewitter durch, örtlich mit Unwettergefahr durch Starkregen, Hagel und Sturmböen. Höchstwerte 16 bis 26 Grad. In der Nacht zieht sich der Regen nach Südosten zurück, Tiefstwerte 13 bis 6 Grad. Morgen und am Samstag wechselhaft. Am Sonntag bleibt es meist trocken, Höchstwerte dann 15 bis 25 Grad. Soweit die Nachrichten, es ist gleich 5 nach 8. Der Blick auf die Straßen. A7 Würzburg Richtung Fulda zwischen Bad Brückenau-Wildflecken und Bad Brückenau-Volkers steht ein defekter PKW im Baustellenbereich. Und die A96 Lindau-München ist in beiden Richtungen zwischen Leim und Sendling wegen Brückenarbeiten bis Montag früh gesperrt. Soweit die Verkehrsübersicht.
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2: Zum Heimatspiegel Extra begrüßt Sie der Andreas Estner. Ich wünsche Ihnen einen recht schönen guten Morgen am Fronleichnamstag. Eine ganze Stunde widmen wir heute einer Musizierform, die noch jung ist in Bayern, die aber mittlerweile fest zur musikalischen Festtagskultur gehört, dem Waisenblasen. Andreas Estner wünscht einen schönen guten Morgen.

Die Laubensteiner Bläser aus dem Chiemgau haben unsere heutige Extra-Ausgabe im Heimatspiegel eröffnet. Das Waisenblasen, das Musizieren in kleiner Blechbläserbesetzung, ist heute aus der musikalischen Festkultur in Bayern kaum mehr wegzudenken. Blechbläser, die Lieder oder Jodler blasen, also Waisen, umrahmen mittlerweile in vielen Gegenden Bayerns die dörflichen Anlässe, wie Feld- und Bergmessen, Hochzeiten und Taufen, Beerdigungen und Andachten oder einfach nur Geburtstagsfeiern. Die Waisenbläser sind ganz selbstverständlich da. Dabei ist das Waisenblasen erst vor gut 50 Jahren entstanden. Wir schauen in dieser Stunde auf die Geschichte des Waisenblasens und besuchen Waisenbläser in Bayern.

0: festliche Bläsermusik in Kleinbesetzung mit zwei Flügelhörnern, Bass, Trompete und Tuba. Das waren die Laubensteiner Bläser. Vier Männer aus dem oberbayerischen Chiemgau und dem Ruperti-Winkel, die mit ihren festlichen Weisen seit vielen Jahren die Zuhörer verzaubern.
1: Ich bin der Andreas Hülger, ich bin aus Rottau daheim, also wir sagen daheim aus Rauder, und ich spiele Flügelhorn.
2: Ich bin der Gabli Gerich, ich bin in Aschau daheim und spiele die Basstrompeten.
3: Der Andi Wörndl, ich bin auch aus Aschau und ich spiele Flügelhorn.
4: Ich bin der Reiter Peter, spiele Tuba und bin eigentlich aus Ohring und bin nach Bad Ischl ausgewandert.
0: Die Laubensteiner Bläser gehören zu den bekanntesten Waisenbläsergruppen in Oberbayern. Jeder der Musikanten spielt in vielen anderen Gruppen, in Musikkapellen, in Kammermusikensembles oder in Tanzelmusikbesetzungen. Das Waisenblasen aber ist für alle vier etwas Besonderes. Lieder und Jodler zu blasen, die einfachen Melodien zu zelebrieren, ist ein intensives Erlebnis und eine ganz eigene musikalische Herausforderung.
1: Die Notenwerte sind relativ einfach, auch zum Lesen, aber das jetzt gut umzubringen, dass man was daraus macht, das ist die Kunst beim Waisenblasen. Eigentlich schaut man dann, dass man einen Melodiebogen findet, dass man irgendwo die Phrase findet, viertaktig, achttaktig, je nachdem. Und dann hast du natürlich viele technische Möglichkeiten. Du kannst das leiser spielen, kannst das breiter spielen, dann wieder ein bisschen kürzer spielen, einen Bindebogen ummachen. Einfach diese Möglichkeiten, die ich als Bläser habe, die ich besonders als Bläser habe, die kannst du natürlich da richtig zum Tragen bringen. Der Klang natürlich, dieses wahre Blasen, das passt einfach gut dazu.
3: Wir zwei haben jetzt zwei ganz gleiche Flügelhörner von der Bauart und das merkt man dann, wenn man miteinander spielt. Ich stimme ganz genau, also mir glaube ich, dass wir gut stimmen. Und der Erich mit der Basstrompeten dazu, das passt einfach.
0: Seit mehr als 20 Jahren feilen die Laubensteiner Bläser an ihrer Spielweise. Sie sind bekannt für ihren homogenen Klang und ihr feinsinniges Musizieren.
4: Wir spielen halt miteinander und das ist das Entscheidende.
3: Ich sag mal, spürt schon teilweise, was der andere schon spielen möchte oder denkt. Das war man schon fast im Vorhinein oder man spürt schon ein bisschen früher, bevor man die Noten überhaupt spielt. Also man spürt das miteinander, so wie es klingen soll.
4: Wir sind jetzt in über 20 Jahren beieinander und wir wissen, was der andere tut. Und das ist das sehr Wichtige für uns. Und wenn jetzt einer ein bisschen ausbuchst, wir reagieren sofort.
1: Das geht eigentlich im Millisekundenbereich, wie die anderen oder wie du selber auch reagierst, dass das

0: Das ist der Heimatspiegel extra heute über das Waisenblasen in Bayern. Waisenblasen ist eine Form von Kammermusik und gleichzeitig eine Musizierform, die eng in der Tradition der alpenländischen Volksmusik steht. Der Bläsersatz ist aufgebaut wie bei einem alpenländischen Männerviergesang. In der Melodie zwei Flügelhörner und Basstrompete, in der engen alpenländischen Dreistimmigkeit und drunter ein feiner, sonorer Bass. Wichtig für den Klang, sagen die Laubensteiner, sind aber nicht nur der musikalische Satz und das Zusammenspiel, wichtig für den Klang sind auch die Tonarten.
1: Ganz wichtig sogar. Du musst ja schauen, dass du alle perfekt bedienst. Wir sind ja nur Vieri, aber wir sind eben so weit auseinander, vom Instrument weit auseinander. Und jetzt müssen wir die richtige Tonart einfach finden. Wenn es allzu hoch ist, gell, der Blasen kann alles, aber dann muss das halt mit Kraft machen und das hört man halt einfach. Und das Flockige, Lockige, das macht es halt einfach aus, dass es halt fein klingt. Die Tonart ist entscheidend.

das waren die Bläser der Fraßdorfer Tanzlmusee. Wann Musikanten auf die Idee gekommen sind, dass sie ein Lied oder einen Jodler nicht singen, sondern mit Blechblasinstrumenten blasen könnten, das lässt sich heute kaum erforschen. Die Anfänge des Waisenblasens in seiner heutigen Form in Bayern aber liegen wahrscheinlich in Fraßdorf im Chiemgau, bei den Bläsern der Fraßdorfer

0: Zu Gast bei der Familie Ripperdinger in Fraßdorf. Markus Ripperdinger und sein Vater, im Chiemgau allseits bekannt als der Ripperdinger Gust, stehen im Hausgang und blasen zweistimmig eine Weiß. Der Ripperdinger Gust ist 78 und ein begeisterter Weißenbläser. Er spielt Flügelhorn, seit er ein kleiner Bub war. Schon sein Vater und sein Großvater waren Blasmusikanten in Fraßdorf. Das Weißenblasen aber, so wie es heute üblich ist, hat es früher so noch nicht gegeben.
1: Im Dorf hat es eigentlich da bloß alles eine kirchliche Musik gegeben. Die Handlassmusik hat es bei uns im Dorf gegeben. Und da haben hauptsächlich halt die kirchlichen Sachen umrahmt worden, die kirchlichen Anlässe. Es hat in der Nachbarsgemeinde eine Kapelle gegeben, die Wildenwarter, die haben aber weniger sich mit Weißenblasen befasst. Ich kann mich nicht erinnern, dass der Vater, der hat Blasmusik gespielt, der Vater, da hat er mal gesagt, haben sie zu zweit was gespielt oder was?
2: Das Weißenblasen ist eigentlich schon was Neues gewesen.
1: Ist eher was Neues gewesen, ja.
0: Das Weißenblasen war in den 50er Jahren in weiten Teilen Bayerns und auch in Fraßdorf im Chiemgau unbekannt. Der Gust selber ist durch einen Zufall draufgekommen, dass man Jodler und Lieder mit zwei Flügelhörnern spielen kann.
1: 1962 war bei uns ein Student da und der hat Ferienkinder betreut und der war recht musikbegeistert. Und der hat mich dann mitgenommen und dann haben wir eine Bergtour gemacht, sind wir die Zugspitze gegangen und er hat sich eingebildet, ich muss das Flügelhorn mitnehmen. Und das war natürlich ein besonderes Erlebnis. Und seit der Zeit ist Flügelhorn eigentlich fast immer ständiger Begleiter, wenn wir im Gebirg sind. Und ein paar Jahre drauf sind wir noch über die Zugspitze gegangen, auch mit einem Mitspieler, mit einem netten, mit einem Stadler gesoffen. Und da ist einer zu uns gesessen und der war so begeistert und der hat uns den ganzen Weg immer begleitet und war so Odo von der Spülerei, dass er gesagt hat, sowas, das ist ihm seiner Lebtag nicht passiert.

0: Den Ripperdinger Gust aus Frasdorf im Chiemgau hat das Jodler- und Liederblasen, kurz das Waisenblasen, nicht mehr losgelassen. Zusammen mit den Bläsern der Frasdorfer Tanzelmusi hat er angefangen, regelmäßig Waisen zu blasen. In den handgeschriebenen Notenbüchern stehen Lieder und Jodler von Gesangsgruppen, aber auch Waisen, die die Frasdorfer im Radio gehört hatten, wie die Geigenjodler von Tobi Reiser.
1: Da haben wir halt alles alpenländische Sachen gespielt, also selbst von Waldschützenlieder haben wir ein paar gehabt und einfach ganz einfache Sachen, also nicht was Kompliziertes. So, was wir halt auch vom Fandal haben wir ein paar Sachen gehabt. Auch später noch bei der Tanzelmusi ist häufig über vierstimmig gespielt worden, meistens vierstimmig. Das ist so Mitte der 70er Jahre gegangen.
0: Die Frasdorfer Bläser waren eine der ersten, vielleicht sogar die erste Waisenbläsergruppe, die es in Bayern gegeben hat.

0: Was in den 60er Jahren in Fraßdorf im Chiemgau begonnen hat, ist mittlerweile zu einer Musizierform geworden, die in vielen Ortschaften in Bayern nicht mehr wegzudenken ist. Ob bei Hochzeiten, zur Christmette, bei Bergmessen, Beerdigungen oder zu Geburtstagen. Das Waisenblasen ist ein Stück bayerischer Festkultur geworden. In unzähligen Musikkapellen in Bayern haben sich mittlerweile Waisenbläsergruppen gegründet. Ein großer Wert für die musikalische Volkskultur und auch eine gute Schule für Bläser. Der Sohn vom Ripperdinger Gust, Markus Ripperdinger, spielt ebenfalls Trompete und Flügelhorn. Er ist mit dem Waisenblasen aufgewachsen.
1: Da war er 7 Jahre alt.
2: Ah ja, das ist lange her, gell? Wahnsinn. Und es hat sich halt so ergeben, dass wir immer wieder mal Standl gespielt haben und so verschiedenste Anlässe mal Bergmess begleitet haben, auch zu zweit. Und wie es halt gerade gekommen ist.
0: Markus Ripperdinger hat an der Musikhochschule in München Trompete studiert und ist mittlerweile Solotrompeter bei den Coburger Symphonikern. Das Waisenblasen, sagt er, ist eine gute Schule für Blechbläser.
2: Ich gehe jetzt mal nicht einmal vom Symphonieorchester aus, sondern von der Blechmusik. Da hast du oft solche Sätze. Du spielst von mir aus ein Dichter und Bauouvertüre. Du hast am Anfang so einen Choral zum Spielen. Und wir checke den aus, dass der gut stimmt und dass alle gleich artikulieren. Das ist ganz wichtig. Und alle gleich phrasieren. Das ist eine gute Schule. Es gibt natürlich objektive Kriterien, ob ein Ton sauber gespielt ist. Aber du hörst einfach, wenn 2, 3 Leute oder 4 zusammenspielen, die sich gut verstehen. Und die eine gute oder eine ähnliche Klangvorstellung haben. Und auch in puncto Artikulation, das hörst du einfach, das passt viel besser zusammen. Das ist sehr stimmig. Und das stimmt dann auch gut. Das ist erstaunlich.
0: Sogar im Orchesterdienst profitiert der Solotrompeter davon, dass er als Jugendlicher mit dem Vater Waisen geblasen hat.
2: Jede Phrase hat was Besonderes und du darfst die Phrasen nicht irgendwie belanglos, sag ich mal, runterdreschen, sondern das soll schon irgendwie viel Gehalt haben. Und dass das wirklich jeder Ton tragt und einfach die Phrase was aussagt. Und da kann ich aktuell schon was sagen, das haben wir gerade auf dem Spielplan, und zwar Giacomo Puccini, La Bohème, ganz berühmte Oper. Da kommt am Ende vom ersten Akt das berühmte Liebesduett. Und dann gibt's eine Stelle nur für die Blechbläser. Da fangen die Hörner zuerst an. Und dann kommen 3 Trompeten, die spielen so eine Phrase. Kann ich jetzt mal vorspielen. Also eine ganz schlichte Melodie und die erinnert mich eigentlich auch ans Waisenblasen. Weil ganz egal in welchem Stil, eine Phrase bleibt eine Phrase und die muss man so schön wie möglich gespielt.

0: Eine der ersten Waisenbläsergruppen in Bayern waren also die Bläser der Fraßdorfer Tanzlmusik. Angeregt durch die Impulse von Wastl Fandal und die Geigenjodler von Tobi Reiser im Rundfunk. Und noch einen Impuls gab es. Etwa zeitgleich wie im oberbayerischen Fraßdorf entstand im benachbarten Tirol ebenfalls eine Waisenbläsergruppe. Die Altbacher Bläser rund um den Kirchenmusiker und Ausnahmemusikanten Peter Moser. Peter Moser gilt als Vater des Waisenblasens in Tirol. 1958 hat er bei einer Bergmesse auf der Gratlspitz, dem Hausberg von Altbach in Tirol, zum ersten Mal mit seinen Blasmusikkollegen Waisen geblasen.
1: Waisenblasen hat es schon gegeben, so ist es ja nicht, ich habe es ja nicht erfunden. Es hat schon Noten gegeben, so von der Militärmusik her, so zweistimmige Arien habe ich schon gesehen gehabt. Aber richtig ernst genommen hat er das Waisenblasen eigentlich nicht. Wir haben angefangen 1958, seitdem gibt es jetzt die Altbacher Bläser. Und angefangen haben wir bei der Bergmesse. Und ich habe dann auch so Noten geschrieben, ein bisschen. Und eigentlich haben mich damals die Fachleute der Blasmusik ausgelacht, weil sie gesagt haben, ja, das ist ja nichts, das ist ja etwas für die Kinder, für die Schüler. Bis noch drauf kann man sehen, dass das viel Einfühlungsvermögen verlangt und vor allen Dingen eine gute Tonqualität musst haben, sauber intonieren musst. Und das ist ja eigentlich, wenn man es ernst nimmt, eine große Herausforderung.
0: Diese neue Musizierform, das Blasen von Liedern und Jodlern, wurde in den 70er Jahren in Tirol nicht gleich anerkannt. In Zeiten, in denen volkstümliche Jodlertrupps mit dem Kufsteinlied und Schunkelschnulzen die Touristen animierten, in Zeiten, in denen der Tourismus immer noch schriller und noch lauter wurde, wollte von den alten Melodien und den feinen Tönen noch kaum ein Musiker etwas wissen.
1: Der Blasmusikverband in den 70er Jahren hat mich ausgelacht. Ich habe das erste Mal da mein Flügel an Tour aufgenommen und gesagt, was ist das eigentlich? Und dann sind sie draufgekommen, dass sie die Leute wollen. Da war ein Wunschkonzert, das hat bei jedem Wunschkonzert, haben sie die Leute gewünscht, Flügel an Tour, Moser, Knoflach, in die Berg bin ich gern. Und so ist das entstanden, dass man halt auf gewisse Anlässe einfach Bläsermusik, was Schönes ist, was ins Gemüt geht, was ins Herz geht.
0: Die vielen Zuschriften der Zuschauer haben Peter Moser recht gegeben. Als Leiter der Abteilung Volksmusik beim ORF-Landesstudio Innsbruck hat er das Waisenblasen ins Radioprogramm gebracht und es langsam, aber sicher populär gemacht.

0: Für seine Alpbacher Bläser hat Peter Moser hunderte Lieder und Jodler aus Tirol und Bayern arrangiert. Viele davon sind mittlerweile bei Musikverlagen erschienen und werden in Tirol und auch in Bayern gern geblasen.
1: Ja, ja, ich habe jedes Mal, wenn wir irgendwo ausgerückt sind, habe ich ein neues Lied aufgeschrieben oder zwei. Und so ist es entstanden. Inzwischen sind es halt viele hundert geworden, die ich geschrieben habe.
0: Peter Moser ist mittlerweile 80. Der gelernte Kirchenmusiker hat sich so intensiv mit dem Waisenblasen auseinandergesetzt wie kaum jemand. Ausgangspunkt war für ihn immer das Singen. In seiner zirbelholzgetäfelten Stube liegt ein leeres Notenblatt auf dem Tisch. Peter Moser schreibt ein paar Töne auf und erklärt.
2: Da, da, da, da. Mhm. Ja. Oh, aus den Noten kann man schon was machen. Mhm. Nämlich. Oder. Das ist ein Unterschied. Mhm. Und warum? Weißt du warum? Jetzt sage ich das warum.
3: Ja.
2: Auch wenn dass man da keinen Rhythmus nicht hat, ja, hat jeder Takt einen wichtigen Teil und einen unwichtigen. Mhm. Einen betonten und einen unbetonten. Ne?
3: Ich hab's gehört, was gemacht hast.
2: Das gehört, ja.
3: Du hast dies als Auftrag nur zu dem, ja, und dem ein bisschen Gewicht geben.
2: Ja, den, ja, so ist es, ja. Das muss alles so wenig sein, dass er alleine nicht einmal hört. Mhm. Dann hat es die Wirkung, was ist. Das ist ein Auftakt, der Jodler. Da, da, da, da, da, da, da, da. Ja, weißt du, was ich tue? Ich singe das. Mhm. Ho, la, re, di.
1: Ich bin ja eigentlich ausgegangen immer vom Singen aus. Ich gehe nach Silben aus und nach Liedern. Und das Besondere ist ja eigentlich in der alpenländischen Volksmusik, dass es diese Unregelmäßigkeit gibt. Ne? Außer Tanzlieder sind ja alles und unregelmäßig. Ich sage immer, aus jeder kleinen musikalischen Phase muss man eine Geschichte draus machen. Ich habe ein Erlebnis gehabt in Niederösterreich, da war ein Musiker da, der hat in Graz studiert, hat in Graz eine Oper gespielt und hat mir eine CD gegeben und haben einen Jodler gespielt, wunderschön. Und ich muss sagen, der Mensch hat, ein Museum hat uns für Vorlesungen gehalten, dann hat er mich angerufen, was ich denn sage. Dann habe ich gesagt, das ist halt so, wenn du etwas vorlesen tust, einen Text, den du gerade vorlesen und du hast dich nicht beschäftigt, dann werden die Leute nicht besonders zulassen. Aber wenn du das, was du jetzt vorliest, als Geschichte erzählst, nachher hat es einen Wert. Dann hat er gesagt, das hast du jetzt verstanden und er hat gesagt, ich sollte mir das einmal anlassen. In drei Wochen drauf haben die Musikanten ganz anders gespielt, weil sie gewusst haben, da muss man etwas machen daraus. Noten sagen ja nichts aus. Noten ist ja nur ein Hilfsmittel, dass man die Töne, die richtigen hat. Aber mehr ist

0: Das ist der Heimatspiegel Extra, heute über das Waisenblasen in Bayern und Tirol. Die Alpbacher Bläser haben seit 1958, also in mehr als 50 Jahren, einen eigenen Klang entwickelt. Eine eigene Spielweise. Und sie sind durch das Musizieren eng zusammengewachsen. Das Waisenblasen ist eine intime Form des Musizierens. Ähnlich wie beim Singen spüren die Bläser den Atem des anderen.
1: Das ist interessant, ja, das sowieso. Wir haben ja das Problem gehabt mit dem Sepp, wie er da verunglückt, der ist in Rollstuhl, ist Sepp Margareta. Und die erste Zeit, er hat ja Lungenquetschung gehabt und Lungenriss gehabt. Und dann haben wir gemerkt, er kann nicht mehr so atmen. Das haben wir natürlich nicht gesagt, dass er da durchhalten muss, weil er es nicht hinhört. Und in kurzer Zeit haben wir mit ihm geatmet. Und später haben wir dann wieder das anders gemacht, weißt du, dass wir halt wirklich nach der musikalischen Seite geatmet haben. Aber zu der Zeit haben wir... Aber bin es halt schon so, dass ich, weil ich hier da führe, wenn ich irgendwo atme, oder, und sie merken ja, atmen heißt ja, da muss man ja vorher abfrasieren und so. Und ich das tue, wenn sie einen Fehler machen, machen die anderen einen Fehler.
0: Das Blasen von Liedern und Jodlern mit Blechblasinstrumenten geht immer wieder auf die ursprünglichste Musizierform zurück. Auf das Singen, sagt Peter Moser. Ob es dabei ums gemeinsame Atmen geht oder auch um den Spielort. Ihre Jodler blasen die Alpbacher am liebsten da, wo sie herkommen.
1: Am Berg oben. Am schönsten, aller schönsten können wir viel, wenn man die Natur betrachtet und die Freiheit und unsere schöne Heimat so umschauen kann und nebenbei noch blasen kann. Das ist ein unglaubliches Geschenk, das man selber empfinden kann und das man auch an die Zuhörer geben kann.

0: Die Zellbodener Weiß aus dem Chiemgau. Und damit zurück zu den Laubensteiner Bläsern in Bayern. Aus den Blasen von überlieferten Jodlern und Liedern haben die vier Musikanten aus dem Chiemgau noch mehr entwickelt. Sie komponieren ihre Weisen auch selber. Mit einer großen Stilsicherheit schreibt der Basstrompeter Erich Gawlik Weisen im Formenkanon der überlieferten Jodler und Lieder. Fast 70 Weisen für Blechbläser stammen aus seiner Feder. Erich Gawlik ist einer von denen, denen urplötzlich eine Melodie einfällt, die er dann sofort aufschreiben muss, egal wo er gerade ist.
1: Das Selbststück geschrieben, das ist einfach ein Geschenk, das, wo man gekriegt hat. Und am nächsten Abend einmal am Berg gewesen bist und dann fällt eine Melodie ein. Mensch, jetzt, das schreibst du jetzt auf, dann bist du daheim gegangen, hast das nicht mehr gewusst. Und jetzt haben wir noch, das ist jetzt schon lange nicht mehr. Da fällt mir ein Zettel mitgenommen, ein Notenblattl, ein kleines, ein paar Zeilen. Und dann hast du das jetzt skizziert, dann hast du das erhalten. Oder bei der Nacht ist das gleiche. Du kannst nicht schlafen, weil die eine Melodie traktiert. Dann musst du das schon aufschreiben, der Früh ist der hier.

0: So ist auch diese Weiß entstanden, die Zellbodener Weiß, benannt nach dem Zellboden.
1: Der Zellboden, der ist in Vorsdorf, wenn man von Vorsdorf aufgeht Richtung Hofalm, kommt der Zellboden, das ist ein Einsiedlergehöft gewesen, weil es mir auch gerade in der Nachhand von dem Ort eingefallen ist, habe ich es nach dem benannt. Wie ein Feuerstickel, nein. Das sind so Einfälle und Zufälle, wo du sagst, ja, geht's gerade einfach. Gell?
0: Die Weisen kommen von woanders, sagt Erich Gavlik. Da hilft einem jemand. Und sowas vielleicht auch bei dem folgenden Stück, dem Kettenkapellenmarsch.
1: Kettenkapellen, das ist die Kapellen, die ist zwischen Hohenaschau und Boch. In Boch bin ich geboren, also aufgewachsen. Und das ist die Kapellen, wo ja eine Maiandacht ist. Und da ist ein Gatter, den Tag haben sie keine Musik gehabt. Und sag, ja, kommt man schnell. Muss ich zusammenstellen, aber diesmal gerade dem gleichen Tag, der hat Kettenkapellenmarsch eingefallen, wo ich sage, das, wie geht jetzt das? Das ist auf einmal der Helftepper. Der Helftepper, glaube ich. Hundertprozentig. Anders geht es nicht.

Das war der Heimatspiegel Extra, heute über das Waisenblasen in Bayern und im benachbarten Tirol. Musiziert haben die Laubensteiner Bläser, die Altbacher Bläser, die Bläser der Fraßdorfer Tanzelmusi, die Wien-Höringer Waisenbläser, das Grassauer Blechbläser-Ensemble und das Flügelhorn-Duo Anna Ripperdinger. Außerdem die Eisinger Salettl-Musikanten, die Kirchleiten-Sortenmusi, die Quartelmusi, das Irlberg-Trio und das Harfenduo Holzner Schroll. Andreas Istner wünscht einen angenehmen Feiertag.

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1: Es ist 9 Uhr. Guten Morgen. Die Nachrichten des Bayerischen Rundfunks mit Julia Cortis. Die Übersicht. Niederlage bei der UNO sorgt für Diskussion in Berlin. EU-Innenminister beraten über den Schutzstatus ukrainischer Männer. Veränderter Buckelwal soll heute obduziert werden. Das Wetter in Bayern, mehr Wolken als Sonne, später Schauer und Gewitter. Berlin. Die deutsche Wahlniederlage im UN-Sicherheitsrat sorgt in Berlin für Diskussionen. Der Koalitionspartner SPD fordert, Deutschland müsse Völkerrechtsbrüche künftig stärker kritisieren. Für die Opposition geht die Niederlage eindeutig auf das Konto von Bundeskanzler Merz und Außenminister Wadephul. Die außenpolitische Sprecherin der Grünen, Düring, spricht von einer Blamage. Beide hätten die Glaubwürdigkeit Deutschlands beschädigt. Auch Linke und AfD sehen die verlorene Wahl als Quittung für ungeschicktes Agieren Deutschlands auf internationalem Parkett. Wadephul kündigte an, die Wahlschlappe jetzt gründlich analysieren zu wollen. Es war das erste Mal, dass eine Bewerbung Deutschlands um einen der nicht ständigen Sitze im Sicherheitsrat gescheitert ist. Luxemburg. Die Innenminister der Europäischen Union beraten heute über den Schutzstatus für ukrainische Männer. Konkret geht es um 23- bis 60-Jährige, die in die Europäische Union kommen. Es liegt der Vorschlag auf dem Tisch, ihnen künftig keinen automatischen Schutzstatus mehr zu gewähren. Im Falle einer Zustimmung würde die neue Regelung aber wohl nur bei Männern greifen, die neu in die EU kommen. Der österreichische Innenminister Karner sagte der Zeitung Welt, er wolle sich bei den Beratungen für entsprechende Gesetzesänderungen einsetzen, denn die Ukraine brauche ihre männlichen Staatsbürger, um die Verteidigungs- und Wirtschaftsfähigkeit zu erhalten. Derzeit erhalten ukrainische Kriegsflüchtlinge in der EU schnell einen Schutzstatus ohne individuelle Asylprüfung. Diese Regelung läuft im März 2027 aus. Washington. Das US-Repräsentantenhaus hat für den Abzug des Militärs aus Kampfhandlungen mit dem Iran gestimmt und damit auch für eine Einschränkung der Macht von Präsident Trump. Für einen Kampfeinsatz sei eine formelle Kriegserklärung durch den Kongress nötig, hieß es in der Resolution. Ausgenommen seien Einsätze, die zur Verteidigung der USA oder eines Verbündeten gegen unmittelbar bevorstehende Angriffe erforderlich seien. 4 Abgeordnete von Trumps Republikanern stimmten mit den Demokraten und verhalfen deren Vorlage damit zum Erfolg. Die Verhandlungen zwischen den USA und dem Iran scheinen indes zu stocken. Während Trump unmittelbar vor der Abstimmung im Repräsentantenhaus erklärte, sie liefen sehr gut, widersprach ihm der iranische Außenminister Araghchi, es gebe so wörtlich keine greifbaren Fortschritte. Berlin. Das Deutsche Institut für Wirtschaftsforschung hat sich für eine Vermögenssteuer zur Finanzierung der Einkommenssteuerreform ausgesprochen. Wie Präsident Fratscher der deutschen Presseagentur sagte, können durch eine Vermögenssteuer von 2% auf große Vermögen etwa 42 Milliarden Euro zusätzlich in die Staatskassen gespült werden. Das würde der Bundesregierung den Spielraum verschaffen, die Steuern sowohl auf Arbeitseinkommen als auch für Unternehmen zu senken. Es gäbe kaum ein anderes Land auf der Welt, das Arbeit stärker und gleichzeitig Vermögen geringer besteuert als Deutschland, so Fratscher weiter. Anholt. Auf der dänischen Insel Anholt soll heute der verendete Buckelwal obduziert werden. Tierärzte und Walexperten arbeiten dafür öffentlich am Strand. Insulaner und Urlauber müssen einen Sicherheitsabstand einhalten. Das kleine Team will zum Beispiel DNA-Proben von dem Buckelwal nehmen. Außerdem soll nach Spuren von Fischernetzen in Magen und Darm gesucht werden. Ziel ist es zu klären, warum der Wal gestorben ist. Die Obduktion soll mehrere Stunden lang dauern. Das Tier war im März und April durch eine wochenlange Odyssee in der Wismarer Bucht berühmt geworden. Eine private Initiative hatte den Wal schließlich in einer umstrittenen Aktion Richtung Nordsee geschleppt und freigelassen. Das Wetter in Bayern. Heute zunächst oft sonnig, nach Nordwesten hin mehr Wolken und lokal etwas Regen, später ziehen von Westen her Schauer und Gewitter durch, örtlich mit Unwettergefahr durch Starkregen, Hagel und Sturmböen. Höchstwerte 16 bis 26 Grad. In der Nacht zieht sich der Regen nach Südosten zurück, Tiefstwerte 13 bis 6 Grad. Morgen und am Samstag wechselhaft, am Sonntag meist trocken, Höchstwerte 15 bis 25 Grad. Soweit die Nachrichten, 5 nach 9. Der Blick auf die Straßen. Die A96 Lindau-München ist in beiden Richtungen zwischen Leim und Sendling wegen Brückenarbeiten bis Montag früh gesperrt. Soweit die Verkehrsübersicht.
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2: Wenn dem Christen im Rahmen der nationalsozialistischen Weltanschauung ein Antisemitismus aufgedrängt wird, der zum Judenhass verpflichtet, so steht für ihn dagegen das christliche Gebot der Nächstenliebe. Es ist einer der Spitzensätze der Denkschrift, die evangelische Kirchenführer vertraulich an Adolf Hitler adressierten, vor 90 Jahren, am 4. Juni 1936, persönlich an der Reichskanzlei in Berlin abgegeben. Entstanden ist das siebenseitige Schreiben im radikalen Flügel der bekennenden Kirche, die sich in Abgrenzung zu den sogenannten deutschen Christen gründete. Simon Berninger erzählt die Entstehungsgeschichte der Denkschrift und fragt nach den Lehren, die sich daraus für die Gegenwart ergeben.
3: Die nationale Regierung sieht in den beiden christlichen Konfessionen wichtigste Faktoren der Erhaltung unseres Volkstums.
4: Wohl ist uns bekannt, dass der Führer in seiner Rede vom 23. März 1933 die sittliche Bedeutung der christlichen Konfessionen für das Volksleben anerkannt hat. Aber die Macht des neuen sittlichen Denkens ist bisher stärker gewesen als dieses Wort.
5: Nur gut 3 Jahre liegen zwischen Hitlers Bekenntnis zu den Kirchen bei seiner Regierungserklärung und dem gegenteiligen Befund, mit dem sich evangelische Kirchenvertreter an den Führer und Reichskanzler persönlich wenden.
6: Dass man deutlich Unrecht benennt und auch von Judenhass spricht, also nicht nur von Feindlichkeit und das nicht in Watte packt. Also das sind wichtige Aussagen und hat natürlich einen anderen Charakter von der Kirchenleitung, also nicht nur von der Einzelperson. Da, denke ich, ist es für Christen im Nationalsozialismus doch einzigartig in der Tat.
5: Die Historikerin Claudia Lepp leitet die Forschungsstelle für kirchliche Zeitgeschichte an der Ludwig-Maximilians-Universität München. Dort ist eine Online-Edition entstanden von eben jener Denkschrift. Sie wurde Ende Mai 1936 an der Reichskanzlei in Berlin für Adolf Hitler abgegeben.
6: Eine Denkschrift eines Teils der evangelischen Kirche sollte eigentlich gar nicht veröffentlicht werden. Also man hat noch geglaubt sozusagen, man könne auf dem Weg der Verhandlung etwas erreichen. Der Staat würde einen noch als ebenbürtiger Verhandlungspartner sehen, was eine völlige Fehleinschätzung war zu dem Zeitpunkt. Aber es war natürlich einfach auch ein Stück weit Glaubenstreue letztlich, dieses kleinen Flügels der evangelischen Kirche.
5: Der Flügel, der sich formt, als die Nationalsozialisten 1933 den Arierparagraph einführen. Damit sollen Menschen jüdischer Herkunft aus öffentlichen Ämtern entlassen werden, auch in der Kirche. Der regimetreue Flügel der evangelischen Kirche, die sogenannten deutschen Christen, befürworten den Arierparagraph. Anders jener Teil der evangelischen Kirche, die den Weg in die Opposition geht und sich bekennende Kirche nennen wird.
7: Also Pfarrer mit jüdischen Wurzeln, da gab es einige, nicht? Die verloren ihre Dienstwohnungen, Gelder. Und um dieser bedrängten Pfarrerschaft zu helfen, wurde eben erst der Pfarrernotbund gegründet. Und mein Vater, Martin Niemöller, wurde zum Vorsitzenden dieses Pfarrernotbundes gewählt.
5: Sagt Heinz-Hermann Niemöller, der inzwischen verstorbene Sohn des damals in Berlin tätigen Pfarrers Martin Niemöller. Der war neben Dietrich Bonhoeffer einer der prägenden Personen der bekennenden Kirche.
7: Mein Vater Martin hat sich immer auf das Evangelium berufen. Davon ist er nicht abgewichen. Er hat sich immer bemüht, andere Gesichtspunkte außen vor zu halten. Und das hat er in dieser Zeit in der evangelischen Kirche oft schmerzlich vermisst. Daher seine Aktivität in der kirchlichen Opposition.
5: Nach Hitlers Machtergreifung wollen die Nationalsozialisten auch die Kirche gleichschalten. Die deutschen Christen begrüßen es, eine schweigende Mitte nimmt es kommentarlos hin, dass Hitlers Ideologen einem positiven Christentum das Wort reden und den Führer zum neuen Messias stilisieren. Und der ideologischen Infiltrierung folgen bald auch personelle Eingriffe in die evangelische Kirche. 1933 veranlasst Hitler kurzfristig Kirchenwahlen und wirbt für die zur Wahl stehenden deutschen Christen. Die oppositionelle Kirchenfraktion auf Liste 2 ist zu dem Zeitpunkt noch kaum organisiert. Heinz-Hermann Niemöller sagte das 2016 im Interview so.
7: Die Wahl war ein fulminanter Erfolg für die Nazis wegen der kurzen Vorbereitung. Hitler selbst war im Radio aufgetreten und hat ihn aufgefordert, doch bitteschön die Nazi-Linie zu wählen. Und dadurch waren jetzt die ganzen konstituierenden Kirchengremien, die Gemeindekirchenräte, Verwaltungen plötzlich auf einen Schlag besetzt mit lauter nazitreuen Personen.
5: An die Spitze dessen, was den Nazis als Reichskirche vorschwebt, setzt Hitler den Königsberger Pfarrer Ludwig Müller als Reichsbischof ein. Der erlässt prompt ein Verbot des, Zitat, Missbrauchs des Gottesdienstes zum Zwecke kirchenpolitischer Auseinandersetzungen. Ein Maulkorberlass also, um oppositionelle Geistliche mundtot zu machen. Die fordern daraufhin die Absetzung des Reichsbischofs. Anfang 1934 schaltet sich Hitler in den begonnenen Kirchenkampf persönlich ein und zitiert einen Kreis von Kirchenvertretern zu sich in die Staatskanzlei. Auch Martin Niemöller, der sowieso schon mit seinem Pfarrernotbund die Aufmerksamkeit der Nazis auf sich zieht. Nach dem Krieg erzählt Niemöller im ZDF von seiner Begegnung mit dem Führer.
8: Er gab mir die Hand und ich benutzte diese Gelegenheit, um ihm zu sagen, Herr Reichskanzler, Sie haben vorhin gesagt, die Sorge ums deutsche Volk, die überlassen Sie mir, aber die Verantwortung fürs deutsche Volk, die können wir nicht weggenommen bekommen, die hat Gott uns auferlegt und kein anderer als Gott kann die von uns wegnehmen, auch Sie nicht. Und als ich das gesagt hatte, da zog er seine Hand aus meiner Hand, die ich so lange ineinander geruht hatten, ziemlich abrupt los und ging zum nächsten. Und ich war dann ein Ausgestoßener, auch im Kreis der Kirchenführer nach diesem Geschehnis. Bloß mein lieber westfälischer Präses hakte mich unter, als wir zurückmarschierten und sagte, da müssen wir mal eine Instanz höher gehen.
7: Bloß, wie sollte man das machen, nicht?
5: Heinz-Hermann Niemöller formuliert die Frage, auf die sein Vater nach der Begegnung mit Hitler eine Antwort sucht.
7: Mit zahlreichen Anhängern, er war ja in diesem Konzert nicht der alleinige Tonangeber, sondern einer von vielen. Und dann hatten sich eben in allen Landeskirchengruppen gebildet, die sich als sogenannte Bekenntniskirche gegenüber den deutschen Christen profilierten. Und der erste große Erfolg dieser Opposition war die erste Bekenntnissynode in Barmen Ende Mai 1934, und das war dann die Wurzel der bekennenden Kirche.
5: Auf der Synode im nordrhein-westfälischen Barmen verabschieden mehr als 130 Delegierte ein Bekenntnisfundament für die nun entstandene bekennende Kirche. Die Barmer Theologische Erklärung in expliziter Abgrenzung zu den deutschen Christen. Sie ist das geistige Band, das die bekennende Kirche zunächst zusammenhält. Doch 1936 kommt es zur Spaltung, erklärt Claudia Lepp.
6: In der Auseinandersetzung, ob man jetzt mit dem Staatsminister für Kirchenfrage zusammenarbeiten sollte in sogenannten Ausschüssen, Reichskirchenausschuss und Landesausschüssen oder nicht. Und der radikalere Teil hat gesagt, diese Ausschüsse seien nicht legitim und man würde nicht mit ihnen zusammenarbeiten. Das war die sogenannte dalemitische Richtung oder die radikalere bekennende Kirche, die vor allem in Berlin-Dahlem angesiedelt war.
5: Und zwar im Kern in der Gemeinde von Martin Niemöller, erinnert sich sein Sohn Heinz Hermann.
7: Man sagte sich in christlicher Verbundenheit, lebe wohl. Und es ist klar, die Spaltung der kirchlichen Opposition schwächte natürlich das ganze edle Vorhaben. Eine Situation, durch die man allerdings auch die Möglichkeit hatte, nun seitens des radikaleren Flügels eine deutlichere Formulierung der Anliegen zu finden und auch publik zu machen.
5: In dieser Situation entscheidet sich der radikale Flügel zu eben jener Denkschrift an Adolf Hitler, die im ersten Halbjahr 1936 entsteht. Historikerin Claudia Lepp.
6: Ursprünglich war sie von dreien verfasst, dann wurde sie überarbeitet mehrfach, weil juristische Berater geäußert haben, dass die Denkschrift, so wie sie jetzt formuliert sei, eine Straftat sei. Also die Kirche würde sich strafbar machen mit dieser Einmischung in die Politik. Dann hat man natürlich grundsätzlich nochmal diskutiert, welches Recht die Kirche eigentlich hat gegenüber dem Staat, welches Einspruchsrecht oder welches Wächteramt.
5: Einer der Berater war der Jurist Friedrich Weißler. Trotz seines frühen Übertritts in die evangelische Kirche gilt er nach der Rassenlehre der Nationalsozialisten weiterhin als Jude und verliert sein Richteramt in Magdeburg, erzählt sein Enkel Wolfgang Weißler.
9: Auf Basis des Arierparagraphen letztendlich. Und er war mit Leib und Seele Jurist, ein Verfechter der Gerechtigkeit. Und er hat auch das Evangelium mehr oder weniger juristisch ausgelegt und hat gesagt, es kann eigentlich nur so sein, wie es die bekennende Kirche auslegt. So, und daher ist das meine geistige Heimat. Und da hat er dann seine Kontakte zu den Kirchenmännern genutzt und hat bei der bekennenden Kirche eine Position bekommen, bis er nachher der Kanzleichef und der Justiziar war. So, da war er dann bei dem Entstehungsprozess der Denkschrift nachher auch dabei. Er hat die ganze Form und die Ausdrucksweise und den Schriftstil geprägt.
5: Und so schafft es etwa dieser theologisch wie juristisch genauestens abgestimmte Spitzensatz in die Denkschrift.
4: Wenn dem Christen im Rahmen der nationalsozialistischen Weltanschauung ein Antisemitismus aufgedrängt wird, der zum Judenhass verpflichtet, so steht für ihn dagegen das christliche Gebot der Nächstenliebe.
5: Und auch die 1936 schon bestehenden Konzentrationslager werden kritisiert.
4: Das evangelische Gewissen, das sich für Volk und Regierung mitverantwortlich weiß, wird auf das Härteste belastet durch die Tatsache, dass es in Deutschland, das sich selbst als Rechtsstaat bezeichnet, immer noch Konzentrationslager gibt.
7: Und von da ab nahm das seinen Lauf. Die Denkschrift ist zunächst nur für Hitler ganz persönlich bestimmt gewesen. Sie ist nur in einem einzigen Exemplar schriftlich niedergelegt worden. Dieses wurde von Wilhelm Janasch persönlich an der Reichskanzlei übergeben. Man muss sich das vorstellen, ein einfacher Pfarrer, selber exiliert von Lübeck nach Berlin, gibt es an der Pforte der Reichskanzlei ab.
5: Doch der Plan der Denkschrifturheber geht nicht auf, weiß heute die Geschichtsforschung Claudia Lepp.
6: Die Sache ist, dass diese Denkschrift gar nicht bis Hitlers Schreibtisch kam. Die Denkschrift wurde abgegeben mit der Bitte, sie an Hitler weiterzugeben. Das wurde aber nicht getan, sondern sie ging ins Reichskirchenministerium. Das heißt, wir wissen bis heute eigentlich nicht, ob Hitler diese Denkschrift überhaupt je gesehen hat. Also insofern hat sie ihr eigentliches Ziel schon von Anfang an verfehlt.
5: Stattdessen kommt es anders. Eine Abschrift gelangt aus heute unbekannter Hand an die internationale Presse. Berichtet wird in den USA und der Schweiz.
6: Und das war der eigentliche Skandal. Also wenn das Ausland kund bekommen hat, was in Deutschland sich vollzog, da reagierten die Nationalsozialisten immer am nervösesten. Und das ist im Juli passiert. Im August war die Olympiade, also Olympische Spiele in Deutschland. Und das hat natürlich dem Image des Deutschen Reiches geschadet oder man befürchtete das. Und das hat erst dann die durchaus harte staatliche Reaktion ausgelöst. Also dass die bekennende Kirche oder der radikale Teil dann als staatsfeindlich galt, also war zu ihrem Schaden letztlich. Und wenn die nicht veröffentlicht worden wäre im Ausland, wäre wahrscheinlich gar nichts passiert, weil die bekennende Kirche hat ja nicht mal eine Antwort von staatlicher Seite auf diese Denkschrift bekommen.
5: Das diskret angelegte diplomatische Eingabenkalkül scheitert also in jeder Hinsicht. Plötzlich sehen sich die Urheber der Denkschrift mit dem Vorwurf Geheimnisverrat konfrontiert. Heinz-Hermann Niemöller.
7: Mein Vater war schockiert über dieses Leck. Plötzlich war es in der ganzen Öffentlichkeit. Und die bekennende Kirche radikale Richtung wurde weiter verfolgt von der Gestapo. Und mein Vater hat es leider zum Anlass genommen, Friedrich Weißler zu suspendieren von seinem Amt als Kanzleichef der innerkirchlichen Verwaltung der bekennenden Kirche radikale Richtung. Das ist von meinem Vater leider sehr falsch verstanden worden.
5: Niemöller lässt den jüdischen Konvertiten fallen, weil auf ihn der Verdacht fällt, die Denkschrift an die Presse durchgestochen zu haben. Friedrich Weißler unterstreicht seine Unschuld vor der Kirchenleitung und der staatlichen Gewalt. Sein Enkel Wolfgang Weißler hat die Vorgänge anhand von Dokumenten und Tagebucheinträgen seines Großvaters rekonstruiert.
9: ja, irgendwo an irgendeiner Stelle hat anscheinend mein Großvater das Papier mal eben nicht weggeschlossen, sondern hat es liegen lassen und da muss es weggekommen sein. So, hat er sich jetzt durch das Liegenlassen strafbar gemacht oder hat der andere durch das Mitnehmen sich strafbar gemacht? So, und Martin Niemöller hat auch gesagt, pass auf, es scheint so zu sein, dass es der Weißler ist. Allerdings, es konnte de facto nicht bewiesen werden. Und ich sehe das so, die bekennende Kirche, die wollte ganz einfach sich da selbst aus der Schusslinie nehmen und wollte sagen, schau her, da hat jemand was gemacht, was nicht in unserem Sinne ist. Aber ich glaube, Niemöller wollte schon den Schuldigen finden, aber wollte um Gottes Willen nicht, dass der aufgrund dieser Tatsache dann ermordet wird.
5: Mit seiner jüdischen Herkunft hat der vermeintliche Geheimnisverräter keine Chance. Am 19. Februar 1937 wird Friedrich Weißler im KZ Sachsenhausen brutal ermordet.
7: Und deshalb ist es wichtig, gerade im Zusammenhang mit dieser Denkschrift, den Namen Friedrich Weißler als den ersten Blutzeugen, wenn man so sagen will, der kirchlichen Opposition radikaler Richtung zu benennen. Ist im KZ gestorben, das muss man sich vorstellen. Für meinen Vater ist es eine schwere Belastung seines sonst so untadeligen Lebens geworden. Das hat meinen Vater bis an sein Lebensende kolossal belastet. Und ich sage dazu Entlastung meines Vaters nur, wer immer in der ersten Reihe steht, macht auch dann die schwersten Fehler, nicht?
5: Martin Niemöller überlebt den Naziterror. Nach dem Krieg spielt er eine wichtige Rolle in der 1945 gegründeten evangelischen Kirche in Deutschland, kurz EKD. Sie will alle Landeskirchen zusammenbinden und so etwas wie ein Dachverband sein. Auch damit man die Kirche nicht mehr so leicht gleichschalten oder einzelne Landeskirchen gegeneinander ausspielen kann. Die allererste Denkschrift, die die bekennende Kirche an Adolf Hitler schrieb, ist das Muster geworden für die EKD-Denkschriften, die bis heute zu ethisch brisanten Themen erscheinen. Die letzte wurde im November zum Thema Frieden veröffentlicht. Und auch wenn die erste Denkschrift im NS-Regime nichts ausrichten konnte, sie ist ein wichtiges Zeugnis, sagt die Historikerin Claudia Lepp.
6: Es ist natürlich für heute vor allem für die evangelische Erinnerungskultur wichtig, dass man sieht, es gab welche, die sich geäußert haben, die den Mut hatten und aufbrachten, das Unrecht beim Namen zu nennen. Aber es war natürlich nur ein kleiner Teil. Und das ist auch wichtig, denke ich, immer in Relation zu setzen zu dem, was eben nicht getan wurde oder was an NS-Regime auch unterstützend lief. Damit eine gewisse Wachsamkeit einfach gefördert wird.
5: Und da habe die evangelische Kirche einiges gelernt, sagt die Historikerin, und mahnt im heutigen Deutschland zugleich vor allzu schnellen Verweisen auf die NS-Diktatur.
6: Weil wir leben heute in der Demokratie, da muss man immer warnen vor Schnellschüssen, dass man also zu schnell Linien zieht, die auch unfruchtbar dann letztlich sind. Aber dass man sich anschaut, was passiert, wenn man nicht widersteht, wenn man Demokratie preisgibt, wenn man nicht den Wert der Demokratie zu schätzen weiß und weiß, dass sie einem auch wieder genommen werden kann. Also da ist, denke ich, in der Kirche durchaus Deutliches zu hören über rechtsextremistische Entwicklungen, ein Rechtstriff, auch im politischen Spektrum. Es gibt auch Empfehlungen, wie man in kirchlichen Kreisen umgeht, wenn man sich mit AfD-Vertretern oder noch Rechteren auseinandersetzen muss, etc. Also ich glaube, da hat sie sehr viel gelernt.
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1: Es ist 10 Uhr, die Nachrichten des Bayerischen Rundfunks mit Julia Cortis. Die Übersicht. Kritik an deutscher Strategie für Sitz im UN-Sicherheitsrat wird laut. EU startet offiziell Beitrittsprozess mit Ukraine und Moldau. Katholiken feiern heute Fronleichnam. Das Wetter, mehr Wolken als Sonne, später Schauer und Gewitter. New York. Der frühere deutsche Botschafter bei den Vereinten Nationen, Heusgen, hat enttäuscht auf die erfolglose Bewerbung Deutschlands um einen nichtständigen Sitz im UN-Sicherheitsrat reagiert. Dem RBB sagte er, Deutschland habe leider Fehler gemacht und sprach in diesem Zusammenhang von too little, too late. Die Bewerbung habe bei der Regierung zu lange nicht hoch genug auf der Tagesordnung gestanden und Bundeskanzler Merz habe sich zu wenig bei der UNO blicken lassen. Der außenpolitische Sprecher der SPD-Bundestagsfraktion, Achmetowitsch, spricht von einem außenpolitischen Rückschlag und mahnt zu kritischen Reflexion. Wer sich als Hüter der regelbasierten Ordnung inszeniere, der dürfe beim Völkerrecht nicht mit zweierlei Maß messen, sagte er mit Blick auf die deutsche Israel-Politik. Bundesaußenminister Wadephul sagte, man sei zu spät in die Bewerbung eingestiegen. Brüssel. Die EU startet möglicherweise noch in diesem Monat Beitrittsverhandlungen mit der Ukraine und mit Moldau. Das hat die derzeitige zyprische EU-Ratspräsidentschaft mitgeteilt. Danach haben die Vorbereitungen begonnen, damit der erste Verhandlungsabschnitt eröffnet werden kann. Eigentlich sollten die EU-Beitrittsverhandlungen mit der Ukraine und Moldau schon vor 2 Jahren beginnen. Aber das hatte Ungarn unter dem früheren Ministerpräsidenten Orbán blockiert. Sein Nachfolger Modior hat dieses Veto nun zurückgezogen. Washington. Israel und der Libanon haben sich nach US-Angaben auf eine Waffenruhe geeinigt. Wie das US-Außenministerium mitteilte, ist die Vereinbarung an die Bedingung geknüpft, dass die Hisbollah-Miliz ihre Angriffe vollständig einstellt und sich aus dem Gebiet südlich des Litani-Flusses zurückzieht. Bereits im April hatten sich Israel und der Libanon auf eine Feuerpause geeinigt. Die Kämpfe gingen jedoch weiter. US-Präsident Trump stellte zudem erneut rasche Fortschritte bei den Gesprächen über ein umfassenderes Abkommen mit dem Iran in Aussicht. Als Zeithorizont nannte er dieses Wochenende. Der iranische Außenminister Araghchi hatte allerdings zuvor erklärt, es gebe keine greifbaren Fortschritte. Genf. Jährlich sterben weltweit 1,5 Millionen Menschen durch unsichere Lebensmittel. Nach Angaben der Weltgesundheitsorganisation seien Kinder unter 5 Jahren am stärksten betroffen. Die Lebensmittelsicherheit kann gefährdet sein, wenn Nahrungsmittel beispielsweise durch schädliche Bakterien, Viren, Parasiten oder Chemikalien verunreinigt sind. Betroffen seien vor allem Afrika und Südostasien. Die WHO wertete für ihre Studie Daten aus 194 Ländern im Zeitraum zwischen 2000 und 2021 aus. Daraus geht hervor, dass jährlich rund 886 Millionen Menschen durch den Verzehr unsicherer Lebensmittel erkranken. Die Zahl sei allerdings rückläufig. München. Fronleichnam wird in vielen bayerischen Städten und Dörfern traditionell mit einer Prozession gefeiert. In Altstädten im Oberallgäu ging es heute schon in den frühen Morgenstunden mit einer Musikkapelle los. In München werden tausende Gläubige beim Gottesdienst am Marienplatz mit Kardinal Reinhard Marx erwartet. Eine besondere Fronleichnamsprozession gibt es seit 1390 in Bamberg. Dort tragen jeweils 18 Männer ein rund 650 Kilogramm schweres Domkreuz durch die Stadt. Vom oberbayerischen Seehausen aus startet eine Seeprozession auf dem Staffelsee. Das Wetter in Bayern. Heute zunächst oft sonnig, nach Nordwesten hin mehr Wolken und lokal etwas Regen. Später ziehen von Westen her Schauer und Gewitter durch, örtlich mit Unwettergefahr durch Starkregen, Hagel und Sturmböen. Höchstwerte 16 bis 26 Grad. In der Nacht zieht sich der Regen nach Südosten zurück, Tiefstwerte 13 bis 6 Grad. Morgen und am Samstag wechselhaft, am Sonntag meist trocken, 18 bis 25 Grad. Soweit die Nachrichten. Es ist 10:04. Der Blick auf die Straßen. A7 Ulm Richtung Füssen, zwischen Nesselwang und dem Grenztunnel Füssen 4 Kilometer Stau. Die A96 Lindau München ist in beiden Richtungen zwischen Leim und Sendling wegen Brückenarbeiten bis Montag früh gesperrt. Die B307 Bayerisch Zell Miesbach ist zwischen der Abzweigung nach Clara und Hagenberg nach einem Unfall in beiden Richtungen gesperrt. Und ein Hinweis für unsere Hörer in der Stadt und im Landkreis Landshut. Aufgrund von Wartungsarbeiten am Sender Landshut-Altdorf können Sie unser Programm in der Zeit von 9:55 bis 11:30 weder über UKW noch über DAB empfangen. Soweit die Verkehrs- und die Radioübersicht.
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1: Um 11 Uhr mit Julia Cortis. Schnell ein Blick aufs Wetter oder die beste Route für den Feiertagsausflug checken. Der Griff zum Handy ist schnell gemacht, jetzt aber zeigt eine repräsentative Studie der Postbank, dass sich immer mehr Menschen bewusst dafür entscheiden, auch mal offline zu sein. Verena Fücker mit den Einzelheiten.
2: Im Schnitt verbringen die Deutschen 67,4 Stunden pro Woche im Internet. Ein Rückgang um 5 Stunden im Vergleich zu 2025. Vor allem Menschen unter 40 Jahren verbringen gezielt weniger Zeit online und am Smartphone. Und gut ein Drittel der jungen Menschen will die eigene Internetnutzung sogar gezielt noch weiter reduzieren. Über alle Altersgruppen hinweg sind es 17%. Die Gründe sind vielfältig. Der häufigste: mehr Zeit für andere Dinge wie Familie, Freunde oder Hobbys haben.
1: Nach ersten Spekulationen liegt nun mehreren Medien der Entwurf zur Pflegereform von Gesundheitsministerin Warken vor. Demnach plant sie eine Reihe von Einschnitten, über die bereits diskutiert wurde. So will die CDU-Politikerin etwa die Zuschüsse zu den Heimkosten reduzieren. Pflegebedürftige sollen 6 Monate länger auf eine Höherstufung warten. Außerdem soll die Beitragsbemessungsgrenze bei der Pflegeversicherung auf den gleichen Wert angehoben werden wie bei der gesetzlichen Krankenversicherung. Diese liegt derzeit bei knapp 70.000 Euro pro Jahr. Angesichts immer neuer Krisen hat sich auch die SPD für ein Unterrichtsfach zum Umgang mit Katastrophen ausgesprochen. Die Vizevorsitzende der Bundestagsfraktion Limbacher sagte der Rheinischen Post, das könnte sowohl die Begeisterung für ehrenamtliches Engagement wecken, als auch die Resilienz in der Gesellschaft erhöhen. Bundesinnenminister Dobrindt hatte ein solches Unterrichtsfach kürzlich im Rahmen seiner Zivilschutzpläne vorgeschlagen. Trotz der vereinbarten Waffenruhe setzen israelische Streitkräfte ihre Angriffe im Libanon fort. Verteidigungsminister Katz teilte mit, vertriebene Libanesen könnten noch nicht in ihre Häuser zurück. Die Truppen würden in der sogenannten Sicherheitszone bleiben, um die dortige terroristische Infrastruktur abzubauen. Israel behalte sich zudem das von den USA unterstützte Recht vor, als Reaktion auf Angriffe auch Ziele in Beirut anzugreifen. Die Olympia-Bewerbung muss von den Bürgern getragen werden, findet Münchens grüner OB Dominik Krause. Nach dem Nein der Hamburger könnte die bayerische Landeshauptstadt die Nase vorn haben. Heute endet die Bewerbungsfrist beim Deutschen Olympischen Sportbund.
3: Gegen Köln, Ruhrgebiet und Berlin will München mit seinem Konzept rund um das Olympiagelände von 1972 punkten. Ohne teure Neubauten, mit kurzen Wegen. Stadion und Hallen könnten wieder genutzt werden. München will mit dem Argument der Nachhaltigkeit überzeugen und wie in Paris soll es Wettbewerbe auch mitten in der Landeshauptstadt geben. Über den Sommer werden DOSB und die Fachverbände die vorliegenden Bewerbungen mit Hilfe einer Matrix auf internationale Strahlkraft und Wirtschaftlichkeit prüfen. Arne Wilsdorf, München.
1: Das Wetter in Bayern. Heute zunächst oft sonnig, nach Nordwesten hin mehr Wolken und lokal etwas Regen. Später ziehen von Westen her Schauer und Gewitter durch, örtlich mit Unwettergefahr durch Starkregen, Hagel und Sturmböen. Höchstwerte 16 bis 26 Grad. In der Nacht zieht sich der Regen nach Südosten zurück, Tiefstwerte 13 bis 6 Grad. Morgen und am Samstag wechselhaft, am Sonntag bleibt es meist trocken, Höchstwerte dann 18 bis 25 Grad. Soweit die Nachrichten, es ist 10:04. Der Blick auf die Straßen. A7 Fulda Richtung Würzburg, zwischen dem Fuldaer Dreieck und Bad Brückenau-Volkers 4 Kilometer Stau. Die A7 Ulm Richtung Füssen ist zwischen Nersingen und dem Dreieck Hittistetten nach einem Unfall mit mehreren Fahrzeugen gesperrt. Der Verkehr wird über die Standspur geleitet. Zurzeit 7 Kilometer Stau ab dem Kreuz Ulm-Elchingen. Bitte halten Sie eine Rettungsgasse offen. Und weiter Richtung Füssen, zwischen Nesselwang und dem Grenztunnel Füssen 4 Kilometer Stau. A95 München Richtung Garmisch-Partenkirchen. Zwischen Murnau-Kochel und dem Autobahnende bei Eschenlohe 2 Kilometer Stau. Die A96 Lindau-München ist in beiden Richtungen zwischen Leim und Sendling wegen Brückenarbeiten bis Montag früh gesperrt. Und A99 Westumfahrung München Richtung Lindau. Zwischen Freiherr-Mitte und dem Dreieck München-Südwest ein Unfall. Soweit die Verkehrsübersicht. Gute Fahrt.
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4: Grüß Gott und herzlich willkommen zur Blasmusik am Feiertag. Ich bin der Andreas Estner und ich freue mich, dass wir Sie durch die Mittagszeit begleiten dürfen. Und dem Feiertag von Leichnam gemäß haben wir heute in der ersten halben Stunde ruhigere und festliche Bläsermusik. Den Auftakt macht das Philip Jones Brass Ensemble.

Festliche Bläsermusik heute am katholischen Hochfest Fronleichnam. Genau 60 Tage nach Ostern feiern die Katholiken den Glauben, dass Jesus in der geweihten Hostie gegenwärtig ist. Das ist ganz zentral in der katholischen Kirche. Und es wird an Fronleichnam festlich und unübersehbar in die Öffentlichkeit getragen, mit vielen Prozessionen nach der feierlichen Messe. Und bei diesen Prozessionen tragen die Priester die Hostie sichtbar in einer Monstranz durch Städte und Dörfer, geschützt durch einen Baldachin, einen sogenannten Tragehimmel. Viele Dörfer sind heute feierlich geschmückt mit Blumenteppichen und jungen Birken, die in manchen Gegenden auch Prangerstauden heißen, so wie das Fest Fronleichnam auch Antlass- oder Prangertag heißt, vom Wort Prangen, das für die Entfaltung von Glanz und Schönheit steht. Und genau deshalb heißen die langen Stangen, die bei vielen Prozessionen mitgetragen werden, auch die Prangerstangen. Die festlichen Prozessionen ziehen durch Städte und Dörfer, oft auch über Felder und Wiesen, wo an den geschmückten Außenaltären Abschnitte aus den Evangelien gelesen werden. Es wird gebetet um Gottes Segen für die Felder, für die Ernte und für die gesamte Schöpfung.

Das Sanctus aus der deutschen Messe von Franz Schubert vom Auswahlensemble des Verbands Evangelischer Posaunenchöre in Bayern zum Fest Fronleichnam, das eine lange Tradition hat. Die älteste Fronleichnamsprozession in Bayern findet im oberbayerischen Benediktbeuern statt. Benediktbeuern ist ja ein sehr alter Klosterort. Der Ortsname selbst geht zurück auf die Benediktiner. Das Kloster Benediktbeuern war früher eines der ältesten, einflussreichsten und bedeutendsten geistigen und kulturellen Zentren in Altbayern. Seit seiner Gründung im 8. Jahrhundert hat das Kloster das bayerische Voralpenland stark geprägt und war auch ein wichtiger Stützpunkt für Bildung und Wissenschaft. Im Mittelalter war Benediktbeuern ein Zentrum der Buchkultur mit einer hochentwickelten Schreibschule und es ist vielleicht kein Wunder, dass ausgerechnet in Benediktbeuern die Carmina Burana gefunden wurden, die wichtigste mittelalterliche Liedsammlung in Deutschland. Und die Fronleichnamsprozession im Benediktbeuern geht ebenfalls zurück bis ins Mittelalter. Erstmals belegt im Jahr 1273 und damit ist sie die älteste Fronleichnamsprozession in Bayern und es ist ein sehr eindrucksvolles Bild, wie in vielen anderen Orten im Oberland auch, wenn hinter dem Traghimmel und der Monstranz die Menschen in der Festtagstracht marschieren, begleitet von den Musikkapellen.

Das ist die Blasmusik am Fron Leichnam. Das waren jetzt nacheinander das Musikchor der Bayerischen Polizei mit dem Lied Großer Gott, wir loben dich und das Heeresmusikchor Regensburg mit dem Bayerischen Militärgebiet. Für das Fest Fron Leichnam gibt es sogar eigene Kompositionen und eine davon ist weltberühmt. Komponiert am 17. Juni 1791 von Wolfgang Amadeus Mozart. Es ist das Ave Verum Corpus. Und es gibt eine ganz besondere Entstehungsgeschichte, die eng mit dem Fronleichnamsfest verbunden ist. Wolfgang Amadeus Mozart hat das Lied am 17. Juni 1791 im österreichischen Kurort Baden bei Wien komponiert. Und die Uraufführung war bereits wenige Tage später, nämlich an Fronleichnam 1791. Die ersten Worte heißen übersetzt: Sei gegrüßt, du wahrer Leib, geboren von der Jungfrau Maria. Wir hören das Ave Verum Corpus jetzt in der Fassung für Bläser vom Ensemble The Guards Brass Septet aus der Militärmusik Finnland. The Guards ist das älteste kontinuierlich bestehende Orchester in Finnland und das offizielle Repräsentationsorchester des finnischen Präsidenten. Und aus diesem Militärorchester stammt eben das Brass Septet. Jetzt bei uns mit dem Ave Verum Corpus von Wolfgang Amadeus Mozart.

Das ist die Blasmusik am Feiertag am katholischen Hochfest Fronleichnam. Und so langsam sind die Prozessionen vorbei und dann kommt der gemütliche Teil. Es ist ja bis heute so, Kirche und Wirtshaus kehren zusammen. Und wenn's zuvor sehr innig und sehr feierlich war, dann wird's danach am Mittagstisch auch recht schön und da passt natürlich jetzt eine andere Musik. Passend zu so einem festlichen Tag haben wir jetzt den bayerischen Defilermarsch, das Heeresmusikchor Regensburg.

Das war eine altbayerische Runden mit der altbayerischen Blasmusik vom Karl Edelmann und einer Aufnahme vom Oktober 1954 mit der legendären Blaskapelle Otto Ebner, die nach dem Zweiten Weltkrieg viele traditionelle Stücke aufgenommen hat im Bayerischen Rundfunk. Polkas, Walzer, Schottische und eben auch Ländler. Der Begriff Ländler ist ja ein Überbegriff. Es gibt ganz verschiedene Arten von Ländler. Die wir gerade gehört haben, im flotteren Tempo, die werden in der Fachsprache auch als Halbwalzer bezeichnet. Sie haben in aller Regel 16 Takte, also halb so viele wie ein ganzer Walzer. Und darum heißen sie Halbwalzer. Wohingegen der Name Ländler auch ganz speziell die langsameren 8-taktigen Ländler meint, wie sie im 19. Jahrhundert von vielen Dorfkapellen in Bayern gespielt wurden. Es gibt ja viele Notenhandschriften aus dem 19. Jahrhundert, in denen Ländler, Halbwalzer, Schottische und Märsche überliefert sind, aber auch große Walzer, Quadrillen und Mazurkas. Und dabei kommt es immer wieder vor, dass man gleiche Ländlermelodien zum Beispiel in Ingolstadt findet, genauso wie in Tegernsee. Und der ganz einfache Grund dafür liegt in der Militärmusik im Königreich Bayern. Nach der Gründung des Königreichs im Jahr 1806 ist die Militärmusik sehr stark ausgebaut worden. Die Militärkapellen haben unzählige Standkonzerte gegeben in der bayerischen Residenzstadt München, aber genauso in anderen Städten wie Ingolstadt oder Landshut. Und die Militärkapellen haben auch zum Tanz aufgespielt, zu großen Redouten. In München war der berühmteste Militärkapellmeister der Peter Streck. Und der ist zu Lebzeiten als der Johann Strauß Münchens bezeichnet worden. In diesen Militärkapellen im Königreich waren damals auch junge Männer, die ihren Wehrdienst als Musiker abgeleistet haben. Und die haben in ihrer Militärzeit stapelweise Noten abgeschrieben. Und so ist die musikalische Mode der Zeit damals aufs Land gebracht worden. Und diese Stücke sind in den Blaskapellen oft bis in die 1950er Jahre noch gespielt worden. Und dann, 1956-57, hat ein ganz neuer Klang die Dorfkapellen erreicht. Die Musik von Ernst Mosch.

Das war jetzt eine Egerländer-Runde, der Montana-Marsch vom Ernst Hutter und den Egerländer Musikanten, der Walzer Egerländer Dorfschwalben und am Anfang die Fuchsgraben-Polka. Eines der Stücke, die der Ernst Mosch mit seinen Egerländer Musikanten 1956-57 als erste veröffentlicht hat. Jetzt wird's bei uns mährisch. Eine kleine Dorfmusik aus dem Burgenland und darauf der Vlado Kumpan. Und dann haben wir noch einen schönen Walzer vom Michael Klostermann.

Das ist die Blasmusik am Feiertag und bevor wir gleich zu unseren Dorf- und Stadtkapellen schauen, hören wir noch einen Marsch, der im Gebirgsmusikchor Garmisch-Partenkirchen entstanden ist. Der Musiker Ernst Hoffmann war von 1956 bis 1981 erster Soloposaunist im Gebirgsmusikchor, also seit der Gründung dieses Musikchors. Und nebenbei hat er auch komponiert und dabei sind ein paar Stücke entstanden, die heute landauf, landab zum Hören sind. Zum Beispiel die Burgrainer Polka und der Marsch Blauer Enzian. Jetzt bei uns vom Gebirgsmusikchor Garmisch-Partenkirchen.

Es geht langsam auf 12 Uhr zu und jetzt schauen wir zu unseren Dorf- und Stadtkapellen in Bayern. Und heute sind wir in Poppenhausen in Unterfranken. Die Gemeinde Poppenhausen liegt zwischen Schweinfurt und Bad Kissingen. Sie zählt rund 4.400 Einwohner und hat eine aktive Musikkapelle mit 30 Musikantinnen und Musikanten. Und jetzt hören wir sie, die Musikkapelle Poppenhausen mit dem Marsch mit vollen Segeln.

Willkommen im Herzen des Steigerwaldes. So grüßt der Marktuber Scheinfeld Ausflügler und Urlauber in seinem Ortsprospekt. Hier, in der am nördlichsten gelegenen Gemeinde des Landkreises Neustadt-Aischbad-Windsheim, kommen Radler und Wanderer beim Erkunden herrlicher Landstriche voll auf ihre Kosten. Rein politisch gehörte Oberscheinfeld jahrhundertelang zum Hochstift Bamberg. Daran erinnert immer noch das dreigeschossige Amtshaus, das im Ort zu Recht Schloss genannt wird. Oberste Kirchenbehörde war hingegen lange Zeit das Bistum Würzburg. Dies zeigt die achtseitige Kirchturmspitze von St. Gallus, deren markante Form einst Fürstbischof Julius Echter für die Gotteshäuser seiner Diözese vorgegeben hatte. Anfang des 19. Jahrhunderts kam Oberscheinfeld dann auch kirchlich zum Bistum Bamberg. Die St. Gallus-Kirche ist im wahrsten Sinne des Wortes eng mit dem Ort verbunden. An den Kirchturm im Osten ist direkt das frühere Schulhaus angebaut. Heute dient es als Rathaus. Im Westen lehnen sich das Pfarrhaus sowie eine Scheune an das Kirchenschiff an. Das Langhaus ist übrigens weniger als 100 Jahre alt, doch das sieht man ihm nicht an. Wegen Baufälligkeit abgebrochen, wurde es 1935 wieder so aufgebaut, wie es zuvor dastand. Die gesamte Inneneinrichtung des alten Kirchenraums wurde übernommen. Selbst die barocke Stuckdecke hat man nachgebildet. Und so schenken die rötlich marmorierten Altäre mit ihren weiß-goldenen Schnitzfiguren, die gemalten Kreuzwegstationen, die zahlreichen Figuren an den Wänden, die Kanzel und die Orgel dem Innenraum von St. Gallus harmonische Geschlossenheit. Harmonie herrscht auch oben im Kirchturm. Vier Glocken, 1945 von Lotter im Bamberg gegossen, erklingen dort im sogenannten Idealquartett und rufen zu Gottesdienst und Gebet. Das Mittagsläuten aus Oberscheinfeld von Klaus Alter. Gelesen hat Christian.

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1: Und da sind wir wieder und heute starten wir mit einem neueren Marsch in die zweite Stunde, nämlich mit dem Orchester Holger Mück und dem Marsch Königsklinge. Ich freue mich, dass Sie für uns Zeit haben.

Ein flotter Marsch, Königsklinge, aus der Feder vom Alexander Pflüger, eine Hommage an seine Heimat, das Allgäu, mit dem Schloss Neuschwanstein. Und jetzt wird's noch einmal königlich, oder besser gesagt kaiserlich. 5 Minuten kaiserliche Musik, die sich um die Königin der Blumen dreht.

Ein wunderbarer Walzer von Johann Strauss in einer etwas kürzeren Version vom tschechischen Armeezentralorchester Prag. Rosen aus dem Süden. Und jetzt wird's wieder böhmisch und locker bei uns. Die Polka Vertraute Freunde haben wir von Juvavum 8. Drauf einen schönen Walzer von Blech und Co. Und dann schauen wir ins Mährische mit der Kapelle Mistrinjanka.

Das ist die Blasmusik am Feiertag und heute wollen wir mal auf eine Gruppe aus Tschechien schauen, die bei uns in Bayern vor einigen Jahrzehnten eine Welle der Begeisterung ausgelöst hat. Es war die Kapelle Mištrinjanka. Gegründet wurde die Kapelle 1967 und Mitte der 70er Jahre hat Mištrinjanka in der damaligen Tschechoslowakei das goldene Flügelhorn gewonnen. Und dieser Preis hat der Kapelle den Weg in den Westen geöffnet. Denn damals war der eiserne Vorhang und es war nicht einfach, dass jemand aus dem sogenannten Ostblock in den Westen reisen durfte. Die 14 Musikanten von Mištrinjanka waren einige der wenigen Kapellen aus Tschechien, die bis in die USA gereist sind. Durch zwei Auftritte im Musikantenstadl sind sie auch in Bayern und Österreich sehr schnell bekannt worden. Insgesamt haben sie ab 1980 sage und schreibe 55 Tonträger produziert. Die Musikanten von Mištrinjanka waren so aktiv, dass sie sogar ein eigenes Tonstudio gebaut haben. Jetzt bei uns die Kapelle Mištrinjanka mit der Polka Käfer und zuvor haben wir noch ein Solostück, mit dem sich viele Essklarinettistinnen und Essklarinettisten bei uns im Land schon vergnügt haben. Den Gesang der Lerche. Mitte der 90er Jahre ist dieses Stickel durch Mištrinjanka bei uns bekannt worden und ja, mittlerweile spielen sie es ja schon längst auf der Tuba, wenn es geht, vielleicht sogar noch im Kopfstand und eine halbe Weißbier in der Hand. Ja, damals aber war der Gesang der Lerche ganz was Besonderes und das Stück war so populär, dass es gefühlt jede Blasmusik bei uns im Land irgendwann einmal gespielt hat. Jetzt bei uns von Mištrinjanka.

Das war die Kapelle Cesca mit der Polka Tannenluft von Franz Watz und zuvor die Blechbrüder aus dem Oberland mit dem Walzer zum Andenken. Jetzt habe ich wieder den Ernst Mosch im Angebot mit dem wunderbaren Marsch Starparade und danach kommt der Berthold Schick mit seiner Allgäu 6 XXL und einer Polka vom Herbert Hornig mit der Sindelsdorfer Polka.

Die Sindelsdorfer Polka aus der Feder vom Tubisten Herbert Hornig. Ja, bei uns in der Blasmusiksendung haben wir immer wieder neue Kompositionen und wir vergessen auch die Klassiker nicht. Und da haben wir jetzt einen, der wirklich diese Bezeichnung verdient. Es ist die Polka Fröhliche Jugend aus der Feder von Antonin Borowitschka. Bei uns von Elmar Wolf und den neuen Egerländern. Und darauf haben wir dann den Ernst Hutter mit der Sehnsuchtspolka.

Das war die Kapelle Mach Last mit dem Walzer Für Dani aus der Feder von Matthias Schorn, Soloklarinettist bei den Wiener Philharmonikern. Jetzt klingt unsere Blasmusiksendung langsam schon wieder aus. Zum Schluss haben wir jetzt noch ein schwungvolles Stück von die Oberpfälzer Blechapostel mit dem Titel Das kleine Pferdchen und dann spielen uns die Blasmusik der Münchner Philharmoniker mit dem Mars der Medici hinaus. Ich bin der Andreas Estner, ich bedanke mich ganz herzlich fürs Dabeisein, wünsche Ihnen noch einen angenehmen Feiertag und sage Servus, Ade und für Gott.

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1: Um 13 Uhr am Mikrofon ist Markus Terhaast. Bundesgesundheitsministerin Wargen hat ihren Gesetzentwurf für die Pflegereform vorgelegt. Geplant sind höhere Beiträge, unter anderem für Gutverdiener, sowie strengere Voraussetzungen, um Pflegeleistungen zu bekommen. Die Einzelheiten hat Isabel Karas.
2: Nach den Reformplänen von Bundesgesundheitsministerin Wargen von der CDU sollen unter anderem die Kriterien für die Einstufung in Pflegegrade neu gefasst werden. Das geht aus dem Gesetzesentwurf hervor, der dem ARD-Hauptstadtstudio vorliegt. Außerdem sollen höhere Zuschüsse für Bewohnerinnen und Bewohner von Pflegeheimen erst später greifen. Auch die Rentenansprüche pflegender Angehöriger würden nach den Plänen geringer ausfallen. Ziel ist es, die Ausgaben der Pflegekassen zu bremsen. Zur Gegenfinanzierung setzt Wagen auf zusätzliche Einnahmen. So sollen Gutverdiener durch eine höhere Beitragsbemessungsgrenze stärker belastet werden.
1: Wenn ein Asylbewerber in ein anderes EU-Land ausreisen muss, hat er dennoch Anspruch auf Kleidung und Geld für Fahrkarten. Damit verstoßen Leistungskürzungen in Deutschland gegen EU-Recht, so lautet das Urteil des Europäischen Gerichtshofes. Geklagt hatte ein Afghane gegen den Landkreis Schweinfurt, der ihm unter anderem Geld für Kleidung und das Handy gestrichen hatte. Der EuGH argumentiert, dass zum Beispiel Kleidung zu den elementarsten Grundbedürfnissen eines Menschen gehöre, deshalb seien die entsprechenden Kürzungen rechtswidrig. Schnell einen Blick aufs Wetter oder die beste Route für den Feiertagsausflug checken. Der Griff zum Handy ist schnell gemacht. Jetzt aber zeigt eine repräsentative Studie der Postbank, dass sich immer mehr Menschen bewusst dafür entscheiden, auch mal offline zu sein. Verena Fücker mit den Einzelheiten.
3: Im Schnitt verbringen die Deutschen 67,4 Stunden pro Woche im Internet. Ein Rückgang um 5 Stunden im Vergleich zu 2025. Vor allem Menschen unter 40 Jahren verbringen gezielt weniger Zeit online und am Smartphone. Und gut ein Drittel der jungen Menschen will die eigene Internetnutzung sogar gezielt noch weiter reduzieren. Über alle Altersgruppen hinweg sind es 17%. Die Gründe sind vielfältig. Der häufigste: mehr Zeit für andere Dinge wie Familie, Freunde oder Hobbys haben.
1: Finanzminister Klingbeil will den Kampf gegen Steuerhinterziehung verstärken. Deshalb sollen für Betriebe mit einem Jahresumsatz von mehr als 100.000 Euro elektronische Kassen künftig Pflicht sein. Und wer die Buchungen einer Kasse fälscht, muss demnach künftig mit härteren Strafen rechnen. So steht es in einem Referentenentwurf, der Nachrichtenagentur Reuters vorliegt. Gleichzeitig plant Klingbeil aber auch eine Lockerung. So muss der Verkäufer künftig nur noch dann einen Kassenzettel ausdrucken, wenn der Umsatz über 30 Euro liegt. In Nürnberg laufen die Vorbereitungen für Rock im Park. Von morgen bis Sonntag werden 80.000 Fans Bands wie Iron Maiden, Linkin Park oder Offspring feiern. Viele campen auch auf dem Zeppelinfeld und reisen heute schon an. Das Rote Kreuz mit seinen Kräften, zahlreiche andere Ehrenamtliche und mehr als 150 Einsatzfahrzeuge sind deshalb jetzt schon vor Ort. Das Wetter in Bayern: im Südosten noch recht freundlich, später aber auch hier Schauer und Gewitter, örtlich mit Hagel, 16 bis 26 Grad. In der Nacht teils länger anhaltender Regen, Tiefstwerte 13 bis 6 Grad. Morgen im Südosten noch regnerisch, ansonsten Sonne und Wolken und örtlich Gewitter bei 15 bis 21 Grad. Am Samstag ähnlich, am Sonntag freundlicher und etwas wärmer. Es ist 13.04 Uhr. Der Verkehrsservice A7 Fulda Richtung Würzburg zwischen dem Dreieck Fulda und Bad Brückenau-Volkers, 8 Kilometer Stau im Baustellenbereich. A7 Ulm Richtung Füssen zwischen Nersingen und Illertissen, Stau und stockend, und weiter Richtung Füssen zwischen Nesselwang und dem Grenztunnel Füssen, 4 Kilometer Stau. A8 München Richtung Salzburg zwischen Hofoldinger Forst und Weyarn, stockender Verkehr. A95 München Richtung Garmisch-Partenkirchen zwischen Murnau-Kochel und dem Autobahnende bei Eschenlohe, 2 Kilometer Stau. Die A96 Lindau-München ist in beiden Richtungen zwischen Leim und Sendling wegen Brückenarbeiten bis Montag früh gesperrt. Und B16 Kaufbeuren Richtung Füssen zwischen Füssen und Füssen-Erlisholz, Stau. Soweit die Verkehrsmeldungen.
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1: Um 14 Uhr am Mikrofon ist Markus Terhaast. Gesundheitsministerin Wagen hat ihren Entwurf für die Pflegereform fertig. Angesichts des Milliardenlochs bei der gesetzlichen Pflegeversicherung plant sie einen Mix aus zusätzlichen Einnahmen und Ausgabenbremsen. Raimund Bacher.
2: Die Pflegegrade 1 bis 5 bleiben zwar, aber die Einstufung soll strenger werden, um weniger Menschen Leistungen zu gewähren. Pflegeheimbewohner müssen 6 Monate länger höhere Eigenanteile tragen, bevor Zuschüsse steigen. Das soll der Pflegeversicherung bis 2030 insgesamt knapp 12 Milliarden Euro bringen. Finanzieren sollen die Reformen vor allem die Versicherten. Kinderlose zahlen künftig 0,7 Prozentpunkte Zuschlag. Gutverdiener mehr, weil die Beitragsbemessungsgrenze steigt. Und ab 2028 wird für viele beitragsfrei mitversicherte Ehepartner ein Zuschlag fällig.
1: Trotz des Schengen-Abkommens über freien Reiseverkehr hält Deutschland an seinen Grenzkontrollen fest. Innenminister Dobrindt begründete dies beim Treffen mit seinen EU-Kollegen in Luxemburg mit der strengeren Migrationspolitik der Bundesregierung. Die Magnetwirkung Deutschlands sei dadurch zurückgedrängt worden. Katrin Schmidt.
3: Von Innenminister Dobrindt gab es ein klares Nein auf die Frage, ob ihn die wiederholte Kritik der EU-Kommission an den deutschen Grenzkontrollen zum Umdenken bewege. Die Maßnahmen der vergangenen Monate seien wirkungsvoll gewesen. Sie würden entsprechend den Fortschritten der EU-Migrationspolitik flexibel weiterentwickelt. Aber wir werden diese Kontrollen auch weiterhin brauchen, so Dobrindt in Luxemburg. Laut Bundespolizei wurden im ersten Quartal dieses Jahres rund 8.300 Personen an den deutschen Grenzen zurückgewiesen. 250 der zurückgewiesenen Personen waren Asylsuchende.
1: Beim Treffen der Innenminister der EU geht es auch um den Schutzstatus ukrainischer Kriegsflüchtlinge. Diskutiert wird, ob ukrainische Männer im wehrfähigen Alter künftig nicht mehr automatisch den Schutzstatus bekommen sollen. Der österreichische Ressortchef Karner erklärte, er sei sehr stark dafür, den Automatismus zu beenden. Sein deutscher Kollege Dobrindt betonte, Ukrainer im wehrfähigen Alter könnten auch künftig noch in einem individuellen Verfahren ihr Recht auf Asyl prüfen lassen. EU-Innenkommissar Brunner zeigte Verständnis für Länder, die besonders viele Ukrainer aufgenommen haben. In Deutschland sind dies mehr als 1,1 Millionen. Die Bahnstrecke zwischen Pilsen in Tschechien und der bayerischen Grenze bei Fürth im Wald wird modernisiert. Heute haben die Arbeiten am ersten Bauabschnitt begonnen. Die Kosten dafür liegen bei über 18 Millionen Euro. Nach Angaben der tschechischen staatlichen Eisenbahnverwaltung wird die Bahnlinie elektrifiziert und Bahnhöfe werden erneuert. Die Verantwortlichen rechnen damit, dass die Gesamtstrecke in den 2030er Jahren fertiggestellt ist. Fußball-Bundesligist Bayer Leverkusen trennt sich von Trainer Kasper Jüllmann. Nachfolger wird Carles Martinez Novell. Er bekommt einen Vertrag bis Sommer 2028. Der Spanier Martinez Novell hatte in den vergangenen 3 Jahren den FC Toulouse in der französischen ersten Liga trainiert. Leverkusen rutschte unter dem bisherigen Chefcoach Jüllmann auf Platz 6 der Bundesliga-Tabelle ab. Das Wetter in Bayern im Südosten noch recht freundlich, später aber auch hier Schauer und Gewitter, örtlich mit Hagel, 16 bis 26 Grad. In der Nacht teils länger anhaltender Regen, Tiefstwerte 13 bis 6 Grad. Morgen im Südosten noch regnerisch, ansonsten Sonne und Wolken, örtlich Gewitter 15 bis 21 Grad. Am Samstag ähnlich, am Sonntag freundlicher und etwas wärmer. Es ist 14.04 Uhr. Der Verkehrsservice A3 Würzburg Richtung Nürnberg zwischen Raststätte Steigerwald Süd und Höchstadt Nord, Unfall mit mehreren Fahrzeugen auf der linken Spur. A7 Fulda Richtung Würzburg zwischen dem Dreieck Fulda und Bad Brückenau-Volkers 8 Kilometer Stau im Baustellenbereich. A7 Ulm Richtung Füssen zwischen Vöhringen und Bergheim 17 Kilometer stockender Verkehr und Stau. Und die A96 Lindau-München ist in beiden Richtungen zwischen Leim und Sendling wegen Brückenarbeiten bis Montag früh gesperrt. Soweit die Verkehrsinformationen.
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1: Um 15 Uhr am Mikrofon ist Markus Terhaast. Gesundheitsministerin Wagen will das Milliardenloch in der Pflegeversicherung vor allem durch Mehreinnahmen ausgleichen. Das sieht der Gesetzentwurf vor, der jetzt bekannt geworden ist. Andreas Gerlach.
2: So sollen Kinderlose einen noch höheren Aufschlag auf den Beitrag zahlen als bisher. Die Beitragsbemessungsgrenze soll steigen und Minijobber sollen auch in die Pflegeversicherung einzahlen. Weitere Punkte: höhere Hürden für eine Einstufung in einen Pflegegrad und eine schlankere Verwaltung. Das soll Ausgaben sparen. Aktuell rechnet Ministerin Wagen bei der Pflegeversicherung mit einem Minus in zweistelliger Milliardenhöhe pro Jahr.
1: Die Europäische Union überlegt, ukrainischen Männern im wehrfähigen Alter nach der Flucht in die EU künftig nicht mehr automatisch einen temporären Schutzstatus zu gewähren. Über einen solchen Vorschlag diskutieren gerade die Innenminister der EU. Wird er umgesetzt, könnten ukrainische Männer nur noch in einem normalen Asylverfahren Schutz beantragen. Katrin Schmidt.
3: Auch Bundesinnenminister Dobrindt spricht sich dafür aus, bei einer Verlängerung der EU-Massenzustromrichtlinie Ukrainer im wehrpflichtigen Alter auszunehmen. Auch Deutschland habe festgestellt, dass in den vergangenen Monaten der Zuzug von Personen im wehrpflichtigen Alter gestiegen ist. Und damit müsse man umgehen, so Dobrindt. Auf Basis der Richtlinie, die jährlich verlängert werden muss, bietet die EU seit kurz nach Beginn der russischen Vollinvasion quasi allen Ukrainerinnen und Ukrainern automatischen Schutz mit Zugang zum Arbeitsmarkt und zu Wohnraum, zur medizinischen Versorgung und zu Bildung für die Kinder.
1: Verbraucherschützer sehen mit Sorge, dass Ende des Monats der sogenannte Tankrabatt ausläuft. Um Privatleute auch dann noch zu entlasten, machen sich die Verbraucherzentralen für eine niedrigere Stromsteuer stark. Dies entlaste unmittelbar und setze zugleich ein klares Signal für mehr Unabhängigkeit von fossilen Energien, sagte die Chefin der Verbraucherzentralen POP. Sie verweist darauf, dass laut einer repräsentativen Umfrage etwa 4 von 5 Bürgern für eine niedrigere Stromsteuer sind. Wegen der prekären finanziellen Lage vieler Studenten zeigt sich der Bayerische Studierendenrat alarmiert. Er verweist auf die drastisch gestiegenen Kosten für Miete, Lebensmittel und Energie. Mehr als die Hälfte derjenigen, die BAföG erhalten, seien auf einen Nebenjob angewiesen, um ihren Lebensunterhalt bestreiten zu können. Mit Blick auf die geplante BAföG-Reform forderte der Studierendenrat CDU und CSU auf, die angekündigten Verbesserungen umzusetzen. Zuletzt hatten sich einige Unionspolitiker zurückhaltend gezeigt, die BAföG-Leistungen zu erhöhen, wie im Koalitionsvertrag vereinbart. Heiß soll es werden zur Fußball-WM in den USA, Kanada und Mexiko, die am 11. Juni beginnt. Trotzdem dürfen Fans keine eigenen Wasserflaschen mitbringen ins Stadion, auch nicht, wenn sie leer sind. Das steht im aktualisierten Verhaltenskodex der FIFA für das Turnier. Ursprünglich waren wiederverwendbare, durchsichtige Plastikflaschen bis zu 1 Liter erlaubt. Die FIFA begründet die Änderung mit Sicherheitsbedenken. Das Wetter in Bayern: von Westen her Schauer und Gewitter, teils mit Starkregen und Sturmböen. In Niederbayern noch am längsten freundlich, Höchstwerte 16 bis 26 Grad. Auch in der Nacht Regen bei 13 bis 6 Grad. Morgen im Südosten noch regnerisch, ansonsten Sonne und Wolken mit nur vereinzelten Schauern und Gewittern, 15 bis 21 Grad. Am Samstag ähnlich, am Sonntag freundlicher und etwas wärmer. Es ist 15.04 Uhr. Der Verkehrsservice mit 4 Infos: A3 Würzburg Richtung Nürnberg zwischen Schlüsselfeld und Höchstadt Nord, 3 Kilometer Stau nach einem Unfall. A7 Fulda Richtung Würzburg zwischen Dreieck Fulda und Bad Brückenau-Wildflecken, 7 Kilometer Stau und stockend. A7 Ulm Richtung Füssen zwischen Illertissen und Bergheim, 12 Kilometer stockend. Und die A96 Lindau-München ist in beiden Richtungen zwischen Leim und Sendling wegen Brückenarbeiten bis Montag früh gesperrt. Soweit die Verkehrsinformationen.
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1: Um 16 Uhr am Mikrofon ist Markus Terhaast. Bei einem Unfall mit einer Lufthansa-Maschine am Frankfurter Flughafen sind mehrere Airline-Mitarbeiter verletzt worden. Das Bugfahrwerk des Flugzeugs war plötzlich weggeknickt. Michael Metzger mit Einzelheiten.
2: Auf einem Video in den sozialen Medien ist zu sehen, wie das Flugzeug vor einem Terminal in der Parkposition steht. Servicekräfte laufen um die Maschine, als das vordere Fahrwerk plötzlich einknickt und die Nase des Flugzeugs auf dem Boden aufprallt. Dabei wird ein Gepäckhubwagen vom Flugzeugrumpf eingeklemmt. Flugzeugteile brechen ab. Es ist noch völlig unklar, was genau passiert ist. Passagiere sollen aber zum Zeitpunkt des Vorfalls nicht an Bord gewesen sein.
1: Bundesgesundheitsministerin Warken hat ihren Gesetzentwurf für die Pflegereform vorgelegt. Geplant sind höhere Beiträge unter anderem für Gutverdiener sowie strengere Voraussetzungen, um Pflegeleistungen zu bekommen. Die Einzelheiten hat Isabel Karas.
3: Nach den Reformplänen von Bundesgesundheitsministerin Warken von der CDU sollen unter anderem die Kriterien für die Einstufung in Pflegegrade neu gefasst werden. Das geht aus dem Gesetzesentwurf hervor, der dem ARD-Hauptstadtstudio vorliegt. Außerdem sollen höhere Zuschüsse für Bewohnerinnen und Bewohner von Pflegeheimen erst später greifen. Auch die Rentenansprüche pflegender Angehöriger würden nach den Plänen geringer ausfallen. Ziel ist es, die Ausgaben der Pflegekassen zu bremsen. Zur Gegenfinanzierung setzt Warken auf zusätzliche Einnahmen. So sollen Gutverdiener durch eine höhere Beitragsbemessungsgrenze stärker belastet werden.
1: Die Leistungskürzungen in Deutschland für abgelehnte Asylbewerber verstoßen gegen EU-Recht. Das hat der Europäische Gerichtshof entschieden. Auch wenn ein Asylbewerber ausreisen muss, hat er zum Beispiel Anspruch auf Kleidung. Geklagt hatte ein Afghane gegen den Landkreis Schweinfurt. Klaus Hempel.
4: Vor rund 5 Jahren hatte er in Deutschland einen Asylantrag gestellt. Er hatte dies aber zuvor schon in Rumänien getan. Deshalb wurde sein Antrag in Deutschland als unzulässig zurückgewiesen. Der Landkreis Schweinfurt, wo er untergebracht war, kürzte ihm daraufhin verschiedene Leistungen. Der Afghane bekam weiterhin eine Unterkunft gestellt, Verpflegung und alles, was zur Körperpflege notwendig ist. Er bekam aber kein Geld mehr, etwa für Kleidung oder für sein Handy. Der Europäische Gerichtshof hat nun entschieden, dass solche Kürzungen rechtswidrig sind. Geldleistungen etwa für Fahrkarten oder Kommunikationsmittel seien notwendig, um einem Asylbewerber ein Minimum an Selbstbestimmung zu gewährleisten.
1: Der Bürgermeister von Budapest wird nicht länger angeklagt, weil er im vergangenen Jahr die Parade von Schwulen und Lesben genehmigt hat. Die ungarische Staatsanwaltschaft erklärte, die Anklagepunkte seien nach dem Urteil des Europäischen Gerichtshofs vom April nicht mehr strafbar. Der Bürgermeister von Budapest, Kora Soni, hatte die Parade trotz eines Verbots der Regierung des früheren Ministerpräsidenten Orban abhalten lassen. 200.000 Menschen waren dabei. Im Januar gab es dann eine Anklage gegen ihn aufgrund von verschärften Gesetzen, die der Europäische Gerichtshof dann aber für nichtig erklärte. Das Wetter in Bayern, von Westen her Schauer und Gewitter, teils mit Starkregen und Sturmböen. In Niederbayern noch am längsten freundlich, die Höchstwerte zwischen 16 und 26 Grad. Auch in der Nacht Regen bei 13 bis 6 Grad. Morgen im Südosten noch regnerisch, ansonsten Sonne und Wolken mit nur vereinzelten Schauern und Gewittern, 15 bis 21 Grad. Am Samstag ähnlich, am Sonntag freundlicher und etwas wärmer. Es ist gleich 16.04 Uhr. Der Verkehrsservice mit 2 Infos: A3 Frankfurt Richtung Würzburg zwischen Rohrbrunn und Markt Heidenfeld, Behinderungen nach einem Unfall. Und die A96 Lindau-München ist in beiden Richtungen zwischen Leim und Sendling wegen Brückenarbeiten bis Montag früh gesperrt. Soweit die Verkehrsmeldungen.
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5: Ein schöner Feiertag wünscht die Katrin Stadler. Heut war es wieder Zeit zum Umgang gehen. Das legendäre Lied dazu hören Sie übrigens auch noch in derer Stund. Aus dem Archiv habe ich aber keine Prozession, sondern eine Wallfahrt mitgebracht. Und eine von meinen Lieblingsentdeckungen. Vor allem in die 1990er Jahre hat die Margit Hillmeier aus Geiselhöring ab und zu Sendungen für die BR Volksmusik gemacht. Ich hab die erst vor 2 Jahren mal für mich entdeckt und ich hoffe, es geht erna wie mir. Ich hör ihrer einfach gern zu, der Margit Hirlmeier, wie sie mit ihrem Witz von früher erzählt. Heut geht's um eine Wallfahrt zum Bogenberg. So heißt auch die Sendung vom 15. Mai 1997. Also zu dem berühmten Marienwallfahrtsort im Landkreis Straubing-Bogen. Oder besser gesagt darum, was es für ein kleines Mädel bedeutet, wenn's endlich dahin mal mitgenommen wird. Viel Vergnügen jetzt beim Zuhören.
6: Ein herzliches Grüß Gott zu unserer Volksmusiksendung, sagt Ihnen heute die Margit Hirlmeier.

Unser heutiges Thema geht übers Wallfahrten. Ich glaube, dass fast jeder schon irgendwann einmal beim Wallfahrten gewesen ist. Ob jetzt diese große Wallfahrt zum Beispiel auf Altötting war oder vielleicht an Maria Himmelfahrt ins nächstgelegene Wallfahrtskirchel, das ist unserer Mutter Gottes bestimmt wurscht. Warum einer zum Wallfahrten geht, ist ganz verschieden. Der eine geht in großer Not und hofft auf eine Hilfe, dem anderen hat's schon geholfen und er geht zum Dank zu ihr. Und der Nächste, der geht einfacher so, weil's halt der Brauch ist oder zwecks der Neugier. Dann gibt's auch ganz berühmte Wallfahrten, die jedes Jahr sind, schon ein paar hundert Jahre lang. So wird zum Beispiel die Kerzenwallfahrt auf dem Bungberg. Und genau über dies möchte ich euch heute aus meiner Kinderzeit erzählen, wie ich zum ersten Mal das Kerzendrang auf dem Bungberg erlebt habe.

Die Bomberger Wallfahrt ist weit bekannt und es hat einfach dazu gehört, dass man bei dem Kerzendrang einmal dabei war. Bloß da hat's bei uns daheim ein kleines Problem gegeben. Vom Bomberg waren wir ungefähr 40 Kilometer weg. Daheim waren der Vater, die Mutter, mein Bruder und ich, sind vier Leute, Oma und Opa noch gar nicht mitzählt. Das einzige motorisierte Gerät, das wir daheim gehabt haben, war am Vater sein Moped, wo maximal einer mitfahren hat können, und das war natürlich unsere Mutter. Mama, ich möchte auch mitfahren, habe ich gesagt. Nein, Dirndl, das geht nicht. Sechst ja, dass bloß zwei Platz haben. Wenn's größer bist, dann darfst du auch mit dem Papa mitfahren. Mit den Worten habe ich mich halt noch verdresten lassen.

Sie hat drauf, wie die Zeit wieder zurückgekommen ist. Hab ich schon allerweil erfahren, du, dass die Mutter gesagt hat, wenn ich größer bin, dann darf ich mitfahren. Und heuer bin ich ja größer wie voriges Jahr, und zwar um ein ganzes Jahr. Siegessicher hab ich derer Sache entgegengesehen. Wenn auch die Chancen recht gut für mich gestanden sind, so hab ich eins nicht einkalkuliert. Und das war mein Bruder. Er ist ja schließlich 2 Jahre älter. Schweren Herzens hab ich einsehen müssen, dass zuerst er an der Reihe war.

so habe ich halt noch einmal ein Jahr warten müssen, bis dann endlich soweit war. Eine Woche zuvor habe ich schon das Zeichen angefangen, wie oft ich noch ins Bett gehen muss, bis der Tag endlich da ist und ich mit dem Papa ganz allein auf dem Moped hintrum zum Wallfahrten fahren darf. Das ist endlich einmal sehe mit einigen Augen, wie es steht, aufgedrungen, die 13 Meter lange Stange, die mit rotem Wachs umwickelt ist. Und wie es schwitzen dabei, dass einer das Wachs in der Hand drin zrinnt. Und endlich war es dann soweit. Der Fahrplan ist genau festgestanden und das Wichtigste war, ja, früher ging er fahren, dass wir einen schönen Platz kriegen beim Aufgedrungen, weil schließlich sind wir ja nicht die einzigen Leute, die das sehen möchten. Und das ganz gewiss nix feit, sind wir am Vormittag schon losgefahren.

ein bei mir und lass nicht aus, dass du mir ja nicht runterfallst, hat der Vater gesagt. Die Mutter hat auch noch ihren guten Ratschläge dazu gegeben und hat gemeint, geh fei ja nicht vom Vater weg, wenn du am Bungberg sitzt, weil bei so viel Leid findet der dich nimmer. Ja, ja, Mama, ich pass schon auf. Dann hat's uns nur nachgewungen und schon ist's dahingegangen. Ich glaub, das kann man nicht beschreiben, wie groß die Freude und natürlich auch die Neugier dazu war, die ich in dem Moment auf der Fahrt empfunden hab. Und dass mir ja nichts auskommt, hab ich natürlich meinen Kopf einmal rechts und einmal links dreht und was hinter mir gewesen ist, das hab ich auch noch sehen müssen. Bis der Vater narrisch geworden ist. Ja, Herrschaftszeiten, was ist denn los da hint? Halt das Staat und wetz nicht allerweil umeinander. Ich kann ja schon gar nicht mehr gescheit fahren, wenn's du da hin keine Ruhe gibst. Auf dem Papa sei Machtwort, Affi, ist es dann eigentlich recht gut gegangen. Bis auf halber Streck das Moped zum Schwanzeln angefangen hat. Ja, Himmelseiten, was ist denn jetzt schon wieder los? Es war nix Gutes. Wir haben einen schönen, sauberen Platten gefahren.

So, jetzt schauen wir alt aus. Aber wir haben ein Glück im Unglück, dass uns der Platten in einer Ortschaft passiert ist und beim nächsten Anwesen hat es mein Vater schnell wieder flicken können. Hoffentlich kommen wir nicht spät. Nicht, dass ein Mensch schon mit der Kerzen mitten am Berg sind. Wen dann möchte ich schon von vorn dabei sein, wenn's von der Dorne her am Ortseingang vom Pfarrer und von den Münstranten empfangen werden. Das war eigentlich meine einzige Sorge. Papa, gib Gas, dass wir ja vor denen da sind, habe ich gesagt zu ihm. Und der Papa ist gefahren, was das kleine Schnauferl hergeben hat.

0: Endlich sind wir am Bongberg angekommen. Die Kirchenglocken haben schon alle zusammengeläutet und man hat auf dem ganzen Marktplatz nichts gesehen, als wir lauter Leid, Leid und wieder Leid. Die Wallfahrt war schon voll im Gang und wir haben uns schnell unter die betterten Wallfahrer eingereiht und sind dann mit dem ganzen Zug bergauf geschoben worden. Rechts und links von uns sind die Zuschauer gestanden, die von der ortsansässigen Freiwilligen Feuerwehr fein säuberlich durch lange Seile von den Wallfahrern getrennt waren. Gegrüßt seist du, Maria, hat man die Vorbetter weit vorn bis zu uns hintere Betten gehört.
1: Papa, wo ist denn die Kerzen? Ich seh's nicht.
0: Heilige Maria, Mutter Gottes, sei stark und bett, für was waren wir denn sonst da?
1: Wenn ich's aber nicht seh, die Kerzen.
0: Die sechst schon noch, wenn wir in die Kirche rauf kommen. Jetzt sei stark und bett mit. Allerweil wieder hab er mich auf Zehenspitzen gestanden, weil vielleicht seh ich's dann eher, die Kerzen, die lange. Und so hab ich halt bett und geschaut und bett, bis wir dann endlich mit dem großen Wallfahrerzug in die Kirche reingeschoben worden sind. Andächtig haben der Vater und ich gewartet, bis sie die Kerzen an einem Kirchenpfeiler festgemacht haben. Da ich noch ziemlich klar war, habe ich die Sache von einer anderen Perspektive beobachten können als wie mein Vater. Wo er gesehen hat, wie sie die lange Kerzenstange am Pfeiler vom Kirchenschiff festgemacht haben, hab ich die Aussicht gehabt zwischen Trachtengewand von die Weiberleit, Hosenhaxen, Handtascherl und gefeilte Hint, über die ein Rosenkranz geschlungen war. Und wenn er mich dann ganz fest gestreckt hab, dann hab ich nur ein kleines Spitzerl von der riesengroßen Kerzen gesehen, die ganz oben mit einem Wacholderzweigerl verziert war.

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1: Um 17 Uhr am Mikrofon ist Markus Terhaast. Die Einsatzfähigkeit der Bundeswehr ist offenbar nach wie vor deutlich eingeschränkt, denn laut Recherchen gibt es bei der Truppe einen erheblichen Reparaturstau.
2: Der Bundeswehr fehlt es offenbar an vielen Stellen an Ersatzteilen für Panzer, Haubitzen und anderes Kriegsgerät. Das zeigt ein interner Lagebericht des wichtigsten Reparaturdienstleisters des Heeres, den WDR, NDR und Süddeutsche Zeitung einsehen konnten. Demnach kaufe der Bund zwar immer mehr Fahrzeuge, kümmere sich aber zu wenig um die nötige Wartung und Instandhaltung. Insidern zufolge sollen im Mai 2026 nur etwa die Hälfte der Schützenpanzer Marder, des Radpanzers Boxer oder der Panzerhaubitze 2000 einsatzbereit gewesen sein.
1: Jana Heck berichtete. Einsparungen bei Heimkosten, eine höhere Belastung von Gutverdienern und strengere Maßstäbe, um Pflegeleistungen zu bekommen, das sieht die geplante Pflegereform vor. Bundesgesundheitsministerin Wagen hat den Entwurf heute vorgestellt. So will sie das Milliardenloch bei der Pflegeversicherung stopfen. Wie die Reaktionen darauf ausfallen, weiß Dietrich Karl Meurer.
3: Verbände aus dem Gesundheits- und Pflegebereich, wie der Spitzenverband der gesetzlichen Krankenkassen oder die Caritas, begrüßen, dass der Entwurf jetzt endlich vorliegt. Sie sagen, die Probleme in der Pflege seien dringend und erste Schritte würden nun also angegangen. Gleichzeitig gibt es aber deutliche Kritik. Sozialverbände wie der Sozialverband Deutschland warnen, die Reform belaste vor allem Pflegebedürftige, ihre Familien und die Beitragszahler. Besonders kritisch sehen viele die geplanten Kürzungen bei den Renten für Angehörige, die zu Hause pflegen. Kritisiert wird auch der Plan, Zuschüsse für Menschen im Pflegeheim später zu zahlen.
1: Zwischenfall am Frankfurter Flughafen. Das Bugfahrwerk einer Lufthansa-Maschine ist in der Parkposition eingeknickt. Die Maschine prallte mit der Nase auf dem Boden auf. Mehrere Airline-Mitarbeiter wurden verletzt, wie Lufthansa bestätigte. Passagiere waren zum Unfallzeitpunkt noch nicht an Bord. Auf Fotos und Videos ist zu sehen, dass die Fluggastbrücke bereits am Flieger anliegt. Unklar ist noch, wie es zu dem Vorfall kommen konnte. Die Lufthansa will das jetzt prüfen. Bayerns Katholikinnen und Katholiken begehen heute Fronleichnam. Allein auf dem Münchner Marienplatz feierten mehr als 10.000 Menschen mit Kardinal Marx einen Gottesdienst. In Bamberg zog eine farbenfrohe Prozession mit Erzbischof Gössel durch die Altstadt. Etliche Männer trugen dabei das 600 Kilo schwere Domkreuz mit. Der Augsburger Bischof Meyer sagte, Fronleichnam sei mehr als Folklore, sondern eine Glaubensdemonstration. Am Hochfest des Leibes und Blutes Christi bekundeten Katholiken öffentlich ihren Glauben an Jesus. 4 Monate nach einem tödlichen Angriff in München hat die Polizei einen zweiten Verdächtigen gefasst. Es handelt sich um einen 23-Jährigen aus dem Raum Aachen. Er soll dem Opfer gegen den Kopf getreten haben, obwohl dieses schon am Boden lag. Bisher war die Polizei davon ausgegangen, dass der erste Verdächtige, ein 21-jähriger Deutscher, allein für den Tod des Mannes verantwortlich ist. Der 45-Jährige aus Nordmazedonien hatte die beiden laut Polizei erst kurz zuvor in einem Wirtshaus kennengelernt. Das Wetter in Bayern: von Westen her Schauer und Gewitter, teils mit Starkregen und Sturmböen, in Niederbayern noch am längsten freundlich, auch in der Nacht Regen, 13 bis 6 Grad. Morgen im Südosten noch regnerisch, ansonsten Sonne und Wolken mit nur vereinzelten Schauern und Gewittern, 15 bis 21 Grad, am Samstag ähnlich, am Sonntag freundlicher und etwas wärmer. Es ist 17:04. Der Verkehrsservice mit 2 Infos. Die A3 Nürnberg Richtung Würzburg ist zwischen Geiselwind und Wiesentheit wegen Fahrzeugteilen auf der Fahrbahn blockiert. Und die A96 Lindau-München ist in beiden Richtungen zwischen Leim und Sendling wegen Brückenarbeiten bis Montag früh gesperrt. Soweit die Verkehrsmeldungen.
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1: Um 18 Uhr mit Stefanie Müller. Bei der Bundeswehr gibt es offenbar einen erheblichen Reparaturstau. Das zeigen Recherchen von WDR, NDR und SZ. Die Einsatzfähigkeit der Truppe sei dadurch deutlich eingeschränkt, heißt es weiter. Thomas Dechsel mit den Einzelheiten.
2: Die Recherchen stützen sich auf einen internen Bericht des wichtigsten Reparaturdienstleisters der Bundeswehr. Demnach fehlen an vielen Stellen Ersatzteile für Kriegsgerät. Insidern zufolge soll etwa im Mai nur die Hälfte der Schützenpanzer Marder, des Radpanzers Boxer oder der Panzerhaubitze 2000 einsatzfähig gewesen sein. Dafür soll es dem Bericht zufolge einen weiteren Grund geben: unklare Zuständigkeiten zwischen der Instandsetzungsfirma und dem Verteidigungsministerium. All das führe dazu, dass man bei dringenden Reparaturarbeiten nicht vorankommt, so die Recherchen.
1: Bundesgesundheitsministerin Warken hat ihren Gesetzentwurf für eine Pflegereform vorgelegt und erntet dafür Kritik. Der Sozialverband Deutschland bemängelt etwa mögliche Kürzungen bei den Rentenbeiträgen für pflegende Angehörige. Die Vorstandsvorsitzende Engelmeier sprach von einem fatalen Signal an die Menschen, die die häusliche Pflege jeden Tag aufrechterhalten. Der Chef des Spitzenverbands der gesetzlichen Krankenversicherung Blatt nannte den Entwurf unausgewogen. Zu viele Lasten kämen einseitig bei den Pflegebedürftigen und dem Beitragszahlenden an. Die Europäische Union überlegt, ukrainischen Männern im wehrfähigen Alter nach der Flucht in die EU künftig nicht mehr automatisch einen temporären Schutzstatus zu gewähren. Über einen solchen Vorschlag diskutieren gerade die Innenminister der EU. Wird er umgesetzt, könnten ukrainische Männer nur noch in einem normalen Asylverfahren Schutz beantragen. Katrin Schmidt.
3: Auch Bundesinnenminister Dobrindt spricht sich dafür aus, bei einer Verlängerung der EU-Massenzustromrichtlinie Ukrainer im wehrpflichtigen Alter auszunehmen. Auch Deutschland habe festgestellt, dass in den vergangenen Monaten der Zuzug von Personen im wehrpflichtigen Alter gestiegen ist und damit müsse man umgehen, so Dobrindt. Auf Basis der Richtlinie, die jährlich verlängert werden muss, bietet die EU seit kurz nach Beginn der russischen Vollinvasion quasi allen Ukrainerinnen und Ukrainern automatischen Schutz mit Zugang zum Arbeitsmarkt und zu Wohnraum, zur medizinischen Versorgung und zu Bildung für die Kinder.
1: Der Prozess um den Anschlag auf den Magdeburger Weihnachtsmarkt vor anderthalb Jahren geht auf die Zielgerade. In ihrem Schlussplädoyer forderte die Generalstaatsanwaltschaft für den Angeklagten wegen der Tötung von 6 Menschen eine lebenslange Freiheitsstrafe mit Sicherungsverwahrung. Sie verwies angesichts von mehr als 300 Verletzten auch auf das Leid, das der Angeklagte über viele andere Menschen und Familien gebracht habe. Einem Sachverständigen zufolge leidet der 51-jährige Beschuldigte an einer narzisstischen Persönlichkeitsstörung. Die russische Tennisspielerin Mira Andrejewa ist ins Finale der French Open eingezogen. Sie setzte sich in 2 Sätzen gegen Marta Kostyuk aus der Ukraine durch. Andrejewa erreichte damit zum ersten Mal in ihrer Karriere ein Finale bei einem Grand-Slam-Turnier. Nach dem Match verzichtete die Ukrainerin Kostyuk wie erwartet auf einen Handschlag mit der Russin, um ein Zeichen des Protests gegen den russischen Angriffskrieg zu setzen. Das Wetter in Bayern. Von Westen her Schauer und Gewitter, teils mit Starkregen und Sturmböen. In Niederbayern noch am längsten freundlich. Auch in der Nacht Regen bei 13 bis 6 Grad. Morgen im Südosten noch regnerisch, ansonsten ein Mix aus Sonne und Wolken mit nur vereinzelten Schauern und Gewittern bei 15 bis 21 Grad. Am Samstag ähnlich, am Sonntag freundlicher, etwas wärmer. Es ist 18 Uhr und 4 Minuten. Und hier noch ein Blick auf die Verkehrsmeldungen. A70 Schweinfurt-Werneck Richtung Bamberg zwischen Haßfurt und Knetzgau. Ein Unfall, die linke Spur ist blockiert. A70 Bamberg Richtung Bayreuth zwischen Schirradorf und Turnau-West. Ein Unfall. Und A96 Lindau-München. Die Fahrbahn ist in beiden Richtungen zwischen Leim und Sendling wegen Brückenarbeiten bis Montag früh gesperrt. Soweit die Verkehrsübersicht.
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Hallo und herzlich willkommen zur Volksmusik am Donnerstag aus dem Studio Nürnberg. Am Mikrofon begrüßt Sie Werner Aumüller und ich habe für diese Feiertagsausgabe heute tief in unser BR-Archiv gegriffen und eine Sendung herausgezogen, die ich am 25. April 2018 aufgezeichnet habe. Sie stand damals unter der Überschrift »Eine Stunde mit Egon Helmhagen«. Egon Helmhagen hat bis 2011 für unsere Redaktion hier im Studio Nürnberg Volksmusiksendungen moderiert. Viele erinnern sich sicher noch an den Egon. Er war auch lange Zeit Teil der fränkischen Fasnacht in Veitshöchheim. Vergangene Woche habe ich mit ihm telefoniert. Er hat sich inzwischen längst von der Bühne verabschiedet, aber seinen Humor, den hält er aufrecht und es dauert auch nichts mehr lang. Dann darf er noch im Juni seinen 89. Geburtstag feiern. In diesem Sinne nun viel Spaß mit Egon Helmhagen und auch mit einigen damals mit ihm als Sänger neu aufgenommenen Liedern in Begleitung der Großreuther Volksmusik. Am Mikrofon begrüßt Sie in dieser Stunde Werner Aumüller und ich freue mich, Ihnen, liebe Hörer, wieder einmal neue Musiktitel vorstellen zu dürfen, die kürzlich hier in unserem Aufnahmestudio entstanden sind. Aufnahmen mit der Großreuther Volksmusik und wieder einmal zwei Titel von und mit Egon Helmhagen. Der bekannte Moderator und Entertainer aus Wendelstein bei Nürnberg ist zudem heute mein Studiogast. Zunächst starten wir aber mit Musik. Das Duo Kalifragilis mit einer musikalischen Begrüßung und danach hören wir die Großreuther Volksmusik mit dem Jazzy Schottisch.

Die fränkischen Straßenmusikanten und so vor. Das war die Großreuther Volksmusik hier aus Nürnberg mit dem Jesse Schottisch. Leicht modifiziert im Original heißt dieser Titel Juli Schottisch. Als nächstes nun die Leier Stubenmusik mit einem Walzer und dann kommen wir zu Egon Helmhagen. Mit ihm haben wir ja schon des Öfteren aufgenommen. Jetzt hat er zwei neue Lieder geschrieben und darüber und über seine derzeitigen Aktivitäten wollen wir ein bisschen plaudern. Also zunächst die Leier Stubenmusik und dann, weil mir der Schnabel gewachsen ist, Egon Helmhagen, begleitet von der Großreuther Volksmusik.

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1: Sie hören Fränkisch vor sieben aus dem Studio Franken in Nürnberg. Viele Jahre hat er selbst die Volksmusik am Abend hier im Bayerischen Rundfunk moderiert. Heute ist er mein Studiogast Egon Helmhagen. Ich freue mich, Egon, dass du uns wieder mal besuchst.
2: Vielen Dank für die Einladung.
1: Weil mir der Schnabel gewachsen ist, haben wir erst kürzlich aufgenommen, ein neues Stück von dir, oder hast du das schon länger in der Schublade liegen?
2: Nein, eigentlich nicht. Das war so ein spontaner Einfall und dann habe ich gedacht, jetzt schreibe ich es.
1: Die fränkische bzw. die Nürnberger Mundart ist ja nach wie vor dein Steckenpferd und dein Publikum ist mit dir reifer geworden. Jetzt machst du hin und wieder Lesungen für Senioren. Wie oft bist du unterwegs, Egon?
2: Ach Gott, zum Beispiel beim Seniorennachmittag und immer wieder mal.
1: Ist es denn so, dass dein heutiges Publikum früher auch schon bei deinen Veranstaltungen war? Oder sind es ganz andere Leute?
2: Ja, sowohl als auch. Also Bayern ist jetzt 100 Jahre und ich bin 20 Jahre jünger. Und die Leute sind mit mir älter geworden. Aber es gibt auch viele Junge. Und ich versuche dann allen gerecht zu werden.
1: Wie früher also?
2: Ja.
1: Wir hören das Nürnberger Knopfseiten-Trio und zuvor noch eine ältere Aufnahme mit Egon Helmhagen. Ding und Wahr heißt dieser Titel. Und nach dem nächsten Musikblock, da sprechen wir weiter über dein aktuelles Programm. Es nennt sich ja Allmächt, das war doch erst.
2: Ja, es war und, ja erst.
1: Und eine kleine Kostprobe haben wir jetzt schon.
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Zuletzt das Nürnberger Knopfseiten-Trio. Hören Sie heute Ausschnitte aus der Sendung Eine Stunde mit Egon Helmhagen, die ich am 25. April 2018 mit unserem ehemaligen Moderator und Entertainer aufgezeichnet habe. Wie schon erwähnt, hat sich Egon Helmhagen inzwischen von der Bühne verabschiedet. Ebenfalls hat er seine Tätigkeit als Glossenschreiber beendet. Kurzum, er befindet sich schon seit einigen Jahren im wohlverdienten Ruhestand. Ende Juni wird er seinen 89. Geburtstag feiern. Dazu gratulieren wir dann, wenn es soweit ist. Jetzt noch ein zweiter Teil dieser Sendung mit Egon Helmhagen. Los geht's mit der Großreuther Volksmusik und dem Schellen Neuner.

0: Zwei Geigen, Trompete, Posaune, Akkordeon und Kontrabass. Eine neue Aufnahme vom Zangelgalopp, eingespielt von der Großreuther Volksmusik. Mein Studiogast ist heute Egon Helmhagen und mit ihm möchte ich ein bisschen über sein aktuelles Programm plaudern. Es heißt Allmächt, das war doch erst. Egon, von welchen Geschichten und Erlebnissen erzählst du da in deinem Programm?
1: Das ist halt, wie das Leben so rumgeht. Und ich freue mich immer, wenn die Leute dann nach der Veranstaltung oder nach meinem Vortrag zu mir kommen und sagen, das habe ich auch erlebt. Und erzählen mir selber Geschichten aus ihrem Leben. Und das ist lebendig, das ist eine Bestätigung dann.
0: So kriegst du immer wieder neuen Stoff.
1: Ja.
0: Sind es Geschichten, erlebte Geschichten, die so aus deiner Vergangenheit
1: stammen? Schon, freilich.
0: Oder hast du ein paar erfunden?
1: Na, auch. Aber das hört sich dann an, wenn ich es erlebt hätte.
0: Ist die Zeit für dich schneller vergangen, Egon, als du noch im Berufsalltag warst? Oder ist es eher jetzt der Fall, im sogenannten Ruhestand?
1: Ja, Ruhestand ist es eigentlich nicht. Man sollte sich mehr Ruhe gönnen, aber es hat ja mal jemand gesagt, der gescheite Mensch, die Zeit ist wie ein Gaul, auf dem man hockt, und je älter der wird, desto schneller rennt der.
0: Wir hören gleich einen weiteren Titel von dir. Ich gehe heute ein bisschen spazieren. Gehst du gerne und regelmäßig spazieren, und gibt dir das was, unterwegs zu sein?
1: An der Natur, da habe ich Zeit zum Nachdenken. Also entweder gehe ich allein und da habe ich Zeit zum Nachdenken, oder ich gehe jeden Mittwoch, heute nicht, mit einer Gruppe Wagen, also richtig Wagen.
0: Wie lang seid ihr da unterwegs?
1: Ja, ungefähr 5-6 Kilometer.
0: Na, das ist nicht wenig.
1: Ja. Da ist ja mal das Nordic Walking aufgekommen, Ende der 70er.
0: Das hast du sogar in deinem Programm.
1: Und da hören wir jetzt einen kleinen Ausschnitt. Ja, erzähle ich dann ein wenig, was ist eine sportliche Seuche. Ich walk auch. Ich habe sogar schon mal beim Wettwalking mitgemacht und sogar eine Medaille gekriegt. Mit der habe ich dann meine Blasen an die Face aufgestochen. Und du hast, wenn man mit dem Laufen, wenn es dann nicht mehr geht, sollte man laufen gehen, bis es mit dem Gehen wieder läuft. Aber beim Gehen ist wichtig, dass man gut laufen kann. Deswegen habe ich zuerst einen Haufen Auslagen für meine Einlagen gehabt.

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0: Sie hören Fränkisch vor 7 aus dem Studio Franken in Nürnberg. Der Knoblauchsländer Kerwamersch mit der Blaskapelle Lukas und zuletzt, das war die Großreuther Volksmusik mit dem Rheinländer aus Alfeld. Egon, bist du ein disziplinierter Mensch mit geregelten Zeiten und Abläufen oder sagst du auch schon mal, jetzt moch ich nicht, dann bleibt der Egon bis um 11 im Bett liegen?
1: Na, bis 11 nicht, aber 5 Minuten vor 11 stehe ich dann schon auf.
0: Wer schreibt, der bleibt, sagt der Volksmund. Egon, du hast früher schon wöchentlich Glossen für die Nürnberger Zeitung geschrieben und bist dieser Tradition regelmäßig zu schreiben treu geblieben. Für wen oder was schreibst du heute?
1: Für das Monatsblättle der Gemeinde, der Großgemeinde Wendelstein.
0: Und was greifst du da für Themen auf?
1: Ach, über Familien, über das, was so im Jahr über passiert oder Geschehnisse, die unmittelbar aktuell sind. Jahreszeiten, Muttertag, alles Mögliche.
0: Gemeinde, Politik lässt du außen vor?
1: Ja, Politik machen wir nicht noch.
0: Wir haben so ein Heftle da. Da ist der Egon auf Seite 3. Der Mann von Seite 3.
1: Ja.
0: Bevor wir wieder Musik von Egon Helmhagen hören, Jetzt moch ich nicht, so heißt auch ein Titel, noch ein weiterer kurzer Ausschnitt aus deinem aktuellen Programm. Allmächt, das war doch erst. Und da geht's ums Frühjahr, Egon.
1: Ja, der Frühling gibt sich so im May. 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
0: Ja, selbstverständlich ist das schön. Ja, wir gehen noch ein bisschen weiter und blicken in den Sommer.
1: Ja, der Sommer kommt dann auch bald und da freue ich mich auch schon drauf. Ich lieg dann im Groß, die Luft ist warm, die Sonne sticht ein Schnorkenschwarm, macht leise Zzzzt. 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

0: Die Lohnhader Sänger und Musikanten mit dem Feierabendlied und zuletzt Stefan Schletterer mit dem Feierabendstückel. Das war Fränkisch vor sieben und bevor es hier auf BR Heimat weitergeht, danke ich meinem Studiogast Egon Helmhagen für den Besuch. Schön, dass du wieder mal hier warst, Egon.
1: Ja, ich habe mich auch sehr gefreut. Also es war wunderbar, wieder mal am alten Arbeitsplatz zu sein.
0: Nur auf der anderen Seite, gell?
1: Nur auf der anderen Seite, ja.
0: Ja. Herzlichen Dank fürs Zuhören, sagen in der Technik Tatjana Schewtschenko am Mikrofon, Werner Aumüller. Musikalisch verabschieden wir uns mit den Pegnitztaler Musikanten. Ihnen allen noch einen schönen Abend. Servus und Ade aus Nürnberg.

Das war heute eine Sendung aus unserem riesigen BR-Archiv mit Egon Helmhagen als Studiogast aus dem Jahr 2018. Nachhören können Sie diese Sendung in den nächsten 5 Stunden mit der BR-Radio-App, wenn Sie mögen. Ich sage Dankeschön fürs Zuhören und verabschiede mich musikalisch mit der Kapelle Rohrfrei. Ihnen allen noch einen schönen Abend. Servus und Ade, bis zum nächsten Mal. Ihr Werner Aumüller.

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1: Um 19 Uhr mit Stefanie Müller. Einsatzfahrzeuge, die nicht fahren, oder Waffensysteme, die nicht einsatzbereit sind. Bei der Bundeswehr gibt es offenbar einen erheblichen Reparaturstau. Das geht aus einem internen Lagebericht des Bundeswehrdienstleisters Hill hervor, der WDR, NDR und SZ vorliegt. Was das für die Bundeswehr bedeutet, dazu Roman Lieberger.
2: Tatsächlich könnte die Verteidigungsfähigkeit der Bundeswehr laut dem Papier gefährdet sein. Das hätte natürlich wiederum dramatische Folgen für internationale Partner. So lautet ein Fazit des Hill-Papiers: Sollte sich nicht schnell etwas ändern an der Situation, dann könnte Deutschland daran scheitern, Zitat, Bündnisverpflichtungen verlässlich zu erfüllen. Also Bündnisverpflichtungen zum Beispiel gegenüber der NATO.
1: Eine Steigerung der Einnahmen und eine Senkung der Ausgaben. Gesundheitsministerin Warken will die Pflegeversicherung reformieren. Jetzt hat sie einen entsprechenden Gesetzentwurf vorgestellt. Details daraus von Dietrich Karl Meurer.
3: Vor allem Gutverdienende sollen mehr zahlen, auch Kinderlose, die ja schon heute einen Zuschlag zahlen, sollen noch etwas mehr leisten. Und erstmals sollen auch bei Minijobs Beiträge zur Pflegeversicherung gezahlt werden, und zwar von den Arbeitgebern. Künftig sollen die Voraussetzungen strenger werden. So könnten weniger Menschen Leistungen aus der Pflegeversicherung bekommen. Allerdings, wer schon einen Pflegegrad hat, für den ändert sich nichts. Ein weiterer Schwerpunkt ist die Vorbeugung. Menschen ab 60 sollen früher auf Alterserkrankungen hin untersucht werden. Die Hoffnung, so sollen Krankheiten und Pflegebedürftigkeit später auftreten.
1: Die EU soll arbeitslose Jugendliche besser fördern. Dafür spricht sich der Europäische Rechnungshof aus. Die unabhängigen Finanzprüfer stellen zwar fest, dass die Jugendarbeitslosigkeit in den letzten 10 Jahren deutlich gesunken ist, die Quote liege aber immer noch bei 11,6%. Das ist deutlich höher als in der Gesamtbevölkerung. Es lasse sich kaum beurteilen, ob die Förderprogramme der EU langfristig wirken. Schwer erreichbar bleiben, laut dem Rechnungshof, junge Menschen, die weder arbeiten noch aktiv nach einer Stelle suchen. Wegen der prekären finanziellen Lage vieler Studenten zeigt sich, dass der Bayerische Studierendenrat alarmiert. Er verweist auf die drastisch gestiegenen Kosten für Miete, Lebensmittel und Energie. Mehr als die Hälfte derjenigen, die BAföG erhalten, seien auf einen Nebenjob angewiesen, um ihren Lebensunterhalt bestreiten zu können. Mit Blick auf die geplante BAföG-Reform forderte der Studierendenrat CDU und CSU auf, die angekündigten Verbesserungen umzusetzen. Zuletzt hatten sich einige Unionspolitiker zurückhaltend gezeigt, die BAföG-Leistungen zu erhöhen, wie im Koalitionsvertrag vereinbart. Er wurde vor allem durch die Rolle des Axel Mendel in der ARD-Serie Türkisch für Anfänger bekannt, der Schauspieler Axel Schreiber. Jetzt ist er im Alter von 49 Jahren nach einer langen, schweren Krebserkrankung gestorben. Das hat seine Schauspielagentur unter Berufung auf eine enge Freundin Schreibers bestätigt. Im Laufe seiner Karriere wirkte Schreiber in zahlreichen Produktionen mit, unter anderem auch im Tatort. Das Wetter in Bayern: von Westen her Schauer und Gewitter, teils mit Starkregen und Sturmböen. Auch in der Nacht Regen bei 13 bis 6 Grad. Morgen im Südosten noch regnerisch, ansonsten ein Mix aus Sonne und Wolken mit nur vereinzelten Schauern und Gewittern bei 15 bis 21 Grad. Am Samstag ähnlich, am Sonntag freundlicher und etwas wärmer. Es ist 19 Uhr und gleich 4 Minuten. Ein Blick auf die Straßen: A3 Würzburg Richtung Frankfurt, die ist zwischen Helmstadt und Wertheim-Lenkfurt nach einem Unfall gesperrt. A3 Würzburg Richtung Frankfurt zwischen Weibersbrunn und Bessenbach-Walderschaff sind nach einem Unfall 2 Spuren blockiert. Und die A96 Lindau-München ist in beiden Richtungen zwischen Leim und Sendling wegen Brückenarbeiten bis Montag früh gesperrt. Soweit die Verkehrsübersicht.
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4: Fronleichnam, ein fulminanter Feiertag, an dem das bayerische Brauchtum aus den Vollen schöpft und alles in Festtagstracht unterwegs war. Und zum Glück vormittags fast überall Drucker, als die Prozessionen feierlich durch die Orte gezogen sind. Schön, dass Sie jetzt mit dabei sind zu einer Stunde Volksmusik am Fronleichnamsfest und Sie diesen Tag mit mir ausklingen lassen. Der Martin Willand sagt grüß Gott und ich wünsche uns eine gute Unterhaltung.

feierliche Volksmusik an Fron Leichnam, die Laubensteiner Bläser. Wir haben uns schon ein bisschen erahnen lassen, dass der heutige Tag für die katholische Kirche ein besonderes Fest ist. Das Hochfest des Leibes und Blutes Christi, wie Fron Leichnam offiziell heißt. Mit seinen prunkvollen Prozessionen durch die Dörfer, Städte und Fluren oder sogar mit Schiffen auf den Bayerischen Seen, ein ganz besonderes und eindrucksvolles Ereignis im kirchlichen Brauchtumskalender. Geht es doch um das Kernstück des Glaubens. Gott ist einer, der mitgeht, der da ist und begleitet. Immer. Egal, wie es ist. Christus ist wirklich da in Gestalt der geweihten Hostie. Ihn gilt es, durch die Heimat zu tragen. Ihn, der nicht nur hoch drum im Himmel ist, sondern der da ist, wo die Menschen wohnen. So wie es viele Chöre heute gesungen haben. Ave verum corpus. Sei gegrüßt, wahrer Leib, geboren von der Jungfrau Maria.

Bier Heimatfeierabend am Fron Leichnamstag mit dem Kreuzer-Ensemble, der Kirchleitensortenmusee und der Rosenheimer Tanzelmusee. Fron Leichnam am heutigen zweiten Donnerstag nach Pfingsten, 60 Tage nach Ostern. Das Fest ist sinnvollerweise auf einen Donnerstag gelegt, denn im Mittelpunkt der Feierlichkeiten steht das, was Jesus am grünen Donnerstag beim Abendmahl zu seinen Jüngern gesagt hat, als er Brot und Wein an sie verteilt. Das ist mein Leib, das ist mein Blut. Für den gläubigen Katholiken ist Jesus nämlich in der Gestalt des bei der Eucharistiefeier geweihten Brotes leibhaftig gegenwärtig. Daraus leitet sich auch der aus dem Althochdeutschen stammende Name Fron Leichnam ab. Fron bedeutet so viel wie Herr und Lignam, das ist der Leib, also Leib des Herrn. Gott ist gegenwärtig und begleitet die Menschen auf ihrem Weg durch die Zeit. Darum ist die Monstranz mit der geweihten Hostie auch der Mittelpunkt des gesamten Kirchenzugs in den heutigen Fronleichnamsprozessionen. Geschützt unter dem Himmel, dem prunkvollen Stoffbaldachin und vielerorts sogar begleitet von den Gebirgsschützen. Gefolgt von allen im Ort. Alle Vereine und alle Organisationen, kirchliche wie profane, betend, singend, musizieren, alles ist dabei, zur Ehre Gottes.

Die Salzburger Seitenbläser, davor Marlies Huber an der Zirchmuse und eingangs die Inntaler Sänger. Gott zu Ehren, lasst uns hören. Das Fronleichnamsfest hat seine Wurzeln im frühen Mittelalter. Es war im Jahr 1206, als die später heiliggesprochene Ordensfrau Juliana Visionen hat. Im Augustinerchorherrnstift von Lüttich im heutigen Belgien, da sieht sie den Mond mit einem dunklen Fleck. Dieser Fleck sei ein fehlendes Fest im Jahreskreis, an dem das Jesuswort vom letzten Abendmahl im Mittelpunkt stehen hat. Das ist mein Leib. 40er später feiert mein Lüttich dann das erste Fronleichnamsfest. Und erst Papst Urban IV. Legt es dann in einem Schreiben, einer sogenannten Bulle, für die gesamte Kirche fest. Da drin steht: Wir haben es daher, um den wahren Glauben zu stärken und zu erhöhen, für recht und billig gehalten, zu verordnen, dass außer dem täglichen Andenken, das die Kirche diesem heiligen Sakrament bezeigt, alle Jahre auf einen gewissen Tag noch ein besonderes Fest, nämlich auf den 5. Wochentag nach der Pfingstoktav, gefeiert werde. An welchem Tag das fromme Volk sich beeifern wird, in großer Menge in die Kirchen zu eilen, wo von den Geistlichen und Laien voll heiliger Freude Lobgesänge erschallen.

festliche Klänge im BR Heimatfeierabend vom Ensemble Bernhard Kojauf, der Seitenmusik Karl Edelmann und fulminant und feierlich vom Montini-Chor und dem großen Ensemble von Hans Berger. Das Fronleichnamsfest oder auch Antlerstag genannt, weil Ablass gewährt wird, in manchen Regionen auch Prangertag genannt, weil der Schmuck überall prangt. Mit den großen Prozessionen, dieser Tag ist für die Gläubigen auch heute noch ein ganz besonderes Ereignis im Gemeindeleben. Nicht nur, dass alle Ortsvereine mitmarschieren und sich diesem Zug anschließen, auch die Straßen und Fenster der Häuser sind ausgeputzt, mit Fahnen, Sträuchern oder mit religiösen Symbolen geschmückt. Denn von der Kirche führt der Weg in aller Regel zu 4 Altären im Ort, entsprechend den 4 Himmelsrichtungen. Und dort wird mit Lesungen aus dem Evangelium, mit Fürbitten und dem Segen in alle Richtungen erneut demonstriert, dass Glaube und christliche Werte sich nicht nur im Kirchenraum abspulen, sondern naustrungen werden in das gesellschaftliche Leben und ein wichtiger Teil der Gesellschaft und des kulturellen Lebens sind. Praktizierter Glaube ist Teil des Lebens, des eigenen und des der Gesellschaft. Wer es richtig versteht, für den ist religiöses Brauchtum in jeglicher Weise sinnvoll und an Fronleichnam auch sinnenvoll.

Der Heimat am Fräulein am Stock mit dem Ruperti-Quartett. Davor dem Sulzberger Dreigesang und Brunverdi aus Südtirol. In Südtirol ist, wie in ganz Italien und einigen anderen Nachbarländern, der heutige von Rheinland am Stock kein gesetzlicher Feiertag mehr. Da feiert man ihn am darauffolgenden Sonntag. Während man in manchen Orten in Bayern am Sonntag nochmal feiert und Prozession macht. Als Oktav für den heutigen Festtag von Leichnam. Ja, in Bayern, da bliert das Brauchtum an Fronleichnam. Und heut bliert's im wahrsten Sinne auf. Prachtvolle Blütenteppiche überall. Kilometerlang gestreite Blüten auf den Straßen. Oder auch geschmückte Boote. Wie zum Beispiel bei der großen Fronleichnamsprozession auf dem Staffelsee. Das Brauchtum am heutigen Prangertag ist nicht zu übersehen. In Benediktbayern im Landkreis Bad Tölz-Wolfratshausen ist im Jahr 1273 die erste Fronleichnamsprozession Bayerns durch die Straßen gezogen. In München war die erste 1343. Sie ist mittlerweile die größte Stadtprozession. Kritik an den prunkvollen Prozessionen, die hat es vor allem in der Zeit der Aufklärung im 18. Jahrhundert gegeben. Dass Birken und Streicher für den Straßenschmuck abgekürzt werden, das ist ebenso verboten gewesen wie das Salutschirsen oder das Erinnern.

Geschichten von Blumenteppichen. Genau wie Maskierungen und sogenannte lebendige Bilder, Theateraufführungen und szenische Spiele. Weil dadurch darf die Religion entehrt werden, hat's geheißen. Ich find's schön, wenn Gemeinden halt wieder nach dem tieferen Sinn des Brauchtums suchen und Formen finden, an denen jede und jeder erfreut drum kann. Und sei es nur als andächtiger Zuschauer am Rande. Wobei es eigentlich an Fräulein Leichnam keine Zuschauer geben sollte. Alle Gläubigen sollten sich auf den Weg machen, symbolisch als Befreiungszug wie das Volk Israel aus Ägypten durch das Rote Meer. Bedroht, aber immer von Gott behütet und begleitet. An vier Altären, den vier Himmelsrichtungen, wird dann die frohe Botschaft verlesen und der Segen gespendet. Gott begleitet, er ist da und überall gegenwärtig, vor allem da, wo die Menschen leben und arbeiten.

die Eschstätzinger Musikanten, davor die Geschwister Reich und die Oberammergauer Holzbläser im BR-Heimatfeierabend am Fronleinumstag, der jetzt mit der Feichthofsortenmusik endgeht. Ich sag Dankeschön fürs Zuhören und ich hoffe, wir haben Sie gut und feierlich begleiten können an diesem sinnenfrohen und festlichen Feiertag. Ich bedanke mich herzlich fürs Zuhören und wünsche Ihnen noch einen schönen Ausklang dieses Fronleinumstags. Der Martin Wieland sagt, für Gott benannt.

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1: Ronny, der Regenwurm, hat einen Plan. Er möchte raus aus dem Zoo, in dem er bisher gelebt hat. Er will in der großen, weiten Welt Abenteuer erleben. Sein Freund Konrad, das Känguru, will ihn nicht begleiten. Deshalb macht Ronny sich ganz alleine auf. Seit 4 Tagen ist er unterwegs. Aber wo ist er jetzt gelandet? Ist er noch im Zoo oder schon draußen in der Welt? Es ist so schwer, einen Überblick zu bekommen, wenn man im Boden lebt, denkt Ronny. Ich weiß nicht, wo ich bin. Ich muss jemanden fragen, aber hier sehe ich nur Grashalme und Füße. Ronny kringelt sich zusammen und schiebt dann den Kopf so weit hoch, wie er nur kann. Da oben, zwischen den Blättern des Baumes, da ist am Ende eines langen Halses ein Kopf. »Hallo, hörst du mich?« schreit Ronny. Gisela, die Giraffe, beugt sich herunter und sieht Ronny neugierig an. »Wo kommst du denn her?« »Ich bin schon seit Tagen auf Wanderschaft und suche die weite Welt. Hier ist die Welt der Giraffen.« Ronny hat es schon befürchtet. Er ist immer noch im Zoo. »Ich werde nie rauskommen, wenn das so weitergeht«, jammert er. »Ich kann ja nicht mal sehen, wo der Ausgang ist.« »Da kann ich dir helfen«, sagt Gisela. »Krieche auf meine Nase, dann hebe ich dich hoch und du kannst dich in Ruhe umsehen.« Ronny hat ein bisschen Angst. Er weiß ja nicht, wie es ist, da ganz oben in der Luft. Aber es ist seine Chance, zu sehen, wohin er gehen muss. Also sammelt er seine ganze Kraft und schiebt sie Stück für Stück auf Giselas Nase. Als sie den Kopf hebt, wird ihm doch ein bisschen schummrig. Die Erde, durch die er sonst kriecht, ist auf einmal so weit weg. Die Menschen, meine Güte, wie Zwerge. »Siehst du genug?« fragt Gisela die Giraffe. Dabei bewegt sie ihren Mund nur ganz vorsichtig, nicht, dass Ronny noch von ihrer Schnauze fällt. Der klammert sich ganz, ganz fest. »So viel habe ich noch nie gesehen«, ruft Ronny. »Lass dir Zeit und sag mir, wenn es dir reicht.« Gisela steht da und dreht sich manchmal ein bisschen, damit Ronny in alle Richtungen schauen kann. »Da, da vorne ist der Ausgang«, ruft Ronny. »Aber da bin ich ja noch Tage unterwegs.«
2: »Du brauchst jemanden, der dich mitnimmt. Dann geht es schneller«, sagt Gisela, denn sie ist sehr klug.
1: Ronny erinnert sich, dass ihm niemand in die Welt begleiten wollte. Nicht der Tiger, nicht der Pinguin und auch nicht die Schildkröte. Wer sollte ihn also mitnehmen?
2: »Schau, da steht ein Wagen mit Anhänger. Der fährt vielleicht hinaus in die Welt«, meint Gisela.
1: »Aber bis ich dorthin gekrochen bin, ist er längst weg.«
2: »Ich habe eine Idee«, sagt Gisela.
1: Aber sie sagt Ronny nicht, was sie vorhat, sonst würde er sich fürchten. Gisela geht zum Zaun.
2: »Kriechst du bitte vor bis zu meinem Mund«,
1: sagt sie zu Ronny. Der ahnt nichts Böses und schiebt sich vor. Gisela pustet ganz sacht und Ronny fliegt in hohem Bogen durch die Luft.
2: »Ah!«
1: ruft er laut vor Angst. Dann landet er ganz sanft auf dem Anhänger, auf dem Grünzeug geladen ist.
2: »So viel Futter«, freut sich Ronny.
1: Er hebt seinen Kopf und wackelt damit, um Gisela zu winken. Hoffentlich sieht sie es auch, denn das ist gar nicht so einfach. Dann setzt sich das Auto mit dem Anhänger in Bewegung. Endlich nimmt ihn jemand mit auf seinem Weg in die große, weite Welt. Ja, so wird er das sicher schaffen.
0: Ein Wetterpfeil
3: von Lotte Kinskofer.
4: Erzählt hat es Stefan Muhr.
1: Und jetzt schlaft gut und träumt was Schönes. Gute Nacht.
4: Gute Nacht.
5: Oder Kissenschlacht.
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7: Um 20 Uhr mit Stefanie Müller. Die in Afghanistan herrschenden Taliban erhöhen nach Informationen des NDR den Druck auf die Bundesregierung, um weitere eigene Diplomaten nach Deutschland entsenden zu können. Ein bereits angesetzter Abschiebeflug nach Afghanistan wurde demnach vorerst abgesagt. Peter Hornung berichtet.
5: Am Donnerstag vergangener Woche hätte NDR-Recherchen zufolge eine Maschine Richtung Kabul abheben sollen, an Bord Afghanen, die abgeschoben werden sollten. Die für ihre Begleitung vorgesehenen Bundespolizisten hätten sogar bereits afghanische Visa gehabt. Doch die Taliban ließen den Flug schon im Vorfeld absagen. Das erfuhr der NDR aus Diplomatenkreisen. Die Bundesregierung werde praktisch erpresst, hieß es. Der Hintergrund? Die Radikal-Islamisten wollen noch mehr eigene Diplomaten nach Deutschland schicken. Bisher sind zwei Taliban-Vertreter akkreditiert, in Berlin und in Bonn.
7: Die Einsatzfähigkeit der Bundeswehr ist offenbar nach wie vor deutlich eingeschränkt. Denn laut Recherchen von WDR, NDR und SZ gibt es bei der Truppe einen erheblichen Reparaturstau. Das geht demnach aus einem internen Bericht des wichtigsten Reparaturdienstleisters der Bundeswehr hervor. Warum es zu den Problemen kommt, dazu Roman Leberger.
8: Aus dem Lagebericht der Hill GmbH, der uns vorliegt, geht hervor, dass das Hauptproblem in Berlin zu sein scheint. Denn der zentrale Einkäufer von Rüstungsgütern, inklusive von Ersatzteilen, ist das Beschaffungsamt der Bundeswehr, eine Behörde im Geschäftsbereich des Verteidigungsministeriums. Dort habe man sich zwar um jede Menge neues Gerät bemüht in den vergangenen Jahren, aber sich offensichtlich nicht darum bemüht, genügend und vor allem belastbare Ersatzteillieferketten aufzubauen.
7: Bundesgesundheitsministerin Warken erntet für ihren Gesetzentwurf für eine Pflegereform Kritik aus den eigenen Reihen. Der CSU-Fraktionsvorsitzende im Bayerischen Landtag Holleczek etwa moniert die geringeren Rentenansprüche für pflegende Angehörige. Die SPD kritisiert, dass die Forderung nach einem finanziellen Strukturausgleich zwischen sozialer und privater Pflegepflichtversicherung gar nicht vorgesehen sei. Große deutsche Stahlwerke müssen offenbar ihre Produktion drosseln wegen der Deutschen Bahn. Das berichtet die Süddeutsche Zeitung. Demnach sorgen Baustellen an wichtigen Bahnstrecken in Norddeutschland für Probleme. Sie behindern die Versorgung der Werke mit Güterzügen. Der Stahlkonzern ArcelorMittal spricht von einem Baustellenchaos. Das Wetter in Bayern? In der Nacht schauerartiger Regen, später vom Nordwesten her Auflockerungen, Tiefstwerte 13 bis 6 Grad. Die weiteren Aussichten? Morgen im Südosten noch regnerisch, ansonsten ein Mix aus Sonne, Wolken und vereinzelten Schauern und Gewittern bei maximal 21 Grad. Am Samstag ähnlich, am Sonntag freundlicher. Es ist 20 Uhr und 3 Minuten.
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1: Um 21 Uhr mit Stefanie Müller. Bei der Bundeswehr gibt es offenbar einen erheblichen Reparaturstau. Das zeigen Recherchen von WDR, NDR und SZ. Die Einsatzfähigkeit der Truppe sei dadurch deutlich eingeschränkt, heißt es weiter. Thomas Dechsel mit den Einzelheiten.
2: Die Recherchen stützen sich auf einen internen Bericht des wichtigsten Reparaturdienstleisters der Bundeswehr. Demnach fehlen an vielen Stellen Ersatzteile für Kriegsgerät. Insidern zufolge soll etwa im Mai nur die Hälfte der Schützenpanzer Marder, des Radpanzers Boxer oder der Panzerhaubitze 2000 einsatzfähig gewesen sein. Dafür soll es dem Bericht zufolge einen weiteren Grund geben: unklare Zuständigkeiten zwischen der Instandsetzungsfirma und dem Verteidigungsministerium. All das führe dazu, dass man bei dringenden Reparaturarbeiten nicht vorankommt, so die Recherchen.
1: Die Taliban wollen weitere Diplomaten nach Deutschland entsenden und setzen die Bundesregierung unter Druck. Nach Informationen des NDR wurde ein bereits angesetzter Abschiebeflug nach Afghanistan vorerst abgesagt. Einzelheiten von Peter Hornung.
3: Ja, dieser Flug, der hätte am Donnerstag vergangener Woche eigentlich abheben sollen Richtung Kabul, und an Bord hätten eben Afghanen sein sollen, die abgeschoben werden sollten. Und sogar die Bundespolizisten, die begleiten sollten, die hatten schon afghanische Visa offenbar. Die Taliban aber haben den Flug absagen lassen, schon im Vorfeld. Das hat man uns aus Diplomatenkreisen gesagt. Und die Bundesregierung, die werde auf diese Weise praktisch erpresst.
1: Bundesgesundheitsministerin Warken hat ihren Gesetzentwurf für eine Pflegereform vorgelegt und erntet dafür Kritik. Der Sozialverband Deutschland bemängelt etwa mögliche Kürzungen bei den Rentenbeiträgen für pflegende Angehörige. Der Chef des Spitzenverbands der gesetzlichen Krankenversicherung Blatt nannte den Entwurf unausgewogen. Zu viele Lasten kämen einseitig bei den Pflegebedürftigen und den Beitragszahlenden an. Beim Absturz eines deutschen Kleinflugzeugs auf der kroatischen Halbinsel Istrien sind 4 Menschen ums Leben gekommen. Das Unglück ereignete sich nach Angaben der Feuerwehr in der Nähe von Medulin. Wie das Außenministerium in Wien bestätigte, handelt es sich bei den Todesopfern um österreichische Staatsbürger. Die Basketballer des FC Bayern haben die Final Playoffs um die deutsche Meisterschaft erreicht. Die Münchner gewannen auch die 3. Halbfinalpartie bei den Baskets Bonn mit 77-57. Das Wetter in Bayern: in der Nacht schauerartiger Regen, später vom Nordwesten her Auflockerungen, Tiefstwerte 13-6 Grad. Die weiteren Aussichten: morgen im Südosten noch regnerisch, ansonsten ein Mix aus Sonne, Wolken und vereinzelten Schauern und Gewittern bei maximal 21 Grad. Am Samstag ähnlich. Es ist 21.03 Uhr.
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1: Um 22 Uhr mit Stefanie Müller. Die in Afghanistan herrschenden Taliban erhöhen nach Informationen des NDR den Druck auf die Bundesregierung, um weitere eigene Diplomaten nach Deutschland entsenden zu können. Ein bereits angesetzter Abschiebeflug nach Afghanistan wurde demnach vorerst abgesagt. Peter Hornung berichtet.
2: Am Donnerstag vergangener Woche hätte NDR-Recherchen zufolge eine Maschine Richtung Kabul abheben sollen, an Bord Afghanen, die abgeschoben werden sollten. Die für ihre Begleitung vorgesehenen Bundespolizisten hätten sogar bereits afghanische Visa gehabt. Doch die Taliban ließen den Flug schon im Vorfeld absagen. Das erfuhr der NDR aus Diplomatenkreisen. Die Bundesregierung werde praktisch erpresst, hieß es. Der Hintergrund: Die Radikal-Islamisten wollen noch mehr eigene Diplomaten nach Deutschland schicken. Bisher sind zwei Taliban-Vertreter akkreditiert, in Berlin und in Bonn.
1: Bei der Bundeswehr gibt es offenbar einen erheblichen Reparaturstau. Das geht aus einem internen Lagebericht des Bundeswehrdienstleisters Hill hervor, der WDR, NDR und SZ vorliegt. Was das für die Truppe bedeutet, dazu Roman Leberger.
3: Tatsächlich könnte die Verteidigungsfähigkeit der Bundeswehr laut dem Papier gefährdet sein. Das hätte natürlich wiederum dramatische Folgen für internationale Partner. So lautet ein Fazit des Hill-Papiers: Sollte sich nicht schnell etwas ändern an der Situation, dann könnte Deutschland daran scheitern, Zitat, Bündnisverpflichtungen verlässlich zu erfüllen. Also Bündnisverpflichtungen zum Beispiel gegenüber der NATO.
1: Der Prozess um den Anschlag auf den Magdeburger Weihnachtsmarkt vor 1,5 Jahren geht auf die Zielgerade. In ihrem Schlussplädoyer forderte die Generalstaatsanwaltschaft für den Angeklagten wegen der Tötung von 6 Menschen eine lebenslange Freiheitsstrafe mit Sicherungsbewahrung. Einem Sachverständigen zufolge leidet der 51-jährige Beschuldigte an einer narzisstischen Persönlichkeitsstörung. Am Frankfurter Flughafen ist bei einem parkenden Dreamliner der Lufthansa unerwartet das vordere Fahrwerk eingeklappt. Der Bug des Flugzeugs kippte nach vorn und schlug auf den Boden auf. An Bord der Boeing-Maschine befanden sich keine Passagiere, dafür aber Mitarbeiter der Kabinencrew und des Bodenpersonals. 2 von ihnen mussten leicht verletzt in ein Krankenhaus gebracht werden. Der Schauspieler Axel Schreiber ist tot. Er starb im Alter von 49 Jahren nach langer, schwerer Krebserkrankung, wie seine Agentur mitteilte. Schreiber war in zahlreichen ARD-Produktionen zu sehen, unter anderem der ARD-Erfolgsserie Türkisch für Anfänger oder dem Tatort-Krimi. Und zum Schluss noch ein Blick auf das Wetter in Bayern. In der Nacht Schauer, später vom Nordwesten her Auflockerungen, Tiefstwerte 13 bis 6 Grad. Morgen bleibt es im Südosten noch regnerisch, ansonsten ein Mix aus Sonne, Wolken, Schauern und Gewittern, maximal 21 Grad. Es ist 22:03.
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1: Um 23 Uhr mit Stefanie Müller. Die Einsatzfähigkeit der Bundeswehr ist offenbar nach wie vor deutlich eingeschränkt. Denn laut Recherchen von WDR, NDR und SZ gibt es bei der Truppe einen erheblichen Reparaturstau. Das geht demnach aus einem internen Bericht des wichtigsten Reparaturdienstleisters der Bundeswehr hervor. Warum es zu den Problemen kommt, dazu Roman Lehberger.
2: Aus dem Lagebericht der Hill GmbH, der uns vorliegt, geht hervor, dass das Hauptproblem in Berlin zu sein scheint. Denn der zentrale Einkäufer von Rüstungsgütern, inklusive von Ersatzteilen, ist das Beschaffungsamt der Bundeswehr, eine Behörde im Geschäftsbereich des Verteidigungsministeriums. Dort habe man sich zwar um jede Menge neues Gerät bemüht in den vergangenen Jahren, aber sich offensichtlich nicht darum bemüht, genügend und vor allem belastbare Ersatzteillieferketten aufzubauen.
1: Die Taliban wollen weitere Diplomaten nach Deutschland entsenden und setzen die Bundesregierung unter Druck. Nach Informationen des NDR wurde ein bereits angesetzter Abschiebeflug nach Afghanistan vorerst abgesagt. Einzelheiten von Peter Hornung.
3: Ja, dieser Flug, der hätte am Donnerstag vergangener Woche eigentlich abheben sollen Richtung Kabul. Und an Bord hätten eben Afghanen sein sollen, die abgeschoben werden sollten. Und sogar die Bundespolizisten, die begleiten sollten, die hatten schon afghanische Visa offenbar. Die Taliban aber haben den Flug absagen lassen, schon im Vorfeld. Das hat man uns aus Diplomatenkreisen gesagt. Und die Bundesregierung, die werde auf diese Weise praktisch erpresst.
1: DGB-Chefin Fahimi übt scharfe Kritik an den Plänen für die Pflegeversicherung. Sie sprach von einer Zerstörungsreform. Bundesgesundheitsministerin Warken hatte am Vormittag ihre Pläne vorgestellt. Sie sehen Einsparungen bei Heimkosten, eine höhere Belastung von Gutverdienern und strengere Maßstäbe bei der Pflegebedürftigkeit vor. Deutsche Stahlwerke müssen ihre Produktion drosseln wegen der Bahn. Wie die Süddeutsche Zeitung berichtet, sorgen Baustellen an Strecken in Norddeutschland für Probleme. Sie behindern die Versorgung der Werke. Der Stahlkonzern ArcelorMittal kritisiert, die Bahn habe keinen Plan, um eine stabile Versorgung sicherzustellen. Zum Sport. Die Basketballer des FC Bayern stehen im Playoff-Finale. Die Münchner gewannen am Abend das dritte Spiel der Best-of-Five-Serie gegen die Baskets Bonn, auswärts mit 77-57. Im zweiten Halbfinale gewannen die Baskets Bamberg am Abend mit 81-73 gegen Alba Berlin. Berlin hatte bereits die ersten beiden Begegnungen gewonnen. Das Wetter in Deutschland: in der Nacht örtlich Schauer und teils kräftige Gewitter, Tiefstwerte 15 bis 6 Grad. Am Tag ein Mix aus Sonne, Wolken, Schauer und einzelnen Gewittern. Maximal 23 Grad. Jetzt ist es 23 Uhr und 3 Minuten.
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1: Um 24 Uhr mit Stefanie Müller. Die Einsatzfähigkeit der Bundeswehr ist offenbar nach wie vor deutlich eingeschränkt, denn laut Recherchen gibt es bei der Truppe einen erheblichen Reparaturstau.
2: Der Bundeswehr fehlt es offenbar an vielen Stellen an Ersatzteilen für Panzer, Haubitzen und anderes Kriegsgerät. Das zeigt ein interner Lagebericht des wichtigsten Reparaturdienstleisters des Heeres, den WDR, NDR und Süddeutsche Zeitung einsehen konnten. Demnach kaufe der Bund zwar immer mehr Fahrzeuge, kümmere sich aber zu wenig um die nötige Wartung und Instandhaltung. Insidern zufolge sollen im Mai 2026 nur etwa die Hälfte der Schützenpanzer Marder, des Radpanzers Boxer oder der Panzerhaubitze 2000 einsatzbereit gewesen sein.
1: Bundesgesundheitsministerin Warken hat ihren Gesetzentwurf für eine Pflegereform vorgelegt und erntet dafür Kritik. Der Sozialverband Deutschland bemängelt etwa mögliche Kürzungen bei den Rentenbeiträgen für pflegende Angehörige. Die Vorstandsvorsitzende Engelmeier sprach von einem fatalen Signal an die Menschen, die die häusliche Pflege jeden Tag aufrechterhalten. Der Chef des Spitzenverbands der gesetzlichen Krankenversicherung Blatt nannte den Entwurf unausgewogen. Zu viele Lasten kämen einseitig bei den Pflegebedürftigen und den Beitragszahlenden an. Die Taliban erhöhen den Druck auf Deutschland. Ein bereits angesetzter Abschiebeflug nach Afghanistan wurde vorerst abgesagt, um die Entsendung weiterer Diplomaten der islamistischen Machthaber in die Bundesrepublik zu erzwingen. Das zeigen Recherchen des NDR unter Berufung auf Insiderkreise. Bisher sind 2 Taliban-Vertreter in Deutschland akkreditiert. Am Frankfurter Flughafen ist bei einem parkenden Dreamliner der Lufthansa unerwartet das vordere Fahrwerk eingeklappt. Der Bug des Flugzeugs kippte nach vorn und schlug auf den Boden auf. An Bord der Boeing-Maschine befanden sich keine Passagiere, dafür aber Mitarbeiter der Kabinencrew und des Bodenpersonals. 2 von ihnen mussten leicht verletzt in ein Krankenhaus gebracht werden. Der geplante Flug nach Los Angeles wurde abgesagt. Zum Sport. Die Basketballer des FC Bayern haben die Final Playoffs um die deutsche Meisterschaft erreicht. Die Münchner gewannen auch die 3. Halbfinalpartie bei den Baskets Bonn mit 77-57. Im 2. Halbfinale konnten die Bamberg Baskets mit 81-73 gegen Alba Berlin gewinnen und in der Playoff-Serie auf 1-2 verkürzen. Das Wetter in Deutschland? In der Nacht örtlich Schauer und teils kräftige Gewitter, Tiefstwerte 15 bis 6 Grad. Am Tag ein Mix aus Sonne, Wolken, Schauer und einzelnen Gewittern, maximal 23 Grad. Die weiteren Aussichten? Am Samstag ist es anfangs freundlich, später von Westen wolkiger und stellenweise Schauer. Am Sonntag im Norden Schauer, nach Süden hin sonnig. Es ist 0:03. Und hier noch ein Blick auf die Straßen. Die A96 Lindau-München ist zwischen Leim und Sendling wegen Brückenarbeiten in beiden Richtungen bis Montag gesperrt. Soweit die Verkehrsübersicht.

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1: Um 1 Uhr mit Wolfgang Berger. In Frankreich ist ein als Maskenmann bekannter Serientäter zu lebenslanger Haft verurteilt worden. Der Mann hatte auch in Norddeutschland 3 Kinder getötet. Ein französisches Gericht sprach ihn jetzt schuldig, im Jahr 2004 einen 10-jährigen Jungen ermordet zu haben. Aus der Nachrichtenredaktion Sven Weingärtner.
2: Der 10 Jahre alte Jonathan wurde damals aus einem Schullandheim in Westfrankreich entführt. Seine Leiche trieb Wochen später in einem nicht weit entfernten Teich. Die französische Generalstaatsanwaltschaft hatte keine Zweifel an der Schuld des heute 55-jährigen Angeklagten. Er selbst hatte die Tat abgestritten. Der aus Bremen stammende Pädagoge war schon 2012 vom Landgericht Stade wegen der Morde an 3 Jungen zu lebenslanger Haft verurteilt worden. Etliche Jahre schlich Martin N. sich nachts und mit einer Sturmhaube maskiert in Schullandheime, Zeltlager und Privathäuser, um Jungen zu missbrauchen.
1: Der ukrainische Präsident Zelensky hat in einem offenen Brief ein Treffen mit Russlands Staatschef Putin vorgeschlagen. US-Präsident Trump lobte die Initiative. Er forderte Russland und die Ukraine zu Kompromissen auf. Über den Brief Zelenskys berichtet aus Kiew Florian Kellermann.
3: Das Treffen solle in einem Land stattfinden, das traditionell Friedensverhandlungen ausrichte, so Zelensky. Der ukrainische Präsident nannte hier als Beispiele die Schweiz, die Türkei und Staaten der arabischen Welt. Er schlug Putin vor, ein genaues Datum für ein Treffen zu vereinbaren. Die Ukraine sei bereit zu einer vollständigen Waffenruhe für die Zeit der Verhandlungen. Die USA könnten die Einhaltung der Waffenruhe von beiden Seiten überwachen, so Zelensky.
1: Gesundheitsministerin Warken hat ein Konzept vorgestellt, wie die Pflegeversicherung finanziell auf gesunde Füße gestellt werden soll. Geplant sind Mehreinnahmen und Ausgabenkürzungen. Heimbewohner, Besserverdienende und Menschen ohne Kinder sollen stärker belastet werden. Der Entwurf wird jetzt innerhalb der Bundesregierung beraten. Auf der dänischen Insel Anholt ist der Buckelwal obduziert worden, der immer wieder an der deutschen Ostseeküste gestrandet ist. Fachleute haben den Kadaver zerlegt und untersucht. Warum der Wal verendet ist, konnten sie aber noch nicht feststellen. Verletzungen seien nicht zu erkennen gewesen. Im Maul und im Magen wurden keine Netze gefunden. Der Wal habe Parasiten gehabt, diese seien aber nicht für den Tod des Tieres verantwortlich. Gewebeproben sollen jetzt im Labor untersucht werden. Nach der Obduktion steht aber fest, dass es sich um ein Buckelwalweibchen handelte. Das waren die Nachrichten. Und das Wetter in Deutschland. Heute Nacht vor allem im Südosten und Osten Regen, im Westen meistens trocken, 13 bis 8 Grad. Tagsüber länger trocken, zwischendurch aber auch Schauer und später von Westen her Gewitter, 18 bis 21 Grad. Am Samstag vor allem im Osten Sonne, ansonsten auch Wolken und kurze Schauer, aber meistens trocken, 19 bis 24 Grad. Es ist jetzt 1.03 Uhr.
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1: Um 2 Uhr mit Wolfgang Berger. In Frankreich ist ein als Maskenmann bekannter Serientäter zu lebenslanger Haft verurteilt worden. Der Mann hatte auch in Norddeutschland 3 Kinder getötet. Ein französisches Gericht sprach ihn jetzt schuldig, im Jahr 2004 einen 10-jährigen Jungen ermordet zu haben. Aus der Nachrichtenredaktion Sven Weingärtner.
2: Der 10 Jahre alte Jonathan wurde damals aus einem Schullandheim in Westfrankreich entführt. Seine Leiche trieb Wochen später in einem nicht weit entfernten Teich. Die französische Generalstaatsanwaltschaft hatte keine Zweifel an der Schuld des heute 55-jährigen Angeklagten. Er selbst hatte die Tat abgestritten. Der aus Bremen stammende Pädagoge war schon 2012 vom Landgericht Stade wegen der Morde an 3 Jungen zu lebenslanger Haft verurteilt worden. Etliche Jahre schlich Martin N. sich nachts und mit einer Sturmhaube maskiert in Schullandheime, Zeltlager und Privathäuser, um Jungen zu missbrauchen.
1: Der ukrainische Präsident Selenskyj schlägt Kreml-Chef Putin ein direktes Treffen vor. In einem offenen Brief regt er Verhandlungen über ein Ende des Kriegs in der Ukraine an, und zwar in einem neutralen Land, etwa der Schweiz, der Türkei oder in einem arabischen Land. Aus der Nachrichtenredaktion Ivo Marocek.
3: Zunächst schlägt Selenskyj eine Waffenruhe entlang der aktuellen Frontlinie vor. Dann soll ein direktes Treffen mit Putin folgen. Kreml-Chef Putin ist auf diesen Vorschlag noch nicht eingegangen. Er verwies im Gespräch mit ausländischen Journalisten auf ältere Vorschläge, um den Krieg zu beenden. Putin behauptete aber, Russlands Truppen würden täglich an der Front vorrücken. US-Präsident Trump reagierte erfreut auf den Vorstoß. Ein direktes Treffen wäre großartig, sie sollten es hinbekommen, sagte er. Beide Seiten müssten aber Kompromisse eingehen.
1: Bei einem Zwischenfall mit einer Lufthansa-Maschine am Frankfurter Flughafen sind mehrere Mitarbeiter verletzt worden. Nach Angaben der Fluggesellschaft